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5: 'Mal trocken und ziemlich klar bei uns in Schleswig-Holstein. Später ziehen ein paar Wolken rein und ab und zu kann sich morgens auch mal Nebel zeigen. Aktuell liegen die Temperaturen bei 14 bis 11 Grad. Der RSH-3-Tage-Trend. Heute tagsüber bleibt's meist trocken, erst freundlich, später mehr Wolken und vereinzelt auch mal ein Schauer bei maximal 27 Grad. Am Mittwoch und Donnerstag dann wechselhaft, immer mal wieder nass und auch Gewitter sind drin.
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5: Schleswig-Holsteins bester Verkehrsservice mit KI-Unterstützung. Auf der A7 Hannover Richtung Hamburg ist die Abfahrt Marmsdorf wegen hitzebedingter Fahrbahnschäden gesperrt. Und auf der B75 zwischen Travemünde und Hamburg ist die Straße zwischen Bargfeldstegen und Elersberg wegen Baumfellarbeiten noch bis 10 Uhr vormittags in beiden Richtungen gesperrt. Staus und Blitzer meldet ihr uns kostenlos unter 08000 774 774.
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3: 5:03. Ich bin Gisa Weber. Für die deutsche Fußballnationalmannschaft ist die Weltmeisterschaft in Nordamerika vorbei. Die DFB-Elf fliegt nach einem Elfmeter-Krimi gegen Paraguay aus dem Turnier. Mehr dazu gleich in den RSH-WM-News. Die tödlichen Schüsse im niedersächsischen Stade haben einen familiären Hintergrund. Die Polizei geht von einem Sorgerechtsstreit aus. 6 Menschen wurden getötet. Die Lüneburger Polizeipräsidentin Katrin Schuhl sagte:
4: Alle Getöteten sind Erwachsene und sind keine Menschen, die in der Einrichtung Schutz gesucht haben oder die dort in einer Jugend- und Kindereinrichtung waren, sondern es sind ausschließlich Mitarbeitende der Jugendeinrichtung, ein privater Träger oder des Jugendamtes.
3: Der mutmaßliche Haupttäter wurde festgenommen. Es handelt sich laut Polizei um einen 45-jährigen Mann aus dem Raum Hannover. Das Kieler UKSH will das gestresste Klinikpersonal in den Notaufnahmen entlasten. Eine neue Messstation soll künftig selbstständig die wichtigsten Vitalparameter wie Körpertemperatur oder Blutdruck nehmen. Das Ganze ist einmalig in Deutschland. Für die Mitarbeiter fallen damit viele routinemäßige Dokumentationsschritte weg. Der letzte Tag mit Tankrabatt läuft. Ab Mitternacht ist die umstrittene Entlastung an den Tankstellen Geschichte. Über einen Ersatz an Entlastungen nach dem Ende des Tankrabatts wurde lange diskutiert. Beschlossen wurde aber nichts. Einzig die 12-Uhr-Regel für Preiserhöhungen an den Tankstellen gilt noch.
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3: Tränen, Trauer, Fassungslosigkeit. Deutschland ist bei der Fußball-WM bereits im 16. Finale ausgeschieden. Finn Riebesel Freundlieb berichtet.
5: Drama pur in Boston und am Ende muss Deutschland nach Hause fahren. Gegen Paraguay verlor die DFB-Elf im Elfmeterschießen. Deutschland dominierte die Partie zwar über weite Strecken, große Torchancen waren allerdings Mangelware. 1:1 stand es nach Verlängerung. Im Elfmeterschießen versagten dann Havertz, Woltemade und Tah die Nerven. Jetzt steht die Aufarbeitung an. Vor allem die Frage, wie geht es weiter mit Bundestrainer Nagelsmann, steht im Raum. Das wird sich vermutlich in den kommenden Tagen klären.
3: Neben Paraguay hat auch Brasilien das Achtelfinale erreicht, nach einem 2:1 gegen Japan.
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6: Mal trocken und ziemlich klar bei uns in Schleswig-Holstein. Später ziehen ein paar Wolken rein und ab und zu kann sich morgens auch mal Nebel zeigen. Aktuell liegen die Temperaturen bei 14 bis 11 Grad. Der RSH-3-Tage-Trend. Heute tagsüber bleibt's meist trocken, erst freundlich, später mehr Wolken und vereinzelt auch mal ein Schauer bei maximal 27 Grad. Am Mittwoch und Donnerstag dann wechselhaft, immer mal wieder nass und auch Gewitter sind drin.
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6: Schleswig-Holsteins bester Verkehrsservice mit KI-Unterstützung. Auf der A7 zwischen Hamburg und Hannover, Achtung, zwischen der Raststätte Harburger Berge West und dem Maschener Kreuz sind in beiden Richtungen Leute auf der Straße. Auf der A7 Hannover Richtung Hamburg ist die Abfahrt Marmsdorf wegen hitzebedingter Fahrbahnschäden gesperrt. Und auf der B75 zwischen Travemünde und Hamburg ist zwischen Bargfeldstegen und Elersberg wegen Baumfellarbeiten noch bis 10 Uhr vormittags in beiden Richtungen gesperrt. Staus und Blitzer meldet ihr uns kostenlos unter 08000 774 774.
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3: Erstmal trocken und ziemlich klar bei uns in Schleswig-Holstein. Später ziehen ein paar Wolken rein und ab und zu kann sich morgens auch mal Nebel zeigen. Aktuell liegen die Temperaturen bei 14 bis 11 Grad. Der RSH 3-Tage-Trend. Heute tagsüber bleibt's meist trocken, erst freundlich, später mehr Wolken und vereinzelt auch mal ein Schauer bei maximal 27 Grad. Am Mittwoch und Donnerstag dann wechselhaft, immer mal wieder nass und auch Gewitter sind drin.
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3: Schleswig-Holsteins bester Verkehrsservice mit KI-Unterstützung. Auf der A7 Hannover Richtung Hamburg ist die Abfahrt Marmsdorf wegen hitzebedingter Fahrbahnschäden gesperrt. Und auf der B75 zwischen Travemünde und Hamburg ist die Straße zwischen Bargfeldstegen und Elersberg wegen Baumfellarbeiten noch bis 10 Uhr vormittags in beiden Richtungen gesperrt. Staus und Blitzer meldet ihr uns kostenlos unter 08000 774 774.
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3: 5:05. Ich bin Gisa Weber, guten Morgen. Für die deutsche Fußballnationalmannschaft ist die Weltmeisterschaft in Nordamerika vorbei. Die DFB-Elf fliegt nach einem Elfmeter-Krimi gegen Paraguay aus dem Turnier. Mehr dazu gleich in den RSH-WM-News. Die tödlichen Schüsse in Stade bei Hamburg haben wohl einen Sorgerechtsstreit als Hintergrund. Davon gehen die Ermittler aus. 6 Menschen wurden getötet. Alle sind Erwachsene, die mit der Jugendeinrichtung, in der die Tat stattfand, in Verbindung stehen. Der mutmaßliche Täter, ein 45-jähriger Mann aus dem Raum Hannover, soll einen Termin mit einigen von ihnen gehabt haben. Er wurde festgenommen. Niedersachsens Innenministerin Behrens sagt:
4: Ich bin mir sicher, dass diese schreckliche Tat Stade lange beschäftigen wird und sie wird auch Spuren hinterlassen, nicht nur bei denen, die betroffen sind oder einen geliebten Menschen verloren haben.
3: Der letzte Tag mit Tankrabatt läuft. Ab Mitternacht ist die umstrittene Entlastung an den Tankstellen Geschichte. Über einen Ersatz an Entlastungen nach dem Ende des Tankrabatts wurde lange diskutiert. Beschlossen wurde aber nichts. Einzig die 12-Uhr-Regel für Preiserhöhungen an den Tankstellen gilt noch. 6-mal ist die Feuerwehr Timmendorfer Strand am vergangenen Wochenende wegen vermisster Personen im Wasser ausgerückt. Immer wieder sind sie bei ihren Einsätzen gestört worden. Schaulustige hätten gefilmt oder Rettungskräfte bedrängt. Gebt uns Raum, unseren Job zu machen, heißt es in einem Appell auf Instagram.
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3: Der WM-Albtraum ist perfekt. Deutschland ist bereits im 16. Finale gegen Paraguay ausgeschieden und muss nach Hause fahren. Die Entscheidung fiel erst im Elfmeterschießen. Kai Havertz wurde zum tragischen Held. Der Stürmer köpfte Deutschland erst in die Verlängerung und verschoss dann einen Elfer. Havertz sagte im ZDF:
5: Meine zweite werden zweimal reingeschissen. Letzten Turniere war nix. Einzige, was ich sagen kann, ist Entschuldigung. Wir sind natürlich auch alle enttäuscht. Wir haben uns viel vorgenommen dieses Jahr. Ja, und jetzt wieder zu enttäuschen, ist natürlich kein schönes Gefühl.
3: Neben Paraguay hat auch Brasilien das Achtelfinalticket gelöst. Japan ist auch raus.
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6: Mal trocken und ziemlich klar bei uns in Schleswig-Holstein. Später ziehen ein paar Wolken rein und ab und zu kann sich morgens auch mal Nebel zeigen. Aktuell liegen die Temperaturen bei 14 bis 11 Grad. Der RSH-3-Tage-Trend. Heute tagsüber bleibt's meist trocken, erst freundlich, später mehr Wolken und vereinzelt auch mal ein Schauer bei maximal 27 Grad. Am Mittwoch und Donnerstag dann wechselhaft, immer mal wieder nass und auch Gewitter sind drin.
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6: Schleswig-Holsteins bester Verkehrsservice mit KI-Unterstützung. Auf der A7 Hannover Richtung Hamburg ist die Abfahrt Marmstorf wegen hitzebedingter Fahrbahnschäden gesperrt. Und auf der B75 zwischen Travemünde und Hamburg ist die Straße zwischen Bargfeldstegen und Elersberg wegen Baumfellarbeiten noch bis 10 Uhr in beiden Richtungen gesperrt. Staus und Blitzer meldet ihr uns kostenlos unter 08000 774 774.
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0: Erstmal trocken und ziemlich klar bei uns in Schleswig-Holstein. Später ziehen ein paar Wolken rein und ab und zu kann sich morgens auch mal Nebel zeigen. Aktuell liegen die Temperaturen bei 14 bis 11 Grad. Der RSH-3-Tage-Trend. Heute tagsüber bleibt's meist trocken, erst freundlich, später mehr Wolken und vereinzelt auch mal ein Schauer bei maximal 27 Grad. Am Mittwoch und Donnerstag dann wechselhaft, immer mal wieder nass und auch Gewitter sind drin.
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0: Schleswig-Holsteins bester Verkehrsservice mit KI-Unterstützung. Auf der A7 Hamburg Richtung Flensburg ist der Elbtunnel auf eine Spur reduziert. Außerdem ist die Abfahrt Hamburg-Othmarschen gesperrt. Auf der A7 Hannover Richtung Hamburg ist die Abfahrt Marmsdorf wegen hitzebedingter Fahrbahnschäden gesperrt. Und die B75 Travemünde-Hamburg ist zwischen Bargfeldstegen und Elersberg wegen Baumfellarbeiten noch bis 10 Uhr vormittags in beiden Richtungen gesperrt. Staus und Blitzer meldet ihr uns kostenlos unter 08000 774 774.
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3: 5:05. Ich bin Gisa Weber. Guten Morgen. Für die deutsche Fußballnationalmannschaft ist die Weltmeisterschaft in Nordamerika vorbei. Die DFB-Elf fliegt nach einem Elfmeter-Krimi gegen Paraguay aus dem Turnier. Mehr dazu gleich in den RSH WM-News. Ein Sorgerechtsstreit ist offenbar der Hintergrund der tödlichen Schüsse im niedersächsischen Stade. Davon gehen die Ermittler aus. Die Lüneburger Polizeipräsidentin Katrin Schul sagt:
4: Der Täter hatte zusammen mit vielen der Opfer einen Termin über das weitere Sorgerecht seiner 3 Monate alten Tochter, die sich im Objekt zusammen mit der Kindsmutter befand, beide unverletzt.
3: 6 Menschen wurden getötet. Alle sind Erwachsene, die mit der Jugendeinrichtung, in der die Tat stattfand, in Verbindung stehen. Der mutmaßliche Täter, ein 45-jähriger Mann aus dem Raum Hannover, ist festgenommen worden. Der letzte Tag mit Tankrabatt läuft. Ab Mitternacht ist die umstrittene Entlastung an den Tankstellen Geschichte. Colin Mock, sollte ich heute also am besten nochmal volltanken?
5: Ja, in Panik verfallen muss jetzt natürlich niemand, aber dass diese 17 Cent, die bisher an Steuer weggefallen sind, relativ schnell wieder draufgeschlagen werden, das ist wohl zu erwarten. Und keine Sorge, wer es heute nicht schafft, die 12-Uhr-Regel, laut der der Preis erst mittags wieder erhöht werden darf, gilt unabhängig vom Tankrabatt immer noch. Heißt, den großen Preissprung gibt's wohl erst morgen punkt 12 Uhr. Über einen Ersatz an Entlastung nach dem Ende des Tankrabatts wurde lange diskutiert, beschlossen wurde aber nichts.
3: Beim Ziel der Klimaneutralität bis 2040 gibt die Landesregierung der Wohnungswirtschaft mehr Zeit. Der Ausstoß von Restemissionen im Gebäudesektor ist länger möglich, muss allerdings dann woanders ausgeglichen werden. Das ist Bestandteil einer jetzt in Kiel unterzeichneten Vereinbarung.
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3: Das war's. Deutschland muss nach Hause fahren. Die DFB-Elf ist bei der Fußball-WM gegen Paraguay ausgeschieden. 1:1 stand es nach regulärer Spielzeit und Verlängerung. Mit dem Elfmeterschießen kam dann das bittere Aus im 16. Finale. Jetzt steht die Aufarbeitung an. Vor allem die Frage, wie geht es weiter mit Julian Nagelsmann, steht im Raum. Dazu sagte der Bundestrainer im ZDF:
6: Ich bin keiner, der wegläuft. Ja. Ich stehe zur Verfügung. Wenn der DFB das möchte, dann mache ich die EM28 und wenn nicht, dann müssen sie es mir sagen.
3: Ob Nagelsmann bleibt, wird sich vermutlich in den kommenden Tagen klären. Neben Paraguay steht auch Brasilien nach einem 2:1 gegen Japan im Achtelfinale.
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7: Erstmal trocken und ziemlich klar bei uns in Schleswig-Holstein. Später ziehen ein paar Wolken rein und ab und zu kann sich morgens auch mal Nebel zeigen. Aktuell liegen die Temperaturen bei 14 bis 11 Grad. Der RSH-3-Tage-Trend. Heute tagsüber bleibt's meist trocken, erst freundlich, später mehr Wolken und vereinzelt auch mal ein Schauer bei maximal 27 Grad. Am Mittwoch und Donnerstag dann wechselhaft, immer mal wieder nass und auch Gewitter sind drin.
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7: Schleswig-Holsteins bester Verkehrsservice mit KI-Unterstützung. Auf der A7 Hamburg Richtung Flensburg ist der Elbtunnel auf eine Spur reduziert. Außerdem ist die Abfahrt Hamburg-Othmarschen gesperrt. Die Abfahrt Marmsdorf ist auf der A7 Hannover Richtung Hamburg wegen hitzebedingter Fahrbahnschäden gesperrt. Und die B75 Travemünde Hamburg ist zwischen Bargfeld-Stegen und Elersberg wegen Baumfellarbeiten noch bis 10 Uhr in beiden Richtungen gesperrt. Staus und Blitzer meldet ihr uns kostenlos unter 08000 774 774.
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8: Guten Morgen am Dienstag, der letzte Tag im Juni. Leute, ab morgen ist Juli. So.
3: Stimmt, mein Geburtstagsmonat.
8: Ja, die Frau Nullt, ich sag's nur.
3: Ja, ich freue mich gar nicht so doll auf den Geburtstag.
8: Das wollte ich gerade sagen, wieso erwähnst du das? Immer wenn ich ihren Geburtstag erwähne, wird hier werde ich hier angeguckt.
3: Ja, ich finde, für eine 30 muss man sich nicht schämen. Jetzt lacht er auch noch. Wie gemeint, trotzdem ist es ein schöner Monat, der Juli. Wir freuen uns alle sehr, also genießt noch den letzten Tag im Juni. Ab morgen ist der schönste Monat des Jahres angesagt.
8: Ich schenke dir ein Vorsorgeheft. Das ist jetzt ja auch fällig, denn.
3: Du bist gemein.

0: nach fünf am Dienstagmorgen. Hier ist die RSA Moin Show und wir hatten gestern wieder einen ganz, ganz wichtigen Hilferuf bei uns in der Sendung.
1: Ja, wir stehen hier in Marne am Zopp, beziehungsweise jetzt wieder bei uns in der Schule am Gymnasium Marne und wollen auf Klassenfahrt fahren mit 60 Kindern. Wir fahren nach Holzminden in Niedersachsen. Und der Bus kommt nicht.
2: Das ist Jens, Klassenlehrer vom Gymnasium in Marne. Der ist da mit seinen 7. Klassen gestern ganz schön aufgeschmissen gewesen. Die haben alles gepackt, die stehen da auf gepackten Taschen am Zopp in Marne, wollen auf Klassenfahrt fahren, ihr habt es ja gerade gehört, und der Bus kommt nicht.
0: Genau, deswegen haben wir natürlich in ganz Schleswig-Holstein nachgefragt und gesagt, Leute, wer hat noch einen Bus? Wer kann diese 60 Schüler abholen und zur Klassenfahrt bringen? Wer kann die Klassenfahrt retten? Und es hat sich auch jemand gemeldet.
2: Wir haben einen Klassenfahrtretter gefunden. Er kommt aus Bad Segeberg. Wer es genau ist und wie das Ganze gelaufen ist, ob die auch gut und heil und sicher angekommen sind, das hört ihr alles heute nochmal hier bei uns in der Sendung. Vorher haben wir Offenbach für euch mit Overdrive. Damit einen schönen Start weiter in diesem Dienstag.

0: Was soll das denn jetzt?
1: Ja.
0: Was? Hallo?
1: Was soll ich sagen?
0: Mach das doch mal aus jetzt!
1: Das war leider nichts. Schönen guten Morgen um 13 Minuten nach 5. Hier ist die RSH Moin Show.
0: Hallo.
1: Nach dem Fußballspiel, der Fußballspiele gestern Abend.
0: Moin.
1: Deutschland gegen Paraguay. Ihr habt es vielleicht auch gesehen, da seid ihr jetzt noch sehr, sehr müde.
0: Moin auch von meiner Seite.
1: Ja. Was ist Stimmung? Ist irgendwie im Keller. Ich weiß gar nicht warum.
0: Meine Stimme ist im Keller.
1: Deine Stimme auch. Hast
0: völlig
1: gestern
0: umsonst.
1: Ein bisschen mitgefiebert.
0: Entschuldigung, völlig umsonst gestern da rumgeschrien.
1: Ja, weißt du was? Also, okay, die sind jetzt raus, ne?
0: Ja.
1: Aber jetzt müssen wir auch nicht mehr so lange aufbleiben.
0: Ja, super, Sharon. Das ist jetzt alles. Das wollen die Leute jetzt hören.
1: Man muss doch irgendwas Positives daran sehen.
0: Was kann man denn da Positives draus sehen? Überleg mal. Da fahren jetzt Millionäre nach Hause. Und nichts ist passiert.
1: Ja.
0: Mann.
1: Aber Geld haben sie trotzdem verdient.
0: Ey, sag mal ganz ehrlich, also ich meine, Elfmeterschießen ist echt undankbar. Aber Leute, es hat nicht sollen sein gegen Paraguay.
1: Ja.
0: Es hat nicht sollen sein. Ich habe mich nur gestern versucht, in diese junge Truppe auch irgendwie reinzuversetzen. Ich meine, das ist für die jetzt ja auch komplett, kann man ja sagen, ist komplett
1: ist
0: Kacke.
1: Ist komplett Kacke. Aber die sind ja so jung, vielleicht schaffen die ja nächstes Mal noch.
0: Ach, nächstes Mal.
1: Ich habe auch schon nachgerechnet, weißt du, 54, 74, 90,
0: ja,
1: 2014.
0: 2000 Kacke.
1: Matze. Aber es müssen mindestens 16 Jahre dazwischen liegen, das ist noch nicht. Mindestens, vielleicht sogar mehr. Deswegen, es war noch nicht an der Zeit.
0: Was ist das denn jetzt
1: das
0: für
1: nächste
0: eine Regel?
1: Mal, ja, wenn man mal so in die Geschichte guckt, ich versuche es doch nur zu erklären.
0: Okay, ja.
1: Es ist jetzt so, Leute, wir müssen damit leben.
0: Jetzt hör
1: die
0: auf.
1: WM geht trotzdem weiter, vielleicht suchen wir uns einfach einen anderen Verein, den wir jetzt anfeuern, vielleicht Paraguay, ich weiß es nicht.
0: Also mal, also ehrlich, wir haben jetzt jedenfalls für euch den FIFA-WM-Hit Shakira mit Dai Dai bei RSH neu. So.
1: Ach, und Matze.
0: Liebe deutsche Nationalelf.
1: Komm mal her.
0: Komm gut nach Hause.
1: Komm mal in den
0: Arm. Du brauchst jetzt mich nicht veräppeln.

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4: 5 vor halb 6. Ich bin Imme Kasten. Guten Morgen. Tränen, Trauer, Fassungslosigkeit. Deutschland ist bei der Fußball-WM bereits im 16. Finale ausgeschieden. Gegen Paraguay verlor die DFB-Elf nach einem 1:1 nach Verlängerung dramatisch im Elfmeterschießen. Neben Paraguay hat auch Brasilien nach einem Sieg gegen Japan das Achtelfinale erreicht. Ein Sorgerechtsstreit ist offenbar der Hintergrund der tödlichen Schüsse im niedersächsischen Stade. Das Kind des 45-jährigen Verdächtigen war zusammen mit der Mutter in der Jugendeinrichtung untergebracht, in der die Schüsse fielen. Bei den 6 Toten handelte es sich um Mitarbeiter von Jugendhilfe und Jugendamt. Polizei und Staatsanwaltschaft ermitteln nach einem sexuellen Übergriff auf 2 Mädchen in Uetersen. Ein 35-Jähriger soll die Kinder am Samstag in sein Auto gelockt haben und nach Heist gefahren haben. Als er die Mädchen zwang, sich auszuziehen, gelang den beiden die Flucht. Der Verdächtige konnte vorläufig festgenommen werden. Der letzte Tag mit Tankrabatt läuft. Ab Mitternacht ist die umstrittene Entlastung an den Tankstellen dann Geschichte. Über einen Ersatz an Entlastung nach dem Ende des Tankrabatts wurde lange diskutiert, beschlossen wurde aber nichts. Einzig die 12-Uhr-Regel für Preiserhöhung an den Tankstellen gilt noch.
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5: Wir haben wieder ein Hochdruckgebiet zu Besuch hier bei uns in Schleswig-Holstein. Hoch Emanuel.
6: Ah.
5: Geht ganz gut los
6: oder
5: heute Morgen.
6: Heißt er Emanuel?
5: Emanuel Neuer heißt er. Aber egal.
6: Manuel Neuer gibt es jetzt auch als E-Auto.
5: Und als Hochdruckgebiet. Später kommen aber noch Wolken dazu. Das ist ganz ähnlich wie im Spiel gestern. Schauer und Gewitter sind dann auch möglich. Das Ganze bei bis zu 26 Grad heute. 11 jetzt in Medelbü. 11 beim Agrarservice. 12 Grad in Dersau auf dem Campingplatz und 14 Grad in Wort am Spargelhof. Also das sind Temperaturen wirklich zum Durchatmen. Der RSH-3-Tage-Trend sagt, es geht dann auch ganz ähnlich weiter. Immer wieder Sonne, aber auch kurze Schauer mit dabei im Laufe der Woche. Temperaturen so bis 24 Grad. Freitag allerdings noch ein bisschen kühler. Da sind wir dann nur bei um die 20 Grad unterwegs.
6: Ist jetzt geil, ne? Man hat jetzt wie so eine Art Verschwörung im Kopf. Überall meint man jetzt, Nationalmannschaft zu sehen oder sich an Fußball zu erinnern. Yeah. 11 Grad meint es wegen 11 Spielern, ja.
5: Genau, deswegen.
6: Danke,
5: Mädelbü.
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6: Gott sei Dank haben wir keine A11. Aber ich hätte die A7 für euch. Schleswig-Holsteins bester Verkehrsservice. A7 Hamburg Richtung Flensburg. Zwischen Hennstedt-Ulzburg und Kaltenkirchen, da liegen Reifenteile auf der Straße. Außerdem haben wir Fahrbahnschäden auf der A7 Hannover Richtung Hamburg in der Abfahrt Marmsdorf. Die sind hitzebedingt, deshalb ist dort die Abfahrt immer noch gesperrt. Das war sie gestern auch schon. Die kriegen das noch nicht so richtig hin. Das muss wohl ordentlich repariert werden. Und dann haben wir noch eine Baustelle auf der A7 Flensburg Richtung Hamburg. Die Abfahrt Flensburg-Harreslee ist wegen einer Baustelle ab 9 Uhr bis heute Nachmittag gesperrt. Als Pendler kommt ihr da jetzt aber noch durch. Und wenn ihr noch was habt, Staus und Blitzer, meldet ihr uns immer gerne kostenlos unter der 08000 774 774.
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5: Du hast gerade A7 gesagt, ne?
6: Ja.
5: 7-1 war das erste Spiel.
6: Oh, jetzt hör doch auf. Musst du denn jetzt so nachdrücken?
5: Ich versuche doch jetzt nur hier ein bisschen die Stimmung aufzuheitern.
6: Leute, es sollte halt einfach nicht sein. Was sollen wir uns jetzt aufregen, ne?
5: Weißt du, wir werden alle wieder mehr Schlaf bekommen. Es ist auch okay.
6: Ja, da kann man beim Grillen, da muss man beim Grillen nicht noch so hässlich den Dreierstecker in die Wiese legen, damit
5: richtig,
6: der Fernseher läuft.
5: Richtig.
6: Sondern man kann einfach in den Himmel gucken, Sonnenuntergang und dann.
5: Die Gesellschaft genießen. Prost, genau. Leute, der erste Kaffee geht auf uns.
6: Die ganzen deutschen Wimpelfähnchen kann man alle fürs nächste Mal nehmen.
5: Genau, schön wieder wegpacken, noch sind sie sauber.
6: Genau, ich hatte die gar nicht ausgepackt tatsächlich.
5: Ja, guck mal.

0: Schönen guten Morgen um 5.36 Uhr. Hier ist die RSH Morning Show am Dienstag. Und heute ist Dienstag, das heißt, wir haben noch Mittwoch, Donnerstag, Freitag. Und dann sind Sommerferien.
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2: So, könnt ihr euch also freuen, ne? Und jetzt gerne Mama, Papa, ihr habt mir jetzt zugehört, für die Lütten gleich schon mal klar machen, dass in den Sommerferien direkt nächste Woche was ansteht. Wir wissen als Eltern ja auch, man muss 6 Wochen ganz schönes Programm auffahren. Mhm. Also ich bei meinem Lütten jetzt noch nicht so. Der ist mit allem zufrieden, aber du hast ja nun mal 2 Kids, die wollen ja auch irgendwie ein bisschen Unterhaltung
0: haben. Ja, sonst fällt einem doch die Decke auf den Kopf.
2: Und übrigens, apropos Familienpapa sein, Michael Schulte haben wir jetzt gleich für euch hier bei uns mit 5 a.m. Der stand ja vorgestern noch bei uns auf der RSH Förderbühne und der ist ja auch Papa.
0: Der ist auch Papa und der hat jetzt auch Ferien vor der Nase und muss die natürlich auch durchplanen. Wie er das macht, hat er uns verraten.
3: Bei uns sind ja schon Sommerferien ab nächster Woche. Niedersachsen, mein Sohn, der ist ja jetzt in der Schule, der hat jetzt Sommerferien. Das heißt, wir müssen natürlich auch hier und da mal irgendwo hinfahren. Wahrscheinlich machen wir mal kurz Dänemark eine Woche oder so. Wir wissen aber noch nicht wann. Ansonsten tatsächlich Juli sehr voll mit Konzerten. Da kommt der Kleine auch mit. So klein ist er gar nicht mehr. Er ist schon bald 8 Jahre alt. Der freut sich schon, kommt dann mit dem Nightliner. Und dann natürlich auch immer wieder neue Musik. Ich denke mal so im Herbst. Es wird nicht langweilig.
2: Ach, geil, im Nightliner auch mitfahren.
0: Außergewöhnliches Erlebnis. Das haben wir jetzt auf rsh.de nicht zur Auswahl.
2: Aber diese Tourbusse sind das, ne?
0: Ja, ja.
2: Das ist ja geil.
0: Richtig cool. Ja, was habt ihr, worauf habt ihr Bock? Meldet euch gerne an auf rsh.de. Jetzt haben wir aber Bock auf Michael Schulte. 5 a.m. hier bei RSH. Schönen guten Morgen.
2: Denkt nochmal an die Kieler Woche zurück. Ah.

0: Das habe ich gestern auch gesagt, als ich das Fenster aufgemacht habe. Ey, was ist da denn los? Schönen guten Morgen, hier ist die RSA Morning Show. 5:45 haben wir es.
1: Ja.
0: Die Luft endlich wieder abgekühlt, ne?
1: Und ja, das ist schön, richtig.
0: Und
1: genau.
0: Ich wohne ja auf dem Dorf.
1: Ja, was wolltest du jetzt erzählen? Also ich bin jetzt echt
0: da
1: sehr
0: gespannt.
1: Da
0: haben die echt gekühlt gestern, ne?
1: Wie gekühlt?
0: Ja, das ist stank.
1: Wie, bei euch zu Hause?
0: Ja, draußen.
1: Es ist doch gar nicht Zeit für Gülle.
0: Also doch, ich habe gerade extra mal nachgeguckt.
1: Echt?
0: Tatsächlich ist es gar nicht so unüblich, dass man im Juni gült. Und bei Hitze zum Beispiel gült man nicht so unbedingt, weil das so schnell verdunstet dann, logischerweise. Und jetzt haben die Landwirte wahrscheinlich alle gedacht, oh, endlich ist wieder kühler. Ja, jetzt können wir endlich die Gülle aufs Feld bringen. Und du willst mal schön die Bude durchlüften. Und dann stinkt
1: oh, nee.
0: Das alles.
1: Der erste Tag, wo man wieder ein bisschen Durchzug ist und ja. bei Heinz zu Hause ist leider die Gülle jetzt in der Bude.
0: Und stinkt's jetzt.
1: Ja,
0: ich weiß ja nicht, es roch auch gar nicht so direkt nach Gülle, sondern so ein bisschen anders. Ich weiß nicht, ob das vielleicht andere Gülle war oder durch die Wärme das vielleicht anders riecht. Vielleicht kann mir ein Landwirt ja mal Bescheid geben, was da im Bereich Hüttener Berge gestern gegüllt wurde und warum das so säuerlich roch.
1: Vielleicht ist das auch, ich meine, wir kommen ja beide nicht aus der Landwirtschaft, aber ich bin mit Landwirtschaft groß geworden trotzdem, weil wir ja auf dem Dorf leben. Aber gelebt haben, aber es ist ja, also vielleicht ist das der Anstich, wenn die
0: der Fassanstich,
1: wenn die
0: das
1: anstechen,
0: Fasses.
1: Wenn die dann anstechen, dass
0: ich
1: das dann so ein bisschen anders riecht.
0: Auf jeden Fall ist bei uns jetzt drin immer noch heiß, weil lüften ging nicht.
1: Du kannst heute bestimmt wieder lüften.
0: Ja, ich habe heute Morgen schon, das raucht immer noch. Naja, so viel dazu, das Dorfleben ist wunderbar.
1: Was ein Scheiß.
0: Richtig.

0: Die RSH Moin Show hier um 6:07. Sharon Hein und Matze Schmark.
1: Guten Morgen.
0: Ja, und wir gucken ganz kurz nochmal auf etwas anderes. Nicht Fußball, sondern auf das, was heute Mitternacht dann tatsächlich läuft. Nämlich der Tankrabatt, der läuft aus.
1: Mhm.
0: Dieser Rabatt von 17 Cent pro Liter Sprit, den hat ja die Bundesregierung ja als Entlastung wegen der hohen Spritpreise gegeben. Und das ist dann tatsächlich heute Nacht vorbei. Dann sind diese 17 Cent mehr auf jeden Fall wieder drauf. Was von den Entlastungen aber noch bleibt, das hört ihr alles gleich in den RSH-Nachrichten um 6:05 mit Imme Kasten.
1: Und ihr hört noch mehr von euren Lieblingshits in Schleswig-Holsteins beste Mix. Gleich in der nächsten halben Stunde haben wir ATC für euch.
0: Around the world. So sieht es in meinem Kopf auch gerade aus.
1: Jetzt denke ich auch wieder an die WM. Oh Mann. Außerdem gleich was Frisches für euch von Shabuzi. A Bar Song. Einen Drink können wir auch gebrauchen, glaube ich.
0: Ja,
1: schönen guten Morgen.
0: Kopf hoch.
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5: 5:05. Ich bin Imme Kasten. Guten Morgen. Aus, vorbei, Deutschland ist raus. Die DFB-Elf ist bei der Fußball-WM gegen Paraguay ausgeschieden. Alles dazu gleich ausführlich in den RSH-WM-News. Die tödlichen Schüsse in Stade haben wohl einen Sorgerechtsstreit als Hintergrund. Davon gehen die Ermittler aus. 6 Menschen wurden getötet. Alle sind Erwachsene, die mit der Jugendeinrichtung, in der die Tat stattfand, in Verbindung stehen. Der mutmaßliche Täter, ein 45-Jähriger aus dem Raum Hannover, soll einen Termin mit einigen von ihnen gehabt haben. Er wurde festgenommen. Niedersachsens Innenministerin Behrens sagt:
6: Ich bin mir sicher, dass diese schreckliche Tat Stade lange beschäftigen wird und sie wird auch Spuren hinterlassen, nicht nur bei denen, die betroffen sind oder einen geliebten Menschen verloren haben.
5: Polizei und Staatsanwaltschaft ermitteln nach einem sexuellen Übergriff auf 2 Mädchen in Uetersen. Ein 35-Jähriger soll die Kinder am Samstag in sein Auto gelockt haben und nach Heist gefahren haben. Als er die Mädchen zwang, sich auszuziehen, gelang den beiden die Flucht. Der Verdächtige konnte vorläufig festgenommen werden. Der letzte Tag mit Tankrabatt läuft. Ab Mitternacht ist die umstrittene Entlastung an den Tankstellen dann Geschichte. Über einen Ersatz an Entlastungen nach dem Ende des Tankrabatts wurde lange diskutiert, beschlossen wurde aber nichts. Einzig die 12-Uhr-Regel für Preiserhöhungen an den Tankstellen gilt noch.
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5: Der WM-Albtraum ist perfekt. Deutschland ist bereits im 16. Finale gegen Paraguay ausgeschieden und muss nach Hause fahren. Die Entscheidung fiel erst im Elfmeterschießen. Am Ende stand es da 3:4. Kai Havertz wurde zum tragischen Helden. Der Stürmer köpfte Deutschland erst in die Verlängerung und verschoss dann einen Elfer. Havertz sagte im ZDF:
7: Meine zweite werden zweimal reingeschissen. Letzten Turniere war nix. Einzige, was ich sagen kann, ist Entschuldigung. Wir sind natürlich auch alle enttäuscht. Wir haben uns viel vorgenommen dieses Jahr. Ja, und jetzt wieder zu enttäuschen, ist natürlich kein schönes Gefühl.
5: Neben Paraguay hat auch Brasilien das Achtelfinalticket gelöst. Japan ist raus.
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8: Ist heute bei uns hier in Schleswig-Holstein. Das heißt, der Morgen sieht eigentlich überall richtig schön aus. Die Sonne kommt raus. Es zieht aber im Laufe des Tages immer mehr zu und dann sind auch Schauer und Gewitter möglich. Das Ganze heute bei bis zu 26 Grad. Jetzt am Morgen aber richtig herrlich frisch. 13 Grad in Husum an der Nordsee, am Nordsee-Tourismus-Service. Ja. 12 Grad in Todesfelde beim Joda-Sportpark.
9: Dankeschön.
8: Und 14 Grad in Heidgraben an der Grundschule. Ich brauchte sogar ein Jäckchen heute
9: 14
8: Morgen.
9: 14 ist mir schon ein bisschen zu viel.
8: Ja. Naja, der RSH-3-Tage-Trend sagt, es geht auch erstmal ganz ähnlich weiter. Immer wieder Sonne, aber eben auch kurze Schauer mit dabei. Temperaturen fallen Richtung Wochenende noch mal ein paar Grad runter. Da sind wir so bei um die 20 Grad unterwegs.
9: Ja, es ist auch. Also
8: ist
9: es
8: okay.
9: Ist realistischer.
8: Nach der Hitze sind wir alle glücklich, das, immer ein bisschen kühler.
9: Also das, was wir hier zur Kieler Woche erlebt haben, das ist auch nicht typisch.
8: Nein, nein, nein.
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9: 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Achtung, Autofahrer, Bianca hat was für uns. Bianca, was los?
10: Ich möchte einen Unfall melden und zwar auf der 202 kommend aus Richtung Kiel, ja. Richtung Oldenburg. Der Ort heißt Selent. Richtung Ortsausgang, Richtung Oldenburg ist ein Unfall. Ich stehe da nämlich mittendrin gerade.
9: Oha, alles klar, Bianca. Vielen Dank fürs Bescheid sagen. Auf der 202 in Richtung Oldenburg sagst du aber auf jeden Fall Höhe Selent ein Unfall. Wir halten da mal ein Auge drauf. Danke dir, dass du es gemeldet hast. Du bist da jetzt schneller als die Verkehrsleitstelle. Von der haben wir die nämlich noch gar nicht. Also ihr seid ja unsere Augen da draußen, aber in Selent ist dann offensichtlich die B202 gerade dicht und ihr kommt da gerade nicht weiter wegen eines Unfalls. Wir hoffen natürlich, dass den Beteiligten da nichts passiert ist heute Morgen, es bei Blechschäden bleibt. Jetzt gucken wir auf die A7. Achtung Autofahrer, Hamburg Richtung Flensburg, Höhe der Raststätte Brockenlande haben wir auch einen Unfall. Da liegen auch Fahrzeugteile auf der Straße. Dann die A7 Hannover Richtung Hamburg, die Abfahrt Marmsdorf ist nach wie vor wegen hitzebedingter Fahrbahnschäden gesperrt. Das muss erst repariert werden. Und B75 haben wir noch, Hamburg Travemünde ist das ja zwischen Barkfeldsteg und Illersberg. Wegen Baumfällarbeiten noch bis 10 Uhr heute Vormittag in beiden Richtungen gesperrt. Dann kommt ihr da wieder durch. Da hat der Sturm nämlich ordentlich was gemacht. Da müssen wahrscheinlich Bäume zwangsgefällt werden, damit da eben nichts passiert. Dann gucken wir schnell noch auf die Fähre und zwar nach Dithmarschen. Die Kanalfähre Kudensee ist wegen Wartungsarbeiten außer Betrieb. Da müsst ihr auf jeden Fall auf eine andere ausweichen. So, jetzt aber gute Fahrt.
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8: Habt ihr das mitgekriegt gestern? Den Anruf von Lehrer Jens aus Mahne?
11: Ja, wir stehen hier in Mahne am Zopp, beziehungsweise jetzt wieder bei uns in der Schule am Gymnasium Mahne und wollen auf Klassenfahrt fahren mit 60 Kindern. Wir fahren nach Holzminden in Niedersachsen.
8: Mhm.
11: Und ja, der Bus kommt nicht.
9: Oh, das war so eine ich mach's gar nicht nochmal aussprechen.
8: Ja.
9: Ganz ehrlich, da freust du dich auf die Klassenfahrt als Lehrer, als Eltern, vor allem aber als Schüler.
8: Ja.
9: In der letzten Schulwoche vor den Ferien. Und dann kommt der Bus nicht.
8: Wirklich. Aber wir haben gesagt, nicht mit uns hier in Schleswig-Holstein. Gemeinsam haben wir es gestern noch geschafft, die Kids loszuschicken. Wie genau und woher der rettende Anruf kam, ihr hört es gleich nochmal bei uns.
9: Vorher haben wir Shabusi für euch. A Bar Song. Dann sind alle happy und stehen gut auf. Um 1:06. Schön, dass ihr da seid. Moin.

0: Ihr seid wirklich die Besten. Das müssen wir jetzt einfach mal so sagen. Moin am Dienstag.
1: Moin.
0: Die RSH Moin Show hier mit Sharon Hein und Matze Schmark. Aber was wir wieder erlebt haben von euch, zusammen sind wir Schleswig-Holstein. Das sagen wir hier immer wieder. Wenn ein Land zusammenhält, dann ja wohl wir hier oben. Mhm. Und das habt ihr gestern wieder so stark bewiesen, nachdem es hier einen kleinen Hilferuf gab.
1: Genau, und zwar vom Gymnasium aus Mahne von Klassenlehrer Jens, der eigentlich mit seinen Schülern auf Klassenfahrt fahren wollte. Dann aber vom Bus versetzt wurde. Aber dann kam die Rettung. Hier nochmal für euch die ganze Geschichte.
2: Ja, wir stehen hier in Mahne am Zopp, beziehungsweise jetzt wieder bei uns in der Schule am Gymnasium Mahne und wollen auf Klassenfahrt fahren mit 60 Kindern. Wir fahren nach Holzminden in Niedersachsen. Und der Bus kommt nicht. Und jetzt hoffen wir natürlich, dass es irgendwie im Land ein Unternehmen gibt, was kurzfristig 60 Menschen nach Holzminden bringen kann. Wir haben noch Hoffnung. Erste Runde Eis ist schon ausgegeben worden, um die Stimmen hochzuhalten.
1: Sehr gut.
2: Aber wir sind noch hoffnungsvoll, ja.
1: Ja, Jens, wir haben da jemanden in der Leitung, den Marc.
3: Aus
1: ja.
3: Bad Segeberg. Und der Marc hat zufällig ein Busunternehmen und der möchte dir was sagen. Marc, das Mikrofon gehört dir.
4: Ja, moin. Also wir haben einen Reisebus stehen hier mit 55 Plätzen, den könnten wir etwa um 10 Uhr bei euch haben.
2: Oh, das ist ja der absolute Oberknaller. Das klingt geil. Vielen, vielen Dank.
3: Ja, Mensch, Marc, dann sag ich mal, ihr habt es wieder möglich gemacht. Ihr seid die absolut Verrückten.
2: Auf jeden Fall. Vielen, vielen Dank. Ganz, ganz toll.
3: Mega, mega cool.
1: Ja, echt toll.
3: Ob die Jungs und Mädels mit Lehrer Jens gut gelandet sind an ihrem Ziel und wie es ihnen jetzt geht, das wollen wir natürlich auch noch wissen heute. Wir rufen dann ja nochmal und schnacken nochmal mit ihm um kurz nach 7 hier in der RSH Moin Show. Aber erstmal danke an euch alle, die uns tausende Busunternehmen geschickt haben, gesagt haben, hier, wir haben einen. Die Kids sollen bitte ihren Schulausflug machen dürfen. Ach, ihr seid einfach geil.

0: Klingt noch so ein bisschen, als könnte man noch träumen, ne?
1: Ja.
0: Mit ATC und Around the World. Aber nix da. Träumen ist vorbei. Ihr seid vielleicht schon längst unterwegs damit. Guten Morgen in der RSH Moin Show. Gleich haben wir neue Musik für euch. Die kommt von Kygo. Save My Love gibt es nämlich gleich für euch. Neu bei uns bei RSH damit. Guten Morgen am Dienstag.
1: Guten Morgen. Ja, ihr habt es vielleicht auch gerade gehört, 60 Schülerinnen und Schüler aus Marne konnten gestern dann doch noch auf Klassenfahrt nach Holzminden in Niedersachsen starten, obwohl sie eigentlich von ihrem Bus sitzen gelassen wurden.
0: Ja, das Busunternehmen Mitreisen aus Bad Segeberg hat aber nicht lange gefackelt und gesagt, machen wir, haben hier angerufen bei uns, wir holen die Mädels und Jungs ab und fahren sie runter an ihr Ziel nach Niedersachsen. Wie es dort ist, darüber schnacken wir nochmal um 7:07 hier in der RSH Moin Show. Jetzt aber erstmal die Frage an euch, also wo wir schon bei Klassenfahrten sind, das ist ja wohl die Klassenfahrtswoche schlechthin.
1: Mhm.
0: Wo wart ihr denn eigentlich auf Klassenfahrt?
1: Ja,
0: du,
1: gute
0: Frage. Wo warst?
1: Ich hatte richtig schöne Klassenfahrten. Hier in Schleswig-Holstein natürlich.
0: Ja.
1: Ich war auf Sylt, auf Föhr, in Schubistrand. Ja,
0: ihr wart auf Sylt?
1: Mhm.
0: Das ist ja geil.
1: Meine Tochter fährt nächstes Jahr auch auf Sylt.
0: Ja, toll.
1: Nach Sylt.
0: Wir waren, das sage ich jetzt nicht, ich will ja niemanden bashen. Aber ja, ich war einfach nur am Deich, an der Nordsee.
1: Und das ist doch auch schön.
0: Und ich war in Glücksburg als Kind auch.
1: Ja.
0: Also in Glücksburg war tatsächlich meine Klassenfahrt ganz toll, weil das war irgendwie im Frühjahr oder im Winter und dann wurde gerangelt am Hafen, das weiß ich noch. Und
1: einer ist reingefallen.
0: Ist das Hafenbecken leider.
1: Nein. Aber, also solche
0: gut.
1: Geschichten habt ihr doch garantiert
0: alles
1: auch.
0: Gut.
1: Wo wart ihr denn? Ruft mal durch. Kiel 0431 98 698 und dreimal die 0 oder schickt eine WhatsApp-Sprachnachricht. Dieses Klassenfahrtgefühl ist doch einfach so schön. Wenn das wieder hochkommt.
0: Ich vermisse auch diesen Edelstahlkannen-Hagebutten-Noten-Tee.
1: Ja, lecker.
0: Oh, lecker. Jetzt so schöne Kanne Hagebutten-Tee kalten. Oh, aber außer Edelstahlkanne.
1: Ja, natürlich.
0: Und es hat
1: schmeckt
0: immer,
1: nur daraus.
0: Es hat auch immer in der Kantine so ein bisschen nach Spülküche gerochen.
1: Ja.

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16: 5 vor halb 7. Ich bin Imme Kasten. Guten Morgen. Tränen, Trauer, Fassungslosigkeit. Deutschland ist bei der Fußball-WM bereits im 16. Finale ausgeschieden. Gegen Paraguay verlor die DFB-Elf dramatisch im Elfmeterschießen. Auch die Niederlande sind raus nach einer Niederlage im Elfmeterschießen gegen Marokko. Brasilien hat sich gegen Japan durchgesetzt. Die tödlichen Schüsse in Stade haben wohl einen Sorgerechtsstreit als Hintergrund. Davon gehen Ermittler aus. 6 Menschen wurden getötet. Der mutmaßliche Täter soll mit einigen von ihnen einen Termin in der Jugendhilfeeinrichtung, in der die Tat stattfand, gehabt haben. Der 45-Jährige wurde festgenommen. Und jetzt Meldungen aus der Region.
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17: Ich bin Eileen Schallhorn. Fieber, Blutdruck oder auch Pulsmessen. In der Kieler Notaufnahme des UKSH werden die wichtigsten Werte künftig von einer vollautomatisierten Messkabine genommen. In der Kabine sind Bildschirme verbaut, die dem Patienten genau erklären, was zu tun ist. Der Vorteil: Pflegekräfte können sich auf die komplexeren Aufgaben konzentrieren. Außerdem sind die ganzen Daten direkt digital für die Ärzte verfügbar. Bewährt sich der neue Messwürfel in Kiel, kommt er auch nach Lübeck. Schülerinnen und Schüler aus Flintbek haben dafür gesorgt, dass menschlichen Überresten endlich die letzte Ruhe gewährt wird. Die Schule am Eiderwald hatte noch einen menschlichen Schädel, der früher im Unterricht eingesetzt wurde. Durch den Einsatz der Schüler und einer Sondergenehmigung wurde der Schädel nun beerdigt.
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18: Wir stehen wieder unter Hochdruckeinfluss. Hoch Immanuel ist bei uns hier in Schleswig-Holstein und bringt uns einen schönen, aber frischen Morgen. Also frisch im Sinne von schön, muss ich sagen. Es fühlt sich wirklich gut an. 13 Grad in Friedrichstadt aktuell auf dem Marktplatz, 13 Grad in Albersdorf am Steinzeitpark Dithmarschen und 14 Grad in Rheinbeck vor der Sachsenwaldschule. Bis 26 Grad sind heute noch drin. Im Laufe des Tages wird es aber noch ein bisschen wolkiger und dann sind auch Schauer und Gewitter möglich. Der RSH 3-Tage-Trend sagt, es geht ganz ähnlich weiter. Immer wieder Sonne mit dabei, aber eben auch kurze Schauer. Temperaturen bleiben erstmal noch stabil. Richtung Wochenende wird es nochmal einen Ticken kühler.
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19: Schleswig-Holsteins bester Verkehrsservice. Achtung Autofahrer, A1 Hamburg Richtung Lübeck in der Abfahrt Morfleet, da steht ein Pannenfahrzeug. Und wir haben leider einen Unfall auf der A7 Hamburg Richtung Flensburg, Höhe der Raststätte Brockenlande. Da gab es einen Unfall, da liegen auch Fahrzeugteile auf der Straße. Fahrt da vorsichtig. Dann rüber auf die B202 und zwar ist da Höhe Silent, Lütchenburger Straße, nach einem Unfall in beiden Richtungen gerade gesperrt. Ihr müsst da auf jeden Fall mit Umleitung und Stau rechnen. 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Sabine hat eingemeldet, der steht in Großen Wir. Alte Bredstedter Straße statt auswärts, da sind 50 erlaubt. Und wenn ihr auch noch was seht, macht das genau wie Sabine. Einfach durchgeben. Staus und Blitzer meldet ihr uns nämlich immer gerne kostenlos unter der 08000 774 774. Und wenn ich anrufen will, schickt einfach eine Sprachnachricht per WhatsApp.
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18: Ja, ihr Lieben, was sollen wir sagen? Falls ihr gerade erst aufgestanden seid und das Fußballspiel gestern nicht gesehen haben solltet. Wir haben es nicht geschafft.
19: Wir machen das gleich nochmal.
18: Ja, ja. Können wir nochmal versuchen?
19: Wie ist das wohl ausgegangen?
18: Oh.
19: Ja.
18: Ja, genau. Es ist traurig, es ist schade. Wir müssen trotzdem gleich nochmal drüber sprechen.
19: Deutschland-Paraguay, am Ende gab es einen Sieger. Es war ein Finale, also K.O.-System und damit sind die Deutschen raus. Aber wie das Ganze nach dem Spiel bewertet wurde, auch vielleicht vom Trainer Julian Nagelsmann. Wir hören gleich mal rein in die Stimmen nach dem Spiel.
20: Ja.

Ja, da war noch Gänsehaut. Und am Ende war die Gänsehaut eine, die man spürt, wenn es leider vorbei ist. Aus und vorbei, der WM-Traum 4:5 heißt es nach Elfmeterschießen.

0: Elfmeterschießen.
1: Kanane macht's! Aus! Schuss! Vorbei! Deutschland fährt nach Hause! Es ist unglaublich!
2: Ja, da war die Stimmung natürlich irgendwie auf dem Tiefpunkt. Es hat nicht gereicht. Deutschland fliegt raus, schafft es nicht ins Achtelfinale der Fußball-Weltmeisterschaft. Schade ist es.
0: Ja.
2: Wir hätten uns das alle irgendwie anders gewünscht, auch wir hier. Aber Torschütze Kai Havertz, der findet deutliche Worte für seine Fans.
3: Meine Zweite werden zweimal reingeschissen. Letzten Turniere war nix. Einzige, was ich sagen kann, ist Entschuldigung. Wir sind natürlich auch alle enttäuscht. Wir haben uns viel vorgenommen. Dieses Jahr, ja, und jetzt wieder zu enttäuschen, ist natürlich kein schönes Gefühl.
0: Ja, entschuldigt er sich auch noch, ne? Dabei ist es für die, glaube ich, noch viel schlimmer als für uns. Also, ja, Bundestrainer Julian Nagelsmann will weitermachen. Ob das so kommt, das werden wir sehen. Wir sind natürlich trotz allem stolz auf unsere Mannschaft und auf die schönen Spiele, die wir in dieser WM gesehen haben. Kopf hoch, der fünfte Stern kommt schon irgendwann.
2: Ja, aber halt nicht jetzt.
0: Nee.
2: Und das tut eben dann erstmal
0: weh. Aber es ist okay. Ist okay.
2: Ja.
0: Wir hätten es alle nicht besser gemacht.
2: So, jetzt Mikro aus. Es reicht.

0: Gumo Adi, hier ist die RSH Moin Show um 6.44 Uhr. Wir sagen schönen guten Morgen an euch.
1: 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Mhm. 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Mhm. Und vielleicht sind eure Kids jetzt auch heute schon mit dem Turnbeutel zur Schule unterwegs, weil heute mit Schwimmen ist. Das war bei uns nämlich immer. Freibad war direkt nebenan. Ja. Und dann konnten wir schwimmen gehen.
0: Ja. Ums Freibad geht's auch jetzt. Das ist ja der schönste Ort, vor allem wenn es so warm ist wie die letzten Tage.
1: Ja, und da passiert immer das Gleiche. Pass auf.
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3: Lektion 1. Atme tief ein. Es gibt keinen besseren Geruch als Pommes mit Chlor und Sonnencreme. Lektion 2. Reserviere dein Revier. Dafür brauchst du immer Handtuch, Kühltasche und Badelatschen. Und Lektion 3. Trainiere deine Füße auf Schmerzresistenz. Der Weg zum Beckenrand besteht aus 3 Temperaturzonen. Angenehm warm, Backofen und Lava! Und Lektion 4. Lerne korrekte Freibadgrammatik. Wenn dich der Schwimmmeister auffordert, am oder im Becken nichts zu essen, dann sagt er immer, unabhängig von deinem Geschlecht und deinem Essen, komm mal mit die Pommes von Beckenrand weg, aber zackig, mein Freund.
4: Komm mal mit die Pommes von Beckenrand weg, aber zackig, mein Freund.

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1: So, jetzt muss ich das an der Stelle hier auch nochmal sagen. Nee, richtig schön. 9:07. Hier ist die RSH Moin Show mit Sharon Hein und Matze Schmark am Dienstag, 30. Juni. Es ist der Tag nach dem Spiel Deutschland gegen Paraguay.
2: Da platzt die Seifenblase.
1: Ja, es ist so. Und deswegen muss ich jetzt nochmal sagen, also Deutschland ist raus. Ja, wer es noch nicht mitgekriegt hat, im 16. Finale der Fußball-WM an Gegner Paraguay gescheitert im Elfmeterschießen. Wie es mit der deutschen Nationalmannschaft jetzt weitergeht, da wird natürlich sofort nach so einem Spiel heutzutage in der Fußballwelt diskutiert, was das geht, ja, was da jetzt schon raus ist und ob da schon über irgendwelche Positionen verhandelt wurde. Ich finde sowas ja schlimm, so schnell danach.
2: Ja, finde ich auch. Ich würde auch Julian gern behalten, ehrlich gesagt.
1: Aber was da jetzt schon diskutiert wird, wie gesagt, oder was der DFB dazu vielleicht schon gesagt hat, alle Infos kriegt ihr gleich im RSH 5:07, das Nachrichtenmagazin am Morgen mit Imme Kasten.
2: Und ihr hört noch mehr von euren Lieblingshits in Schleswig-Holsteins bestem Mix. Und die Backstreet Boys kommen da gleich mit dem Motto, das können wir, glaube ich, alle nur leben. We've got it going on.
1: Ja, das sagst du gut.
2: Finde ich geil. Also das passt doch jetzt in die Stimmung.
1: Ist eine gute Entschuldigung.
2: Auf geht's, wir gucken nach vorne, liebe Leute. Und was Frisches kriegt ihr natürlich auch in der nächsten halben Stunde von Taylor Swift. Opel Light, gleich hier in der RSH Moin Show.

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9: Keine Ahnung, macht's! Aus, Schuss, vorbei! Deutschland fährt nach Hause! Es ist unglaublich!
10: Ja, so klang das heute Nacht im ZDF. Deutschland ist bei der Fußball-WM gegen Paraguay schon im 16. Finale ausgeschieden. Alles dazu jetzt hier im Top-Thema. Und bei mir ist jetzt Finn Riebesell-Freundlieb aus unserer WM-Redaktion. Finn, was war denn das bitte für ein Elfmeterschießen?
11: Ja, das war wirklich an Dramatik kaum zu überbieten. Ich konnte teilweise kaum hinschauen. Ausgerechnet Kai Havertz, eigentlich Deutschlands bester Schütze, verschoss gleich den ersten Elfer. Auch Nick Woltemade, der bei dieser WM zum ersten Mal ran durfte, scheiterte an Paraguays Keeper. Das Ding schien damit eigentlich schon durch. Dann verschoss Paraguay aber plötzlich selbst zweimal. Deutschland hatte wieder Hoffnung, bis Jonathan Tah den Ball gefühlt fast aus dem Stadion jagte. Paraguay verwandelte im Gegenzug und der deutsche WM-Albtraum war perfekt. Und heute, ja, wenig Schlaf und es hat sich nicht mal gelohnt.
10: Wie ist denn das überhaupt so weit gekommen?
11: Ja, eigentlich fing alles ganz super an. Bundestrainer Nagelsmann setzte auf Fanliebling Dennis Undaf in der Startelf. Der blieb allerdings über weite Strecken ziemlich blass. Deutschland hatte zwar mehr vom Spiel, echte Torchancen waren aber Mangelware. Und dann kam es, wie es kommen musste. Paraguay ging mit einer Führung in die Pause. Kai Havertz brachte Deutschland zurück. Es ging in die Verlängerung. Jonathan Tah traf dort sogar zum vermeintlichen 2:1. Nach einem Mini-Rempler von Waldemar Anton wurde das Tor nach minutenlanger Überprüfung aber wieder einkassiert. Der Bundestrainer sprach danach von einem Skandal, und da kann ich ihn verstehen. Trotzdem gilt, gegen einen Gegner wie Paraguay war das spielerisch einfach viel zu wenig.
10: Dankeschön, Finn. Und jetzt steht natürlich die Aufarbeitung an. Vor allem die Frage, wie geht es mit Julian Nagelsmann weiter, steht im Raum. Dazu sagte der Bundestrainer im Zweiten:
12: Ich bin keiner, der wegläuft. Ja, ich stehe zur Verfügung. Wenn der DFB das möchte, dann mache ich die EM28. Und wenn nicht, dann müssen sie es mir sagen.
10: Ob Nagelsmann bleibt, wird sich vermutlich in den kommenden Tagen klären. Weiter ins Achtelfinale geschafft hat es neben Paraguay auch Marokko nach einem Sieg im Elfmeterschießen gegen die Niederlande. Und Brasilien setzte sich gegen Japan durch. Und jetzt erstmal weitere Meldungen von Dirk Justus aus unserem Nachrichtencenter.
13: Die tödlichen Schüsse in Stade haben wohl einen Sorgerechtsstreit als Hintergrund. Davon gehen die Ermittler aus. 6 Menschen wurden getötet. Der mutmaßliche Täter soll mit einigen von ihnen einen Termin in der Jugendhilfeeinrichtung, in der die Tat stattfand, gehabt haben. Der 45-Jährige wurde festgenommen. Polizei und Staatsanwaltschaft ermitteln nach einem sexuellen Übergriff auf zwei Mädchen in Uetersen. Ein 35-Jähriger soll die Kinder am Samstag in sein Auto gelockt und nach Heist gefahren haben. Als er die Mädchen zwang, sich auszuziehen, gelang den beiden die Flucht. Der Verdächtige konnte vorläufig festgenommen werden. In Brodersby-Goldhorf an der Schlei ist in der Nacht eine Scheune abgebrannt. Von dem Gebäude ist nicht mehr viel übrig, heißt es von den Einsatzkräften. Menschen oder Tiere wurden nicht verletzt. Ausgebrochen ist das Feuer gestern Abend gegen 8:30. Die Löscharbeiten haben fast die ganze Nacht gedauert.
10: Dankeschön, Dirk. Und zum Schluss noch diese gute Nachricht aus Hasenmoor. Die namensgebende Moorfläche der Gemeinde bei Bad Bramstedt wird zum Naturschutzgebiet. Das plant die Landesregierung. Es geht um eine Fläche, ja, Pi mal Daumen, so groß wie 500 Fußballfelder. Da leben seltene Arten wie Kreuzotter, Moorfrosch und Fischotter. Und die sollen künftig noch besser geschützt werden.
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14: Das sieht alles gerade noch ganz gut aus hier bei uns in Schleswig-Holstein mit Hoch-Immanuel, der ist nämlich bei uns. Den Schirm solltet ihr aber trotzdem vorsichtshalber mitnehmen, denn später zieht es noch ein bisschen zu und dann sind auch Schauer und Gewitter möglich. Bis 26 Grad sind aber heute wieder drin, also keine Sorge, es wird wieder warm, auch wenn der Morgen herrlich frisch ist. 14 Grad jetzt in Süderlügum beim Naturerlebnisraum Postberg, 16 Grad in Büsum auf dem Campingplatz und 16 Grad auch in Mahne im Stöfenpark. Der RSH 3-Tage-Trend sagt, es geht dann auch ganz ähnlich weiter, immer wieder Sonne, aber auch kurze Schauer sind dabei bei Temperaturen bis 24 Grad. Freitag dann noch ein kleinen Ticken kühler. Dann sind wir nur noch bei um die 20 Grad.
15: Du hast es gerade so gesagt, einen Schirm sollte man aber mitnehmen. Ne? Hast du meistens einen Schirm dabei, wenn du weißt, das ist so?
14: Ich habe immer einen im Auto. Ja.
15: Echt jetzt? Mhm. Ich habe nie einen Schirm dabei. Das sagt man immer so, ne?
14: Ja, kauf dir mal einen, den du extra ins Auto legst, so einen Autoschirm.
15: Nee, habe ich nicht. Brauch ich.
14: Kannst du dir mal kaufen.
15: Ich kann auch nass werden.
14: Ja, kannst du auch.
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14: Sehe ich auch Zucker, ne?
15: Ja, das ist so geil, weil ich weiß gar nicht, wann ich das letzte Mal einen Schirm irgendwie in meinem Haushalt gesehen hätte. So, schnell auf die Straßen. A7, Achtung Autofahrer, Hamburg Richtung Flensburg. Höhe der Raststätte Brockenlande gab es einen Unfall, deshalb liegen da auch noch Fahrzeugteile auf der Straße. Fahrt hier bitte vorsichtig. Und Reifenteile haben wir auf der A21, Bargteheide Richtung Kiel, zwischen Bad Segeberg Nord und Schackendorf. Vorsichtig fahren. Dann gucken wir auf die Staus. A7, Hannover Richtung Hamburg, zwischen Maschener Kreuz und Marmsdorf. 3 Kilometer, Viertelstunde gibt es hier oben drauf. Und B202 in Sillent gab es auch einen Unfall heute Morgen. Lütchenburger Straße ist das. Da ist in beiden Richtungen immer noch gesperrt. Ihr müsst eine Umleitung fahren. Und die Kanalfähre Kudensee am Nordostseekanal ist wegen Wartungsarbeiten außer Betrieb. Nicht wundern, dass da heute keine kommt. Das dauert nicht lang, sondern die fährt heute gar nicht. Und die meisten Blitzer nur bei RSH. Großsold, neue Straße, beidseitig 70 erlaubt. Kummerfeld bei euch. Bundesstraße beidseitig, da sind 30. Und Großenwiehr, alte Bredstedter Straße, stadtauswärts.
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14: Stellt euch vor, ihr wollt auf Klassenfahrt und dann kommt der Bus nicht und holt euch ab.
15: Genau so,
14: nicht.
15: Ja, genau so ist es einem ganzen Jahrgang gestern in Mahne gegangen. Und dann hat uns ein Hilferuf ereilt.
16: Ja, wir stehen hier in Mahne am Zopp, beziehungsweise jetzt wieder bei uns in der Schule am Gymnasium Mahne und wollen auf Klassenfahrt fahren mit 60 Kindern. Wir fahren nach Holzminden in Niedersachsen. Und der Bus kommt nicht.
15: Ja, da habt ihr es gehört. Genau diese Story ist nämlich Jens und seiner Schulklasse passiert. Jens ist Lehrer am Gymnasium in Mahne und da wäre fast die Klassenfahrt geplatzt.
14: Ja, denn ihr hier in Schleswig-Holstein habt das natürlich nicht auf euch sitzen lassen und wir haben gemeinsam ein Busunternehmen gefunden, das dann eingesprungen ist und die ganze Truppe auf Klassenfahrt gebracht hat. Wie es ihnen jetzt geht, das hören wir gleich.
15: Wir wecken gleich das ganze Schullandheim.
14: Ja.

0: Das wäre echt traurig ausgegangen, wenn wir das nicht hinbekommen hätten mit euch. Einen schönen guten Morgen, die RSH Moin Show hier mit Sharon Hein und Matze Schmark.
1: Moin.
0: Die Rede ist von einer fast geplatzten Klassenfahrt und zwar für das Gymnasium Marne, die siebten Klassen. Die wollten sich gestern auf den Weg machen, auf Klassenfahrt, wie das so ist in der letzten Schulwoche vor den Sommerferien. Da freut man sich drauf, das wissen wir als Eltern auch.
1: Mhm.
0: So, und was ist dann? Dann kam in Marne der Bus nicht.
1: Ja,
0: und auf einmal stehen die da alle.
1: Lehrer Jens hat sich aber Gott sei Dank bei uns gemeldet und wir konnten dann gemeinsam mit eurer Hilfe ein Busunternehmen finden, das die Jungs und Mädels dann noch auf Klassenfahrt nach Niedersachsen gebracht hat.
0: Also und danke nochmal an der
1: danke
0: Stelle.
1: Danke an Mitreisen aus Bad Segeberg. Jens ist aber jetzt nochmal bei uns. Jens, erzähl doch mal, wie war denn die Fahrt noch und wie geht's euch denn jetzt?
2: Ah, die Fahrt war grundsätzlich sehr entspannt, allerdings mit sehr viel Stau. Wir haben tatsächlich 6,5 Stunden gebraucht.
0: Uiuiui.
2: Aber das passt natürlich zu einem Tag, der etwas chaotisch läuft. Aber wir waren dann gegen 17 Uhr in Holzminden angekommen, haben einen ganz entspannten Nachmittag noch gehabt, die Gegend ein bisschen erkundet. Wir sind hier sehr schön im Wald gelegen, haben noch Fußball gespielt, Volleyball gespielt.
0: Ach Mensch.
2: Und ganz entspannt Abend gegessen und dann tatsächlich noch das Deutschlandspiel geguckt.
0: Ja, da hatte der Tag ja dann in der Tragödie noch seinen Höhepunkt.
2: Ja, also ich glaube, viele Schüler, die das morgens schon doof fanden, zumindest war dann der Tag um 12:30 endgültig dahin.
0: Aber Jens, wir haken diesen Tag einfach ab. Sowas erlebt man mal im Leben, aber die Schleswig-Holsteiner, auf die ist eben Verlass. Du glaubst nicht, wie viele Menschen uns hier Busunternehmen genannt haben. Busunternehmen selber haben angerufen und dann hat es ja mit Mitreisen aus Segeberg geklappt, der hat euch abgeholt, hat kurzen Prozess gemacht, der Chef selbst, und hat gesagt, das kriegen wir hin und wir haben noch einen Bus frei. Also besser kann es ja nicht laufen, da ist das Fußballspiel dann auch hinten dran.
2: Genau, hat richtig gut geklappt und das Tolle ist, die holen uns am Freitag sogar auch noch ab.
0: Ach, guck mal, das ist doch schön. Ja.
1: Jens, erzähl doch nochmal, wie geht's denn den Kids? Sind die glücklich, sind die happy?
2: Ja, die Kids sind total happy. Also so eine Busfahrt ist ja dann doch immer spannend, aber mit den entsprechenden Chips-Tüten und Getränkeflaschen macht das Ganze natürlich entspannt und die haben Lust und wir freuen uns jetzt auf eine tolle Klassenfahrt.
0: Ende gut, alles gut, Klassenfahrt gerettet in der letzten Schulwoche vor den Ferien. Dann sind Sommerferien, dann kann man alles abhaken.
2: Ganz genau. Dank euch und zusammen sind wir Schleswig-Holstein.

0: Die Backstreet Boys, we've got it going on. Damit euch einen schönen guten Morgen hier in der RSH Moin Show. Sharon, Heino, Matze, Schmark hier.
1: Guten Morgen.
0: Und wir haben noch ein paar Highlights für euch heute natürlich.
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0: Ja, und bis dahin haben wir noch Teddy Swims für euch mit Mr. Know-It-All. Das ist nämlich neu bei RSH. Guten Morgen am Dienstag.

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1: 5 vor halb 8. Ich bin Imme Kasten. Guten Morgen. Tränen, Trauer, Fassungslosigkeit. Deutschland ist bei der Fußball-WM bereits im 16. Finale ausgeschieden. Gegen Paraguay verlor die DFB-Elf dramatisch im Elfmeterschießen. Auch die Niederlande sind raus nach einer Niederlage im Elfmeterschießen gegen Marokko. Brasilien hat sich gegen Japan durchgesetzt. Die tödlichen Schüsse in Stade haben wohl einen Sorgerechtsstreit als Hintergrund. Davon gehen Ermittler aus. 6 Menschen wurden getötet. Der mutmaßliche Täter soll mit einigen von ihnen einen Termin in der Jugendhilfeeinrichtung, in der die Tat stattfand, gehabt haben. Der 45-Jährige wurde festgenommen. Und jetzt Meldungen aus der Region.
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2: Ich bin Philipp Nützig. Fieber, Blutdruck oder auch den Puls messen. In der Kieler Notaufnahme des UKSH werden die wichtigsten Werte künftig von einer vollautomatisierten Messkabine genommen. In der Kabine sind Bildschirme verbaut, die dem Patienten genau erklären, was zu tun ist. Der Vorteil: Pflegekräfte können sich auf die komplexeren Aufgaben konzentrieren. Außerdem sind die ganzen Daten direkt digital für die Ärzte verfügbar. Bewährt sich der neue Messwürfel in Kiel, kommt er auch in die Lübecker Notaufnahme. Feuerwehreinsatz am späten Abend im Sporthafen Stickenhörn in Kiel. Aus der Kabine eines Segelboots kam schwarzer Rauch. Die Feuerwehr musste Teile der Inneneinrichtung löschen. Was genau sich entzündet hatte, ist unklar. Verletzt wurde niemand.
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3: Es ist ein richtig schöner Morgen heute hier bei uns in Schleswig-Holstein. Ihr könnt wahrscheinlich überall die Sonne gerade noch sehen. Genießt das. Später wird es ein bisschen wolkiger, zumindest so heute Nachmittag und heute Abend. Kann es dann auch ein bisschen regnen. Das Ganze bei bis zu 26 Grad, also nochmal recht warm. 17 haben wir jetzt in Kosel auf dem Sportplatz. 16 Grad in Wilster am Neuen Rathaus und 16 Grad in Neuenbrook beim Uns Hust, der RSH 3-Tage-Trendsort. Es geht dann ganz ähnlich weiter. Immer wieder Sonne mit dabei, aber eben auch kurze Schauer. Temperaturen bei bis zu 24 Grad in den nächsten Tagen. Am Wochenende sogar noch einen Ticken kühler.
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4: 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Achtung Autofahrer, es geht auf die A21 Bargteheide Richtung Kiel. Zwischen Bad Segeberg Nord und Schackendorf, da liegen Reifenteile auf der Fahrbahn. Dann haben wir die A7 Hannover Richtung Hamburg in der Abfahrt Marmsdorf. Immer noch hitzebedingte Fahrbahnschäden, da ist immer noch gesperrt, ihr kommt da nicht runter. Und dann haben wir noch Sellent heute Morgen, die B202 Lütchenburger Straße in Sellent. Da gab es einen Unfall, deshalb ist hier in beiden Richtungen immer noch gesperrt. Baumfällarbeiten laufen auf der B75 noch und zwar noch bis 10 Uhr heute zwischen Bargfeld-Stegen und Elersberg. Deshalb ist da in beiden Richtungen noch dicht, ihr kommt da nicht durch. Und die Kanalfähre Kudensee über Nordostseekanal, die fährt heute wegen Wartungsarbeiten nicht. Die meisten Blitzer, nur bei RSH steht einer in Kummerfeld, Bundesstraße beidseitig, da sind 30 erlaubt. Und dann hat Sven noch einen für uns. Sven, wo steht dein Blitzer?
5: In Pönitz, L309, in der 50er-Zone, das ist Richtung Neustadt.
4: Alles klar, Pönitz, blitzt es, danke dir Sven, Richtung Neustadt. Und dann haben wir noch Großen Wir, alte Brigitter Straße, statt auswärts, da sind innerorts 50 erlaubt.
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3: Wir haben gemeinsam eine Klassenfahrt gerettet. Die 7. Klassen des Mahner-Gymnasiums, die freuen sich sehr, dass wir gemeinsam mit euch ein Busunternehmen gefunden haben, das die Jungs und Mädels nach Holzminden in Niedersachsen gefahren hat, nachdem deren Bus einfach nicht gekommen war.
4: Ja, der ist einfach ausgefallen. Ja, das hat uns ein bisschen ins Träumen gebracht hier, auch bei uns beiden. Und weil wir Klassenfahrten alle geliebt haben.
3: Ja.
4: Also früher war das einfach so, das war richtig schön. Du hast dich darauf gefreut, vor allem auch in diesen Wochen vor den Ferien, alles schon so in Sommerlaune. Mhm. Wo seid ihr denn früher gewesen? Was habt ihr erlebt? Meldet euch doch gerne mal. Kiel 0431 98 698 und dreimal die 0. Oder schickt gerne auch eine WhatsApp, gerne auch als Sprachnachricht.
3: Ja, war so ein bisschen eine Klassenfahrt-Feeling hier in der letzten Schulwoche vor den Sommerferien.

0: Noch ein Fußballsong, wo man ihn irgendwie nicht braucht. Ne? Bob Sinclair,
1: ja, aber der
0: Love Generation.
1: Gut.
0: Aber es ist ein guter Song.
1: Klingt toll, aber erinnert uns natürlich alle an gestern, ja, und an den Fußball. Deshalb, wir sagen, Themenwechsel.
0: Moin, wir sagen Moin am Dienstag, genau. Wir haben 7:36 Uhr und wir möchten heute

0: Ferien, die ersten ein, zwei Wochen.
1: Das ist ja auch geil.
0: Da waren auch viele Klassenfahrten, damals kann ich mich erinnern. Auf jeden Fall sind eure Kids vielleicht auch sich gerade am Vorbereiten. Wir fragen aber mal euch, an welche Klassenfahrt erinnert ihr euch denn noch, wenn man so ins Schwelgen kommt? Daniel hat uns eine Sprachnachricht geschickt.
2: Sylt, 7. Klasse, wunderschön. Aber 7. Klasse, 13 Jahre alt. Da waren da so ein paar Jungs, die hatten einfach die super Idee, sich nachts aus der Herberge herauszuschleichen und Nachtangeln zu gehen. Haben das mit der Flut aber nicht berücksichtigt und mussten brusthoch zurück durchs Wasser gehen. Haben dann dementsprechend Ärger bekommen vom Klassenlehrer. Da musste halt dann doch mal für die ganze Jugendherberge Handarbeit angelegt werden und ein paar Stunden der Abwasch gemacht werden. Werd's nie vergessen, erzähl auch anderen davon. Deswegen Obacht bei der Flut.
0: Ja, ganz wichtig. Aufpassen, ne? Das ist so ein Ding.
1: Richtig gefährlich. Wie gut, dass niemandem was passiert ist. Ja. Genau. Ja, eure Klassenfahrtgeschichten wollen wir natürlich auch gerne noch hören. Macht's wie Daniel, schickt uns eine Sprachnachricht bei WhatsApp oder ruft einfach durch. Kiel 0431 98 98 und dreimal die 0.
0: Wo wohl Ed Sheeran mal so zur Klassenfahrt war? Weiß ich nicht. Wenn man in England lebt, aufwächst.
1: Vielleicht kommen die dann auch mal nach Schleswig-Holstein.
0: Macht man dann so Berlin oder so als Klassenfahrt? Vielleicht. Er ist jetzt jedenfalls bei uns hier in Schleswig-Holstein, im schönsten Bundesland der Welt. Ed Sheeran mit Sapphire an eurem Dienstagmorgen. Ja.

0: Kurzer Blick auf den Kalender. Es ist Dienstag, der 30. Juni. Hier ist die RSH Moin Show. Schönen guten Morgen. Wenn ihr im Steuerbüro oder so arbeitet, dann wisst ihr das bestimmt, weil das zweite Quartal Q2 heute zu Ende geht. Ja. Heute geht aber noch was zu Ende, nämlich der Tankrabatt.
1: So ist es. Schönen guten Morgen. Wir haben es gleich 7:45. Ja, die Bundesregierung, die hatte ja wegen der explodierenden Spritkosten einen Tankrabatt eingeführt. Der galt aber nur für 2 Monate und die sind jetzt rum.
0: Nur die 12-Uhr-Regelung, die bleibt bestehen. Mhm. Tankstellen dürfen nur einmal am Tag, immer um 12, die Spritpreise erhöhen. Bei uns ist Rainer Pregler vom ADAC Schleswig-Holstein. Herr Pregler, was würden Sie sagen? Schnell nochmal tanken heute?
2: Es lohnt sich auf jeden Fall zu schauen, wie sich der Preis am heutigen Vormittag bis 12 Uhr entwickelt. Wenn das einigermaßen günstig ist, würde ich auf jeden Fall tanken. Mhm. Nicht zu lange warten, also bitte nicht bis 11:55, weil dann staut es sich auch an den Tankstellen.
1: Ja, naja, klar. Auch guter Punkt, Herr Pregler. Wie geht's denn jetzt heute weiter, wenn der Tankrabatt dann ausgelaufen ist?
2: Es ist leider zu befürchten, dass die Preise ganz, ganz schnell nach oben gehen, zumindest um diese 17 Cent pro Liter, die den Tankrabatt ausmachten. Nun kommt noch ein Faktor hinzu, da wir jetzt in die Ferien gehen in der nächsten Woche, erwarten wir, dass dann der Preis auch wieder nach oben geht.
0: Ja, das heißt, da können wir wahrscheinlich wieder Preise JWD sehen an den Säulen. Mhm. Stimmt auf jeden Fall. Vielen Dank, Rainer Pregler vom ADAC Schleswig-Holstein. Also der Tankrabatt der Bundesregierung läuft heute Nacht 0 Uhr aus. Die Sparfüchse unter euch machen den Tank am besten heute vor 12 Uhr nochmal richtig schön voll.
1: Schnell vor der Mittagspause nochmal an die Säule.
0: Genau.

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1: 8:05. Ich bin Imme Kasten. Guten Morgen. Aus, vorbei, Deutschland ist raus. Die DFB-Elf ist bei der Fußball-WM gegen Paraguay ausgeschieden. Alles dazu gleich ausführlich in den RSH-WM-News. Die tödlichen Schüsse in Stade haben einen familiären Hintergrund. Die Polizei geht von einem Sorgerechtsstreit aus. Ein 45-Jähriger aus dem Raum Hannover soll gestern 6 Menschen erschossen haben. Er wurde festgenommen. Die Lüneburger Polizeipräsidentin Katrin Schul sagte:
2: Alle Getöteten sind Erwachsene und sind keine Menschen, die in der Einrichtung Schutz gesucht haben oder die dort in einer Jugend- und Kindereinrichtung waren, sondern es sind ausschließlich Mitarbeitende der Jugendeinrichtung, ein privater Träger oder des Jugendamtes.
1: Bei einem Frontalzusammenstoß auf der B199 bei Rabel in der Nähe von Kappeln ist am Abend eine Frau ums Leben gekommen. Die 58-Jährige ist mit ihrem Wagen in den Gegenverkehr geraten und dort mit dem Auto einer 36-Jährigen zusammengestoßen. Warum ist noch unklar? Die Fahrerin des anderen Wagens sowie ein Beifahrer wurden leicht verletzt. Steigt die Zahl der extremistischen Straftaten in Deutschland weiter? Eine Antwort darauf gibt der neue Verfassungsschutzbericht. Der wird heute unter anderem von Bundesinnenminister Alexander Dobrindt vorgestellt. 2024 hatte es einen neuen Höchststand gegeben.
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1: Es ist das nächste peinliche Aus bei einer Fußball-WM für Deutschland. Gegen Paraguay hat die DFB-Elf im 16. Finale mit 3:4 im Elfmeterschießen verloren. Nach 2018 und 2022 hat Deutschland damit zum 3. Mal in Folge das WM-Achtelfinale nicht erreicht. Torwart Manuel Neuer sagt im ZDF:
3: Jeder ist traurig, enttäuscht. Ja, das ist extrem bitter für uns. Aber ich glaube, dass wenn du gegen diese Mannschaft spielst, musst du doch auf mehr Torchancen kommen. Und das war dann einfach von unserer Seite zu wenig.
1: Paraguay steht damit überraschend im Achtelfinale. Weiter sind auch Marokko nach einem Sieg im Elfmeterschießen gegen die Niederlande sowie Brasilien nach einem Erfolg gegen Japan.
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4: Na, alle die Sonnenbrille auf der Nase hier bei uns in Schleswig-Holstein. Das geht richtig gut los heute hier bei uns im Land. Später zieht es noch ein bisschen zu und heute Nachmittag und heute Abend sind dann auch Geschauer und Gewitter.
5: Geschauer und Gewitter.
4: Mit dabei. Das Ganze aber bis zu 26 Grad heute. 17 haben wir jetzt in Karby an der Grundschule. 17 Grad im Brockenlande am Forellensee und 18 Grad in Mölln im Wildpark. Der RSH-3-Tage-Trend sagt, es geht ganz ähnlich weiter. Also immer wieder Sonne mit dabei, aber wir müssen auch immer wieder mit kurzen Schauern rechnen. Die Temperaturen gehen ein kleines bisschen zurück bis 24 Grad und am Wochenende dann noch um die 20 Grad. Aber ist okay, finde ich, nach der Hitze.
5: Finde ich auch.
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5: Das ist das Durchlüftenwetter.
4: Genau.
5: Wir gucken jetzt schnell auf die Autobahn und zwar, Achtung Autofahrer, Schleswig-Holsteins bester Verkehrsservice, diesmal von der A23, Heide Richtung Hamburg. Zwischen Pinneberg Nord und Pinneberg Mitte liegt ein Schlauch auf der Straße. Der gehört natürlich auch nicht hin, also fahrt da bitte vorsichtig. Dann haben wir heute Morgen noch die B202 und zwar ist das in Sillent. Da gab es einen Unfall, das scheint aber jetzt wahrscheinlich wieder frei zu sein. Den war den ganzen Morgen gesperrt, die Ortsdurchfahrt. Auf jeden Fall kommt ihr da jetzt wohl wieder durch. Und wir haben noch Baumfellarbeiten, B75. Hamburg, Travemünde ist das, zwischen Barkfeld-Stegen und Elersberg in beiden Richtungen wegen Baumfellarbeiten noch bis 10 Uhr gesperrt. Die Kanalfähre Kudensee ist wegen Wartungsarbeiten nicht unterwegs über den Nord-Ostsee-Kanal. Da müsst ihr einen Ersatz wählen. 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Da steht einer in Kiel. Nienbrügger Weg, beidseitig 30 erlaubt. Pönitz, Lübecker Straße stadtauswärts. Willingrade, Petersburger Straße, beidseitig. Und Großsold, neue Straße, beidseitig. Da sind 70 erlaubt. Und dann hat Katrin noch aus Kiel was für uns. Katrin, was hast du denn noch?
6: Ich wollte einmal eine Gänsefamilie melden.
5: Ach, Mensch, ja.
6: Auf der Straße in Richtung Willi, hinter der Bauhausausfahrt, kurz dahinter, versucht gerade eine riesige Gänsefamilie von rechts nach links.
5: Okay, Eckernförder Straße Richtung Wilhelmsplatz, haben wir mit aufgenommen. Katrin, lieben Dank dir. Eine Gänsefamilie in Kiel unterwegs, die sind irgendwo vom Teich weggelaufen und laufen auf der Straße rum. Da muss man eben mal kurz warten und die auch mal rüberlassen, ne?
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4: Und in In wenigen Sekunden ist es 8 Uhr. 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
4: Jetzt haben wir hier aber Tickets für Vincent Weiss. 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
5: In 6 Minuten.

0: 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Ja, die Sommerferien sind in greifbarer Nähe und mit ihnen auch eure tollsten Ferienabenteuer.
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0: Und das natürlich auch jetzt um gleich 7:07. Egal ob Hansapark, Multima Watt Forum oder Tierpark Gettorf. Wir schicken euch hin immer morgens um 8 das erste Mal hier in der RSH Morning Show und danach noch mehrmals täglich.
2: Auch Nadine aus Bark der Heide hat sich da was ausgesucht und die wollen wir jetzt mal überraschen.
3: Kampel?
2: Ja, hallo, ist da Nadine?
3: Ja.
2: Hier sind Matze und Sharon von RSA. Wen haben wir denn da noch mit am Telefon?
3: Morgen. Die Kinder, Kinder.
0: Die Kinder, was sind das denn für Kinder? Wie alt sind die?
3: Die sind 2. Ich bin Erzieherin.
0: Ach so, Ach, sind wir bei dir in der Kita gelandet?
3: Ja, das genau, sind gar nicht deine ich habe gesehen, dass ihr anruft und deshalb bin ich rangegangen. Normalerweise gehe ich natürlich nicht ran, aber heute
0: du,
3: ja.
0: Dann muss die Kollegin ganz kurz gucken, denn du hast dich ja angemeldet für den RSH-Ferienspaß.
3: Mhm. Ja, richtig.
2: Was würdest du denn da gerne sehen?
0: Oder hören, sagen wir mal.
3: Naja, also Vincent Weiss wäre schon ganz cool.
2: Bist du da Fan?
3: Ja, also nicht nur ich, sondern auch meine Töchter.
0: Aha, wer sind die Töchter? Wie alt sind die?
3: 13, 20 und 25.
0: Ui, Alter.
2: Alle Fan von Vincent Weiss?
3: Ja, schon.
0: Oh. Vincent Weiss kommt am 5. Juli zum Strand Open Air nach Eckernförde und ihr seid dabei.
3: Nein, wie cool ist das denn? Oh, vielen, vielen Dank.
2: Wir schenken euch einen richtig schönen Mädelstag am Strand von Eckernförde. Genießt das und bewundert Vincent Weiss.
3: Oh ja, danke, das machen wir. Ich freue mich total.
0: Und du weißt ja, ne? Sandalen an und barfuß im Sand tanzen, ne? Mhm.
3: Ja, auf jeden Fall. Dankeschön.
0: Gerne.
3: Gerne.
1: Euch
3: einen schönen Tag.
0: Dir auch.
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0: Britney Spears, Baby One More Time. Das sind noch mehr von euren Lieblingshits in Schleswig-Holsteins beste Mix hier in der RSH Moin Show um 08:15. Und da gibt's etwas jetzt für euch, das ist ganz und gar nicht 08:15. Das ist nämlich neu bei RSH.
1: Das Neue ist Bibi Rexha. Das hört ihr hier eindeutig, aber den Sound, den kennt ihr, der kommt von Faithless.
0: Ja.
1: New Religion, gleich neu bei uns bei RSH. Der Sound der 80er ist zurück und es macht einfach nur Bock, ne?
0: Ja.
1: Nee, 90er, oder? Oh mein
0: Faithless.
1: Gott, jetzt bin ich hier gerade.
0: Auf jeden Fall in der Zeit, wo ihr vielleicht auf Klassenfahrt wart. Vielleicht habt ihr ja Faithless auch während eurer Klassenfahrt gehört. Wir fragen nämlich heute, wo wart ihr denn unterwegs? Weil wir haben ja gestern eine Klassenfahrt gemeinsam gerettet. Da ist der Bus einfach nicht gekommen. Und wir haben gemeinsam dann ein Busunternehmen gefunden, das dann die Klassen, die siebten Klassen aus Marne dann doch noch losgefahren hat. Aber wo wart ihr? Das ist heute die Frage.
1: Ja, tatsächlich gibt es ja bei uns in Schleswig-Holstein auch oft die Möglichkeit, an den Meeren zu bleiben. Ich meine, wir haben so ein schönes Bundesland mit Meer.
0: War ich auch, auf Föhr, auf Sylt.
1: Ja, guck mal, ich bin damals von der Westküste nach Glücksburg an die Ostsee.
0: Mhm.
1: Und so ähnlich geht's auch Jule, die hat von der Ostsee an die Nordsee gewechselt und uns eine Sprachnachricht geschickt.
2: Diese Story werde ich nie vergessen. Meine erste Klassenfahrt in der Grundschule ging nach Büsum. Ich war in Kiel auf einer Schule und ich hatte so Heimweh. Und dann hat mein Lehrer mir eine Tablette gegen Heimweh gegeben. Und heutzutage weiß ich, dass das Traubenzucker war. Aber diese Tablette gegen Heimweh hat sehr geholfen. Dann konnte ich endlich schlafen und hatte kein Heimweh mehr.
0: Sehr gut. Ich glaube, die funktionieren immer noch, diese Tabletten.
1: Und wenn man sich einmal kurz nochmal zurückerinnert an das Gefühl von Heimweh.
0: Mhm.
1: Oh, das
0: schwierig.
1: Ist echt schwierig als Kind, ne, glaube ich auch. Aber trotzdem sind das Erinnerungen, die für immer bleiben. Deswegen erinnert ihr euch auch heute Morgen zusammen mit uns zurück an eure Klassenfahrten hier im schönsten Bundesland der Welt. Und jetzt, wie versprochen, Bibi Rexha und Faithless, New Religion, neu bei RSH. Ich habe nachgeguckt, Faithless ist natürlich 90er.
0: Ja.
1: Was rede ich hier?
0: Insomnia.
1: Ich bin noch im Taumel von

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11: 8:55. Ich bin Imme Kasten. Guten Morgen. Deutschland ist raus. Bei der Fußball-WM ist die DFB-Elf im 16. Finale an Paraguay gescheitert. Das Aus kam im Elfmeterschießen. Weiter ins Achtelfinale geschafft hat es neben Paraguay auch Marokko nach einem Sieg im Elfmeterschießen gegen die Niederlande. Und Brasilien setzte sich gegen Japan durch. Die tödlichen Schüsse in Stade haben wohl einen Sorgerechtsstreit als Hintergrund. Davon gehen Ermittler aus. 6 Menschen wurden getötet. Der mutmaßliche Täter soll mit einigen von ihnen einen Termin in der Jugendhilfeeinrichtung, in der die Tat stattfand, gehabt haben. Der 45-Jährige wurde festgenommen. Und jetzt Meldungen aus der Region.
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12: Ich bin Philipp Nützig. Feuerwehreinsatz am späten Abend im Sporthafen Stickenhörn in Kiel. Aus der Kabine eines Segelboots kam gegen 23 Uhr schwarzer Rauch. Die Feuerwehr musste Teile der Inneneinrichtung löschen. Was genau sich entzündet hatte, ist noch unklar. Verletzt wurde niemand. Das Boot war unbewohnt. Im Einsatz waren rund 30 Kräfte der Berufsfeuerwehr und auch der Freiwilligen Feuerwehr, unter anderem auch mit einem eigenen Löschboot zur Unterstützung. Schülerinnen und Schüler aus Flintbek haben dafür gesorgt, dass menschlichen Überresten endlich die letzte Ruhe gewährt wird. Die Schule am Eiderwald hatte noch einen menschlichen Schädel, der früher im Unterricht eingesetzt wurde. Durch den Einsatz der Schüler und einer Sondergenehmigung wurde der Schädel nun beerdigt.
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2: Manuel ist bei uns hier in Schleswig-Holstein und der bringt uns einen richtig schönen Mittwochmorgen mit. Wir haben Sonne im Gesicht und müssen dabei nicht mal schwitzen. Wie schön. Später zieht es noch ein bisschen zu, da wird es wolkiger und heute Nachmittag und heute Abend kommen dann auch vielleicht hier und da ein paar Schauer runter. Bis 26 Grad sind aber heute noch drin. 19 haben wir jetzt in Horstedt an der Bäckerei, 18 Grad in Bünsdorf am Kindergarten und 18 Grad in Horst am Zentrum für Zahnheilkunde. Nur mal kleiner Ausblick für alle, die nicht so früh aufstehen wie wir. Heute Morgen um 5 hatten wir 12 Grad. Das war richtig frisch. Der RSA 3 Tage Trendsort, es geht dann auch ganz ähnlich weiter. Also immer wieder Sonne, kurze Schauer mal zwischendurch, aber die Temperaturen, die pendeln sich jetzt so ein bei um die 22, 23 Grad. Freitag noch ein kleinen Ticken kühler, aber alles entspannt.
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12: Schleswig-Holsteins bester Verkehrsservice. Achtung Autofahrer, immer noch ein Schlauch auf der A23, Heide Richtung Hamburg. Zwischen Pinneberg Nord und Pinneberg Mitte liegt er auf der Straße. Fahrt da vorsichtig, das kann natürlich auch mal gefährlich sein. Und dann haben wir noch die A7 Hannover Richtung Flensburg zwischen Hausbruch und Elbtunnel. 3 Kilometer Stop and Go noch, Viertelstunde obendrauf, das war vorhin schon mal deutlich länger. Das hat sich jetzt etwas entspannt und wir haben immer noch Baumfällarbeiten auf der B75 zwischen Bargfeld-Stegen und Elersberg. Ihr habt das vielleicht mitbekommen, am Wochenende ist durch Bargfeld-Stegen wohl sowas wie ein kleiner Mini-Tornado gefegt, muss man sagen, bei diesem krassen Unwetter, was wir hatten. Das war ja ganz Schleswig-Holstein ein Riesenthema, hat überall geblitzt und gedonnert. In Bargfeld-Stegen hat das aber zig Bäume beschädigt, entwurzelt, rausgerissen.
2: Wahnsinn.
12: Man muss dazu mal sagen, dass jetzt eben da an der Straße immer noch was gefällt werden muss, nachgefällt werden muss, weil das halt gefährlich ist. Ne? Angeknackste Bäume, die dann da auf die Bundesstraße knallen, glaube ich, das will keiner erleben. Also die räumen da noch auf. Es ist angekündigt bis heute Vormittag 10 Uhr. Deshalb ist da in beiden Richtungen die B75 noch unterbrochen zwischen Bargfeld-Stegen und Elersberg. Mal ganz liebe Grüße dahin. Ich glaube, das war ein ganz schöner Schock für euch alle da im Ort. 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Bad Segeberg, B206 zwischen Wasserwerk und am Landratspark. Dann Kiel, Nienbrügger Weg beidseitig. Pönitz, Lübecker Straße, Willingrade, Petersburger Straße beidseitig. Und ein Blitzer noch bei euch in Großen Wir, alte Bredstedter Straße stadtauswärts.
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2: Klassenfahrtsfeeling heute Morgen hier bei uns, nachdem wir gestern einem 7. Jahrgang aus Mahne die Klassenfahrt gerettet haben, deren Bus einfach nicht gekommen ist. Die ganze Story gibt's auch auf unserer RSA Facebook- und Instagram-Seite. Aber wo wart ihr denn eigentlich auf Klassenfahrt?
12: Ariane von der Insel Fehmarn.
3: Also ursprünglich komme ich aus Immhausen, das ist Kassel, das ist Nordhessen.
12: Ja.
3: Und die Klassenfahrt der 5. Klasse sollte nach Fehmarn gehen.
2: Mhm.
3: Das tat sie dann auch. Es war so ein kleines Feriendorf. Und mittlerweile wohne ich jetzt schon fast 20 Jahre auf der schönsten Insel. Ja, so kann es manchmal gehen.
12: Ja, Ariane, die wohl längste Klassenfahrt der Welt. Finden wir mega. Und natürlich herzlich willkommen im schönsten Bundesland der Welt. Grüße auf die Insel.

0: Aus und vorbei, der WM-Traum 2026. 4:5 heißt es nach dem Elfmeterschießen gestern gegen Paraguay oder heute Nacht im 16. Finale. Damit guten Morgen. Hier ist die RSH Moin Show um 8.37 Uhr am Dienstag.
1: Tja, was sollen wir machen, ne? Den 0:1 Rückstand haben die Deutschen ja erst noch gut ausgeglichen. Kai Havertz trifft zum 1:1. Da war noch alles gut.
0: Ja.
1: Dann aber der bittere Kampf durch die Verlängerung. Das wurde enger und enger und alle wussten schon, jetzt geht das ins Elfmeterschießen. Und das ist ja so die Königsdisziplin der Nerven. Auch für die Spieler, nicht nur für uns vor den Leinwänden. Ja, und im Elfmeterschießen, wie ging es da dann weiter?
2: Keine Ahnung, macht's! Außenschuss vorbei! Deutschland fährt nach Hause! Es ist unglaublich!
0: Ja, es ist wirklich unglaublich. Es hat nicht gereicht. Deutschland fliegt raus und schafft es nicht ins Achtelfinale der Fußball-WM. Schade ist es, wir hätten uns das alle anders gewünscht. Auch Torschütze Kai Havertz, der findet deutliche Worte für die Fans.
3: Meine zweite werden zweimal reingeschissen. Die letzten Turniere waren nichts. Einzige, was ich sagen kann, ist Entschuldigung. Wir sind natürlich auch alle enttäuscht. Wir haben uns viel vorgenommen dieses Jahr. Ja, und jetzt wieder zu enttäuschen, ist natürlich kein schönes Gefühl.
1: Tja, Sünde, ne? Das ist so traurig. Die sind alle super traurig. Ja. Da sind auch wirklich Tränen geflossen und das geht auch in die Emotionen. Ich habe das auch teilweise beim Public Viewing gesehen. Die Leute haben sich in den Arm gelegen, haben auch wirklich geweint, weil das ist auch, was auch verloren geht. Jetzt ist dieses, man
0: Gefühl.
1: Hat da gemeinsam gestanden.
0: Genau.
1: Es hat auch Spaß gemacht und jetzt, wo es gerade erst richtig in die Finals geht, da ist es für uns schon wieder vorbei.
0: Das ist auch das, was den meisten jetzt fehlen wird. Und glaube ich gar nicht, dass die Deutschen raus sind, sondern dass dieses Gefühl weg ist. Ja. Bundestrainer Julian Nagelsmann will auf jeden Fall weitermachen, hat er gesagt. Ob das jetzt auch so kommt, das werden wir sehen. Wir sind natürlich trotzdem stolz auf unsere Mannschaft und danken für die schönen Spiele, die ihr gegeben habt. Kopf hoch, der 5. Stern kommt schon bald.
1: Ja, nur nicht jetzt.

0: Der macht einfach gute Laune, ob man will oder nicht. Ne? Mhm. Pitbull und Kesha mit Timba hier bei uns bei RSH. Damit nochmal einen schönen guten Morgen euch in der RSH Moin Show.
1: Guten Morgen. Und auch wenn es ein kleines bisschen kühler geworden ist, es ist immer noch Sommer und die Sommerferien stehen bevor. Also höchste Zeit, mal wieder ins Freibad zu gehen.
0: Ich spring vom 3 Meter.
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3: Lektion 1. Atme tief ein. Es gibt keinen besseren Geruch als Pommes mit Chlor und Sonnencreme. Lektion 2. Reserviere dein Revier. Dafür brauchst du immer Handtuch, Kühltasche und Badelatschen. Und Lektion 3. Trainiere deine Füße auf Schmerzresistenz. Der Weg zum Beckenrand besteht aus 3 Temperaturzonen. Angenehm warm, Backofen und Lava! Und Lektion 4. Lerne korrekte Freibadgrammatik. Wenn dich der Schwimmmeister auffordert, am oder im Becken nichts zu essen, dann sagt er immer, unabhängig von deinem Geschlecht und deinem Essen, komm mal mit die Pommes von Beckenrand weg, aber zackig, mein Freund.
4: Komm mal mit die Pommes von Beckenrand weg, aber zackig, mein Freund.

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16: 5:09. Ich bin Imme Kasten. Guten Morgen. Nächstes peinliches Aus bei einer Fußball-WM für Deutschland gegen Paraguay hat die DFB-Elf im 16. Finale verloren. Alles dazu gleich ausführlich in den RSH-WM-News. Ein Sorgerechtsstreit ist offenbar der Hintergrund der tödlichen Schüsse in Stade. Davon gehen die Ermittler aus. Der mutmaßliche Täter hatte laut Polizei einen Termin mit vielen der Opfer. Der 45-jährige Mann aus dem Raum Hannover ist festgenommen worden. Er soll insgesamt 6 Menschen getötet haben. Alle sind Erwachsene, die mit der Jugendeinrichtung in Verbindung stehen. Dort fand die Tat gestern statt. Polizei und Staatsanwaltschaft ermitteln nach einem sexuellen Übergriff auf 2 Mädchen in Uetersen. Ein 35-Jähriger soll die Kinder am Samstag in sein Auto gelockt haben und nach Heist gefahren haben. Als er die Mädchen zwang, sich auszuziehen, gelang den beiden die Flucht. Der Verdächtige konnte vorläufig festgenommen werden. Die Feuerwehr ist aktuell in Neumünster-Wittorf im Großeinsatz. In einer Lagerhalle sind unter anderem Akkus in Brand geraten. Über dem Feuer bildete sich eine große Rauchwolke. Infos über mögliche Verletzte gibt es bisher noch nicht.
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16: Ja, das war's. Deutschland muss nach Hause fahren. Die DFB-Elf ist bei der Fußball-WM an Paraguay gescheitert. 1:1 stand es nach regulärer Spielzeit und Verlängerung. Mit dem 3:4 im Elfmeterschießen kam dann das Bittere aus im 16. Finale. Jetzt steht die Aufarbeitung an. Vor allem die Frage, wie geht es mit Julian Nagelsmann weiter, steht im Raum. Und dazu sagte der Bundestrainer im ZDF:
17: Ich bin keiner, der wegläuft. Ja, ich stehe zur Verfügung. Wenn der DFB das möchte, dann mache ich die EM28. Und wenn nicht, dann müssen sie es mir sagen.
16: Auch die Niederlande sind raus nach einer Niederlage im Elfmeterschießen gegen Marokko. Brasilien steht dank eines Sieges gegen Japan im Achtelfinale.
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18: Es gibt ganz viel Sonne in unseren Gesichtern heute hier bei uns in Schleswig-Holstein. Zumindest noch mit Hoch Emanuel. Später wird es noch ein bisschen wolkiger und dann ziehen zum späten Nachmittag und Abend auch noch Schauer, vielleicht auch Gewitter auf. Also genießt die Sonne jetzt noch. Die Temperaturen heute bis 26 Grad. Und 18 haben wir jetzt in Winnemark an der Schlei. 18 Grad auch in Wilster am Neuen Rathaus und 19 Grad in Schmielau bei der Alpaka-Farm. Der RSA 3-Tage-Trendsacht. Es geht dann auch ganz ähnlich weiter. Immer wieder Sonne, zwischendurch aber auch mal ein Schauer mit dabei. Temperaturen so bis 24 Grad. Richtung Wochenende alles noch mal ein kleines bisschen kühler.
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13: Schleswig-Holsteins bester Verkehrsservice. Achtung Autofahrer, A23 Heide Richtung Hamburg zwischen Pinneberg Mitte und Pinneberg Nord liegt immer noch ein Schlauch auf der Straße. Den soll da mal jemand wegräumen jetzt, ne? Damit euch nichts passiert. Dann haben wir noch Stau auf der A7 Hannover Richtung Hamburg zwischen Maschnerkreuz und Marmsdorf. 3 Kilometer, 20 Minuten mehr heißt das hier. Und A7 Flensburg Richtung Hamburg. Da ist die Abfahrt Flensburg-Harrislee wegen einer Baustelle bis heute Nachmittag gesperrt. Wundert euch da nicht, da ist aber eine Umleitung ausgeschildert. Dann haben wir immer noch Probleme auf der B75 und zwar Travemünde Hamburg, das ist zwischen Bargfeld-Stegen und Elersberg. In Bargfeld-Stegen hat es ja an diesem Unwetterwochenende, Gewitterwochenende wirklich ordentlich durchgefegt, wie ein kleiner Tornado, der da durchgefegt ist und ordentlich Bäume entwurzelt hat. Das heißt, da sind noch Nachfellarbeiten, die gemacht werden, damit es eben sicher bleibt auf den Straßen, nicht, dass da irgendein Baum angeknackt ist, der dann jetzt irgendwie noch Probleme macht später. Und wir haben eine Meldung von der Feuerwehr Neumünster. In Neumünster-Wittorf werden aufgrund eines Brandes die Anwohner gebeten, Fenster und Türen geschlossen zu halten. 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Bad Segeberg, B206 Bramstedter Landstraße zwischen Wasserwerk und am Landratspark blitzt es. Dann die B203 bei euch, Rendsburg Richtung Kappelnhöhe, Holzdorf, da sind 80. Pönitz, Lübecker Straße stadtauswärts und Kummerfeld, Bundesstraße beidseitig, da sind 30 erlaubt.
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18: Euch bestimmt noch an gestern, oder? Wo wir hier einen Hilferuf bekommen haben aus Mahne von Lehrer Jens, der ein bisschen aufgeschmissen dastand mit den 7. Klassen des Gymnasiums in Mahne.
20: Ja, wir stehen hier in Mahne am Zopp, beziehungsweise jetzt wieder bei uns in der Schule am Gymnasium Mahne und wollen auf Klassenfahrt fahren mit 60 Kindern. Wir fahren nach Holzminden in Niedersachsen. Und der Bus kommt nicht.
13: So, die standen da auf gepackten Taschen am Zopp in Mahne und nichts geht. Und da hat Jens alles richtig gemacht. Hat er gedacht, ich suche mir jetzt Hilfe bei RSH. Wir sagen ja immer, zusammen sind wir Schleswig-Holstein. Meldet euch, wenn wir es unterkriegen, wenn wir irgendwie Zeit haben, das hinzumachen, dann versuchen wir alles, was geht. Was wollen wir sagen? Es hat geklappt.
18: Wir haben einen Bus gefunden, der die Jungs und Mädels auf Klassenfahrt gebracht hat. Und wie es denen jetzt geht, wie die Fahrt war, das erzählen sie alles gleich nochmal hier.

0: Stellt euch vor, ihr wollt mit eurem ganzen Jahrgang auf Klassenfahrt fahren und dann kommt der Bus nicht, um euch abzuholen.
1: Ihr steht da auf gepackten Taschen, ihr habt die Brote geschmiert, die Cola wird warm,
0: ja.
1: Weil euch keiner abholt. Wie traurig ist das?
0: Wie traurig,
1: oder?
0: Ist das? Aber genau das ist passiert. Damit Moin aus der RSH Moin Show. Wir haben es Viertel nach neun. Und zwar gestern. Da haben wir einen Hilferuf bekommen von Lehrer Jens aus Mahne. Der stand da nämlich mit 60 Schülerinnen und Schülern und die wurden einfach nicht abgeholt. Dann haben wir aber alle zusammengehalten und ein Busunternehmen gefunden, der die ganze Truppe dann doch noch auf Klassenfahrt gefahren hat.
1: Richtig. Der bog da um die Ecke. Alle haben Laola-Welle gemacht und ihren Busfahrer begrüßt. Ganz lieben Dank da nochmal. Und wir haben jetzt Jens nochmal am Telefon, den Lehrer aus Mahne. Jens, wie war's denn noch? Ihr seid dann losgefahren. Wie war die Fahrt? Wie geht's euch heute dann da in eurem Schullandheim?
2: Ah, die Fahrt war grundsätzlich sehr entspannt, allerdings mit sehr viel Stau. Wir haben tatsächlich 6,5 Stunden gebraucht.
1: Uiuiui.
2: Aber das passt natürlich zu einem Tag, der etwas chaotisch läuft. Aber wir waren dann gegen 17 Uhr in Holzminden angekommen, haben einen ganz entspannten Nachmittag noch gehabt, die Gegend ein bisschen erkundet. Wir sind hier sehr schön im Wald gelegen, haben noch Fußball gespielt, Volleyball gespielt.
1: Ach Mensch.
2: Und ganz entspannt Abend gegessen und dann tatsächlich noch das Deutschlandspiel geguckt.
1: Ja, da hatte der Tag ja dann in der Tragödie noch seinen Höhepunkt.
2: Ja, also ich glaube, viele Schüler, die das morgens schon doof fanden, zumindest war dann der Tag um 12:30 endgültig dahin.
1: Aber Jens, wir haken diesen Tag einfach ab. Sowas erlebt man mal im Leben, aber die Schleswig-Holsteiner, auf die ist eben Verlass. Du glaubst nicht, wie viele Menschen uns hier Busunternehmen genannt haben. Busunternehmen selber haben angerufen und dann hat es ja mit Mitreisen aus Segeberg geklappt. Der hat euch abgeholt, hat kurzen Prozess gemacht, der Chef selbst, und hat gesagt, das kriegen wir hin und wir haben noch einen Bus frei. Also besser kann es ja nicht laufen. Da ist das Fußballspiel dann auch hinten dran.
2: Genau, hat richtig gut geklappt und das Tolle ist, die holen uns am Freitag sogar auch noch ab.
1: Ach, guck mal, das ist doch schön. Ja.
0: Jens, erzähl doch nochmal, wie geht's denn den Kids? Sind die glücklich, sind die happy?
2: Ja, die Kids sind total happy. Also so eine Busfahrt ist ja dann doch immer spannend, aber mit den entsprechenden Chips-Tüten und Getränkeflaschen macht das Ganze natürlich entspannt und die haben Lust und wir freuen uns jetzt auf eine tolle Klassenfahrt.
1: Ende gut, alles gut, Klassenfahrt gerettet in der letzten Schulwoche vor den Ferien. Dann sind Sommerferien, dann kann man alles abhaken.
2: Ganz genau. Dank euch und zusammen sind wir Schleswig-Holstein.

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11: Das blendet noch richtig schön hier bei uns in Schleswig-Holstein. Hoch Emanuel schickt uns nämlich ganz viel Sonne, zumindest jetzt noch. Später zieht es ein bisschen mehr zu und dann kann auch nochmal ein Schauer runterkommen, vielleicht auch ein Gewitter mitgrummeln. Heute Nachmittag, heute Abend ist das dann soweit. Bis 26 Grad sind aber drin und 19 haben wir jetzt in Süderbrarup am Fußballplatz. 19 Grad in Bagenstedt an der Grundschule und 20 Grad in Rosenburg an der Freiwilligen Feuerwehr. Der RSH 3-Tage-Trendsatz geht dann ganz ähnlich weiter. Immer wieder Sonne mit dabei, aber eben auch kurze Schauer. Temperaturen sickern ein bisschen runter Richtung Wochenende, da sind wir dann nur noch so bei 20 Grad.
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12: Schleswig-Holsteins bester Verkehrsservice. Achtung, Autofahrer. Es geht auf die A7 Flensburg Richtung Hamburg. Höhe Bad Bramstedt haben wir immer noch einen Liegenbleiber. Dann gucken wir auf die A1 Lübeck Richtung Hamburg. Zwischen Morfleet und Norderelbbrücke 4 Kilometer Stop and Go. Viertelstunde gibt's da oben drauf. Und die A7 Hannover Richtung Hamburg. Zwischen Marschner Kreuz und Marmsdorf 3 Kilometer. Hat sich ein bisschen entspannt, aber 20 Minuten anstehen heißt es da dann doch auch noch. Wir bleiben auf der A7. Diesmal Flensburg Richtung Hamburg. Die Abfahrt Harrislee in Flensburg noch ist wegen einer Baustelle bis heute Nachmittag gesperrt. Und dann haben wir noch die B75 Travemünde Richtung Hamburg. Da ist aber gleich hoffentlich wieder freigegeben. Die Strecke Barkfeld-Stegen-Elersberg, die haben ja ordentlich Wind abgekriegt und Gewitter am Wochenende. Da gibt es noch Baumfällarbeiten, weil da so viel umgeknickt und entwurzelt wurde. Bis 10 Uhr ist das angekündigt, dann soll wieder frei sein. Bis dahin ist in beiden Richtungen gesperrt. Und wir haben auch noch eine Meldung, und zwar kommt die aus Neumünster heute Morgen. Da brennt es nämlich. Ja, und Steffi hat uns angerufen und hat dazu noch mehr. Steffi, was gibt's?
13: Ich wollte auch mal kurz die Info geben in Neumünster. Das brennt immer noch ganz extrem. Also es qualmt auch ganz doll noch. Und das explodiert mittlerweile sogar teilweise da hinten. War Frangelstraße, da brennt wohl eine Lagerhalle ganz doll.
12: Ah, okay, eine Lagerhalle sagst du. Also Neumünster, Wittorf ist das. Und wir haben ja auch die Meldung von der Feuerwehr. Wegen dieses Feuers in Neumünster, Wittorf werden Anwohner gebeten, Fenster und Türen geschlossen zu halten. Wenn du jetzt schon sagst, da explodiert ab und zu auch was, da kann ja alles Mögliche sein in so einer Lagerhalle. Gasflaschen und Co. Also passt da auf euch auf. Und jetzt gucken wir noch auf die meisten Blitzer. Nur bei RSH B203 Kappeln Richtung Rendsburg zwischen Damendorf und Bistensee sind 70 erlaubt. In der Gegenrichtung die B203 nochmal Rendsburg Richtung Kappeln. Höhe Holzdorf stehen sie da, da sind 80. Und Bad Segeberg, wir grüßen Winnetou und Old Shatterhand an der B206. Da stehen sie nämlich zwischen Wasserwerk und am Landratspark innerorts 50.
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19 Minuten vor 10, der RSH-Verkehr, da muss ich einmal kurz rein, weil es gefährlich ist. Achtung, Autofahrer auf der B503, Schwedeneck-Kiel, Vorsicht hier in beiden Richtungen, zwischen Holtenauer Hochbrücke und Kiel-Projensdorf. Da ist ein Pferd auf der Straße unterwegs, das ist ja die Schnellstraße. Fahrt da ganz besonders vorsichtig bitte zwischen Holtenauer Hochbrücke und Kiel-Projensdorf auf der B503. Ein Pferd auf der Straße unterwegs. Wir wollen natürlich, dass Tier und Mensch hier nichts passiert. Euch weiterhin eine gute Fahrt mit RSH.

0: Lady Gaga und Bad Romance in der RSH Moin Show. Damit nochmal einen schönen guten Morgen am Dienstag. Sharon Hein und Matze Schmark hier.
1: Guten Morgen.
0: Und bei uns ist schon Mike Schüler, der macht hier gleich weiter mit RSH bei der Arbeit.
2: Hallo.
0: Und Mike, wir schnacken Schüler. Ja heute...
1: Passt ganz gut zum Thema
0: das
1: heute.
0: Das stimmt natürlich, ja.
2: Mit dem neuen Nachbarn wird es nicht einfacher, habe ich schon
0: gesagt. Nein, aber Mike, wir schnacken ja heute Morgen über Schulausflüge und wir wollen von dir natürlich jetzt wissen, deine Klassenfahrten damals, waren die eher so hier und wandern? Ja,
2: ja,
0: weißt du, schön am See entlang.
2: Ja.
0: Oder waren die eher abends noch ausnutzen, dass man bis 23 Uhr wach sein durfte und ein bisschen Kinderdisco gemacht hat?
2: Ich würde sagen, sowohl als auch. Also letzteres war Polen,
1: abends?
2: Krakau, noch ein bisschen unterwegs sein.
0: Ui,
2: das war richtig cool.
0: Das
2: und das erste, das entspannte, das war dann eher Malente in der Grundschule und auch Sylt.
1: Ja.
2: Rantum, also, im Schulantrag.
1: Da war ich auch.
2: Schön
1: war
2: das.
1: Schön war das.
0: Ihr wollt weiter schnacken mit Mike heute. Wo wart ihr vielleicht noch zur Klassenfahrt? Lasst es gerne hier bei ihm, gerne per Kiel 0431 98 6 98 und dreimal die 0. Man kann dir auch einfach eine Sprachnachricht schicken, ne?
2: Einfach bei WhatsApp rüber schicken und dann schnacken wir ein bisschen über eure Klassenfahrt.
1: Schön Klassenfahrtsfeeling, eine Woche vor den Sommerferien. Perfekt.
0: Vielleicht nimmt uns ja auch noch jemand mit uns drei.
1: Gerne.
0: Cool. Ich würde im Etagenbett gerne oben schlafen.
1: Und ich will im Bus hinten sitzen.
0: Natürlich. Erstmal solltest du morgen früh den Bus kriegen, denn da hören wir uns wieder ab 5 hier in der RSH Moin Show. Bis dahin, macht euch einen schönen Dienstag.

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1: 7:10 der RSH-Verkehr nochmal. Vorsichtig fahren bitte. Achtung, Autofahrer auf der B503 Schwedeneck Kiel. Vorsicht hier in beiden Richtungen zwischen Holtenauer Hochbrücke und Projensdorf. Da ist ein Pferd ausgebrochen und das läuft da auf der Straße rum. Das kann natürlich ganz besonders gefährlich sein. Also fahrt da bitte vorsichtig zwischen Holtenauer Hochbrücke und Projensdorf. Ein Pferd auf der B503. Gute Fahrt euch.
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14: 5:10. Ich bin Imme Kasten. Guten Tag. Nächstes peinliches Aus bei einer Fußball-WM für Deutschland gegen Paraguay hat die DFB-Elf im 16. Finale verloren. Alles dazu gleich ausführlich in den RSH-WM-News. Ein Sorgerechtsstreit ist offenbar der Hintergrund der tödlichen Schüsse in Stade. Davon gehen die Ermittler aus. Der mutmaßliche Täter hatte laut Polizei einen Termin mit vielen der Opfer. Der 45-jährige Mann aus dem Raum Hannover ist festgenommen worden. Er soll insgesamt 6 Menschen getötet haben. Alle sind Erwachsene, die mit der Jugendeinrichtung in Verbindung stehen. Dort fand die Tat gestern statt. Die Feuerwehr ist aktuell in Neumünster-Wittorf im Großeinsatz. In einer Lagerhalle sind unter anderem Akkus in Brand geraten. Vor Ort ist Sönke Röhling.
15: Sofort war die Berufsfeuerwehr vor Ort. Es zeigte sich dann aber relativ schnell, dass mehr Einsatzkräfte benötigt werden. Inzwischen haben die Flammen auf eine benachbarte Halle übergegriffen und die Rauchsäule, die ist kilometerweit zu sehen. Über die Nina-Warn-App werden die Anwohner aufgefordert, Fenster und Türen geschlossen zu halten und Klimaanlagen und Lüftung auszuschalten.
14: Landtagspräsidentin Christina Herbst ist zu den Feierlichkeiten des 250. Unabhängigkeitstags der USA an Bord der Gorch Fock. Das Schiff verlässt morgen Baltimore in Richtung New York. RSH Schleswig-Holstein-Reporter Andreas Otto.
16: Ja, Christina Herbst sieht in der Reise eine besondere Gelegenheit, die enge Verbundenheit des Landtags zu seinem Partnerschiff zu pflegen und zugleich die deutsch-amerikanische Freundschaft zu würdigen. Die Gorch Fock ist am Samstag in New York Teil der internationalen Flottenparade auf dem Hudson River. Am Liegeplatz gibt es nach dem Einlaufen ein Konzert des Marinemusikkorps Kiel. Die Partnerschaft zwischen dem Landtag und dem Segelschulschiff besteht seit 1982.
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14: Nach der WM-Blamage diskutiert Deutschland nun, wie es weitergeht. Im Fokus steht logischerweise Bundestrainer Julian Nagelsmann. Die Einzelheiten dazu von Fabian Hoffmann.
18: Der Coach selbst sagt nach dem Elfmeter aus im 16. Finale gegen Paraguay: Ich stehe bereit, wenn man das möchte, und wenn man mich nicht möchte, muss man mir das sagen. Nagelsmanns Vertrag läuft eigentlich noch bis 2028, aber der DFB wird sich sicherlich genau überlegen, ob das alles noch so passt. Übrigens ist man im Rest der Welt genauso schockiert über das Aus wie wir hier. In England heißt es, der größte Schock dieser WM bisher. In Spanien wird getitelt, von Deutschland ist nichts mehr übrig, nicht einmal im Elfmeterschießen. Und die Amerikaner meinen, Deutschland ist keine Supermacht im Fußball mehr.
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19: Jetzt gibt's Sonne ins Gesicht bei uns in Schleswig-Holstein. Später ziehen von der Nordsee her dann aber immer mehr Wolken auf und am Abend kann es an der Westküste ein paar Regenschauer oder sogar auch Gewitter geben. Das Ganze bei 21 bis 26 Grad. Jetzt haben wir bei euch in Lindau am Landarzthaus 20 Grad gemessen. 19 sind es in Wattenbek am Angelsportgeschäft und bei euch in Horst am Zentrum für Zahnheilkunde 21 Grad. Der RSH der Tage trennt. Morgen wechseln sich Sonne und Wolken ab. Teilweise gibt es auch Regenschauer. 24 Grad gibt es in der Spitze, ähnlich auch der Donnerstag. Freitag ist es dann etwas durchwachsener bei 19 bis 21 Grad.
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19: Schleswig-Holsteins bester Verkehrsservice. Achtung Autofahrer, fahrt vorsichtig auf der B199 Flensburg Richtung Niebel. Zwischen Flensburg-Haresley und Walsbüll, da ist in Höhe der Kreuzung Ellunder Straße ein LKW liegen geblieben. Außerdem ein Pferd auf der Straße. B503 Schwedeneck-Kiel. Achtung in beiden Richtungen zwischen der Holtenauer Hochbrücke und Prohlensdorf. Da ist ein Pferd auf der Straße. Es staut sich auf der A1 Lübeck Richtung Hamburg zwischen Billstedt und der Norderelbrücke 2 Kilometer. A1 Bremen Richtung Lübeck zwischen dem Maschener Kreuz und der Norderelbrücke 4 Kilometer. A7 Flensburg Richtung Hamburg zwischen dem Dreieck Nordwest und Stelling 3 Kilometer. Hier ist die Fahrbahn nach einem Unfall auf eine Spur verengt. In der Gegenrichtung dann zwischen dem Maschener Kreuz und Marmsdorf 3 Kilometer. In Neumünster-Wittow, da werdet ihr aufgrund eines Brandes gebeten, Fenster und Türen geschlossen zu halten. Und dann ist Jens noch bei mir. Was hast du, Jens?
20: Ich wollte nur einmal Bescheid sagen. In Segeberg ist Richtung Kiel so eine Tagesbaustelle. Da ist es einspurig und da ist mittlerweile ein Stau von der 206 bis zur A20 zurück. Das war so locker 20 Minuten, ne, also wenn man da drin steht.
19: Danke dir, Jens. Die meisten Blitzer nur hier bei RSH. B203 Rendsburg Richtung Kappeln in Höhe Holzdorf. 80 dürft ihr fahren. Kiel, Nienenbrüger Weg, beidseitig in der 30er. Pönitz-Lübecker Straße statt auswärts 50 glaubt. Und mit 50 bitte auch nur unterwegs sein. In Willingrade, Petersburger Straße, beidseitig. Gute Fahrt euch.
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19: Moin zusammen, die Klassenfahrt der 7. Klassen vom Gymnasium in Mahne konnten wir dank eurer Hilfe retten. Ihr habt es ja gestern schon und heute Morgen auch nochmal bei uns gehört. Für die Schüler konnte ein Bus gefunden werden, der sie dann doch noch nach Holzminden fährt. Und wir wollen jetzt mal von euch wissen, wo es für euch damals zur Klassenfahrt ging. Ich kann mich noch sehr gut an das Schullandheim in Rantum auf Sylt erinnern. Was für eine coole Zeit. Ruft gerne mal durch oder schickt eine Sprachnachricht bei WhatsApp. Kiel 0431 98 6 98 3 mal die 0.
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0: Dr. Alban mit Sing Halleluja hier bei RSH. Jetzt noch mehr von euren Lieblingshits in Schleswig-Holsteins beste Mix. Die siebten Klassen des Gymnasiums in Mahnel hatten gestern Morgen ein Problem. Der Bus für die Klassenfahrt kam einfach nicht. Dank eurer Hilfe konnte schnell ein neuer Bus organisiert werden, sodass die Klassenfahrt doch noch stattfinden kann. Mittlerweile sind die Schulkiddies in Holzminden angekommen und haben dort eine tolle Zeit. Und ich glaube, wir können uns alle noch an unsere Klassenfahrten erinnern. Ne? Ich weiß zum Beispiel noch sehr genau, dass ich in der Grundschule in Malente in der Jugendherberge war. Da haben wir dann als Klasse an einem Projekt gearbeitet und einen Zirkus auf die Beine gestellt. Jeder von uns hat ein paar kleine Kunststücke eingeübt und am Ende der Klassenfahrt kamen die Eltern vorbei und haben sich unsere Aufführung angeschaut. Das hat echt Spaß gemacht. Wenn ich mal bei uns auf der RSH Facebook- und Instagram-Seite in die Kommentare schaue, dann waren noch echt viele von euch in Malente auf Klassenfahrt. Aber vielleicht habt ihr auch was ganz anderes erlebt. Sagt mir heute gerne mal, wo es für euch hinging. Lars aus Silberstedt hat zum Beispiel eine Sprachnachricht bei WhatsApp geschickt.
1: Unsere war tatsächlich nach Italien, Cesenatico, Adriaküste, 300 Meter vom Strand entfernt, war eine sehr schöne Fahrt, außer dass wir einen Linienbus hatten, die 26-Stunden-Fahrt war nicht so ganz bequem, aber war sonst sehr schön, Tagesausflüge nach Venedig natürlich und Rimini, bisschen viel getrunken, unter der Dusche gewesen, besoffen, der Lehrer stand auf einmal in der Tür, aber ein paar Scheiben und Betten zu Bruch gegangen, aber war sehr schön.
0: Ja, also eine ganz klassische Klassenfahrt. Nee, aber Wahnsinn, das klingt mal nach Abenteuer, Lars. Da war ja ordentlich was los bei euch. Wo ging es denn für euch hin und was habt ihr noch für Erinnerungen an eure Klassenfahrt? Kiel 0431 98 6 98 3 mal den 0. Ruft mal.

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0: Noch lächelt uns hier bei uns in Schleswig-Holstein die Sonne an. Im Tagesverlauf bewölkt es sich dann aber immer mehr von der Westküste her. Da sind dann auch mal einzelne Regenschauer dabei. An der Ostsee bleibt es dagegen länger freundlich bei 21 bis 26 Grad. Jetzt bei euch in Kosel auf dem Sportplatz haben wir 20, 21 sind es in Hohenweststedt am Heimatmuseum und bei euch in Idstedt am Ehrendenkmal 21 Grad. Der RSH 3-Tage-Trend. Bis Freitag wechseln sich Sonne und Wolken ab. Einzelne Regenschauer sind auch mal mit dabei und es wird etwas kühler. Morgen gibt es dann noch bis zu 24 Grad, Freitag maximal 21.
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0: Schleswig-Holsteins bester Verkehrsservice. Achtung Autofahrer auf der B199 Flensburg Richtung Niebel. Zwischen Flensburg-Haresley und Walsbüll ist in Höhe der Kreuzung Ellunder Straße ein LKW liegen geblieben. Dann staut es sich auf der A1 Lübeck Richtung Hamburg zwischen Billstedt und der Norderelbbrücke 2 Kilometer. A7 Flensburg Richtung Hamburg zwischen Schnelsen Nord und Stelling 5 Kilometer Stau. Da ist die Fahrbahn nach einem Unfall auf 3 Spuren verengt. 20 Minuten länger. Denkt immer an die Rettungsgasse. Linke Spur nach links, alle anderen Spuren nach rechts. A7 Flensburg Richtung Hamburg zwischen Bahren Feld und dem Elbtunnel 2 Kilometer. Und dann ist auch noch die A7 dabei, Flensburg Richtung Hamburg. Da ist die Abfahrt Flensburg-Haresley wegen einer Baustelle bis heute Nachmittag gesperrt. A24 Schwerin Richtung Hamburg zwischen Jenfeld und Horn, 2 Kilometer Stau. Und dann haben wir noch Neumünster-Wittorf mit dabei. Da werdet ihr aufgrund eines Brandes gebeten, die Fenster und Türen geschlossen zu halten. Im Kreis Dithmarschen ist die Kanalfähre Kudensee wegen Wartungsarbeiten außer Betrieb. 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Da ist Damien bei mir. Wo ist deiner dann?
2: Und zwar auf der B202 Seed und dann Ausgang Richtung Stapel, da ist 50.
0: Alles klar, nehmen wir mit rein. Danke dir, großen Wir. Alte Bredstedter Straße statt auswärts 50 dürft ihr fahren. B203 Rendsburg Richtung Kappeln in Höhe Holzdorf 80 erlaubt. Bad Segeberg B206 Bramstedter Landstraße zwischen am Wasserwerk und am Landratspark 50 erlaubt. Kiel Nienbrügger Weg beidseitig in der 30er. Großsold neue Straße beidseitig, da dürft ihr 70 fahren. Und in Kummerfeld steht noch einer Bundesstraße beidseitig in der 30er Zone. Danke an unsere Stau- und Blitzermelder Edgar, Anna, Thomas, Sven und Adriana. Wenn ihr auch noch was gesehen habt, ruft gerne durch. Staus und Blitzer meldet ihr uns immer kostenlos unter der 08000 774 774. Unter Blinks nochmal rot, frisch reingekommen, fahrt vorsichtig auf der A1 Hamburg Richtung Bremen. Zwischen dem Dreieck Norderelbe und Stillhorn ist eine ungesicherte Unfallstelle. Da wo es geht, eine gute Fahrt euch.
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Wenn viel los ist, sagt man ja sprichwörtlich, hier steppt der Bär. Oder aber die Shakira. Tanzt mit uns durch den Dienstag, Die Die, der offizielle Song der Fußball-Weltmeisterschaft. Ja, nochmal aus von Deutschland. Heute Nacht ist die WM-Stimmung gerade zwar noch etwas dahin, aber da kommen ja trotzdem noch spannende Spiele von anderen Mannschaften, an denen wir uns vielleicht erfreuen können. Den Song bekommt ihr gleich jedenfalls in voller Länge. 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Ihr wünscht euch Musik und wir spielen das. 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Ich finde ehrlich gesagt, das ist ein ziemlich guter Deal. 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Wir drehen hier richtig durch. Zum Beispiel mit diesem Teil hier. Bisschen was zum Abrocken. Lordi mit Hard Rock Halleluja. Oder auch der hier könnte mit dabei sein.

Tina dürfen nicht fehlen. Die freuen sich auf den besten Sommer. 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
10: 5:11. Ich bin Imme Kasten. Guten Tag. Wie weiter nach dem WM-Aus gegen Paraguay? Tja, das fragt sich ganz Fußball-Deutschland. Alles dazu gleich in den RSH-WM-News. In Neumünster-Wittorf ist die Feuerwehr am Morgen zu einem Brand in einem Betrieb in der Wrangelstraße gerufen worden. Über dem Gelände hat sich eine riesige Rauchwolke gebildet. Vor Ort sind zahlreiche Feuerwehrkräfte auch aus umliegenden Kreisen. Alexander Bennecke-Blüher von der Berufsfeuerwehr Neumünster sagt uns.
11: Wir haben jetzt aktuell einen ausgedehnten Lagerhallenbrand, der sich über mehrere Lagerhallen auch wirklich erstreckt. Wir gehen mit mehreren handgeführten Strahlrohren zur Brandbekämpfung vor. Initial waren wir im Innenangriff gewesen, dies mussten wir abbrechen. Das heißt, wir machen aktuell nur eine Brandbekämpfung außerhalb der Halle und versuchen, das Feuer so weit wie möglich einzudämmen. Also in dieser Lagerhalle sind mehrere Gegenstände gelagert, zum Beispiel auch wahrscheinlich wieder Akkus, die natürlich auch durchgezündet sind.
10: Auch die angrenzende Bahnstrecke ist gesperrt. Es kommt laut Bahn zu Einschränkungen. Nach den tödlichen Schüssen in Stade ist die Bestürzung groß. Niedersachsens Innenministerin Behrens ist sich sicher, dass die schreckliche Tat Stade noch lange beschäftigen wird. Wohl wegen eines Sorgerechtsstreits soll ein Mann gestern 6 Mitarbeiter von Jugendhilfe und Jugendamt erschossen haben. Rechtsextremismus bleibt in Deutschland die größte Gefahr für die Demokratie. Das zeigt der neue Verfassungsschutzbericht. Im vergangenen Jahr wurden knapp 60.000 extremistisch motivierte Straftaten insgesamt gezählt. Rund 2/3 kamen dabei von rechts. Die Zahl der Arbeitslosen in Schleswig-Holstein ist im Juni leicht zurückgegangen. 93.300 Menschen werden aktuell als arbeitslos geführt. Das sind 1.100 weniger als im Mai bzw. 200 weniger als im Juni vergangenen Jahres. Die Quote liegt bei 5,7%.
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10: Nach der WM-Blamage diskutiert Deutschland nun, wie es weitergeht. Im Fokus steht logischerweise Bundestrainer Julian Nagelsmann. Die Einzelheiten dazu von Fabian Hoffmann.
12: Der Coach selbst sagt nach dem Elfmeter aus im 16. Finale gegen Paraguay: Ich stehe bereit, wenn man das möchte, und wenn man mich nicht möchte, muss man mir das sagen. Nagelsmanns Vertrag läuft eigentlich noch bis 2028, aber der DFB wird sich sicherlich genau überlegen, ob das alles noch so passt. Übrigens ist man im Rest der Welt genauso schockiert über das Aus wie wir hier. In England heißt es, der größte Schock dieser WM bisher. In Spanien wird getitelt, von Deutschland ist nichts mehr übrig, nicht einmal im Elfmeterschießen. Und die Amerikaner meinen, Deutschland ist keine Supermacht im Fußball mehr.
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13: Ja, ist heute so ein bisschen wie die deutsche Mannschaft bei der Fußball-WM. Am Anfang ist es noch ganz gut, aber dann geht ihr spürbar die Puste aus. Erst scheint noch die Sonne bei uns in Schleswig-Holstein, dann ziehen von der Nordsee her Wolken auf und die bringen an der Westküste vereinzelt Schauer oder Gewitter. Bei euch an der Ostsee habt ihr allerdings noch ein bisschen länger was von der Sonne. Dazu gibt es 26 Grad in der Spitze. Jetzt bei euch in Ahlewatt am Sportzentrum haben wir 20 Grad gemessen. 21 sind es in Königshügel an der Sorge und bei euch in Tornesch am Skatepark 21 Grad ebenfalls. Der RSH 3 Tage Trend. Es gibt einen meist freundlichen Mix aus Sonne und Wolken bis einschließlich Freitag. Immer wieder sind aber auch mal einzelne Regenschauer dabei und es wird etwas kühler.
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13: Schleswig-Holsteins bester Verkehrsservice ist das. Achtung Autofahrer, auf der A1 Hamburg Richtung Bremen zwischen dem Dreieck Norderelbe und Stillhorn ist eine ungesicherte Unfallstelle. Da staut es sich 6 Kilometer bis Morfli zurück. Und dann Achtung auch auf der B199 Flensburg Richtung Niebel zwischen Flensburg-Harreslee und Walsbüll ist in Höhe der Kreuzung Ellender Straße ein LKW liegen geblieben. Ansonsten staut es sich noch auf der A7 Flensburg Richtung Hamburg zwischen Schnelsen Nord und Stelling 4 Kilometer. Da ist die Fahrbahn nach einem Unfall auf 3 Spuren verengt. In der Gegenrichtung auf der A7 Hannover Richtung Hamburg ist die Abfahrt Marmsdorf wegen hitzebedingter Fahrbahnschäden immer noch gesperrt. Außerdem Stau auf der A24 Schwerin Richtung Hamburg zwischen Jenfeld und Horn 2 Kilometer. Und in Neumünster-Wittorf, da werdet ihr aufgrund eines Brandes noch gebeten, die Fenster und Türen geschlossen zu halten. 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Jan Ole ist bei mir. Wo hast du einen?
14: Auf der Landstraße 316 Albersdorf Richtung Nordhastedt, Höhe Hohenhain auf dem Parkplatz in 80er wird da gerade geblitzt von der Rennleitung.
13: Perfekt, danke dir. Dann sagt Edgar noch, ihr werdet erwischt in Kummerfeld, Bundesstraße beidseitig in der 30er. Groß-Sold, neue Straße, auch beidseitig aufgebaut. 70 dürft ihr fahren. Und Nordhastedt, Ode-Großenwiehe, alte Bredstedter Straße, stadtauswärts 50 erlaubt. Alle Staus und Blitzer findet ihr auch bei uns auf rsh.de und in der RSH-App. Gute Fahrt euch!
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13: Ein Satz mit X, das war wohl nix. Schluss, aus, vorbei. Die deutsche Fußballnationalmannschaft ist heute Nacht bei der Fußball-WM ausgeschieden. Im 16. Finale haben sie im Elfmeterschießen gegen Paraguay verloren. Bei allem Respekt, aber das Spiel, das darfst du eigentlich nicht verlieren. Ne? Logischerweise ist die Stimmung im deutschen Team schlecht. Es geht nach Hause mit einigen Fragezeichen. Wie geht's mit Bundestrainer Julian Nagelsmann weiter? Treten vielleicht auch Spieler zurück? Hört ihr alles gleich hier bei uns.
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0: Na, der ein oder andere Kollege bei der Arbeit hat heute doch etwas Augenringe, ne? War eine lange Nacht. RSH hier mit Mike Schüler. Deutschland verliert bei der WM gegen den krassen Außenseiter Paraguay im Elfmeterschießen und scheidet damit schon im 16. Finale aus. Sachen packen und nach Hause fahren. Und euch geht's da sicherlich genauso wie mir. Da war ich auch geschockt, als ich das gestern oder ja, heute Nacht gesehen habe. Man konnte es nicht so richtig fassen. Fabian Pede aus dem RSH-Sportteam ist bei mir. Fabi, das Schockierende ist ja auch, das war irgendwie gar nichts, was sie da gezeigt haben, ne?
1: Ja, und das ist eigentlich auch schon zu viel. Da braucht auch keiner damit anfangen, dass ja unser Tor von Tah nicht gegeben wurde in der Verlängerung. Klar, das hätte zählen müssen, aber du hast halt 90 Minuten kaum bis gar keine Ideen gehabt. Das wirkte einfach blutleer und viele fordern jetzt Konsequenzen. Bundestrainer Julian Nagelsmann ist angezählt, sagt er aber selber nach dem Spiel.
2: Ich bin keiner, der wegläuft. Ja, ich stehe zur Verfügung, wenn der DFB das möchte, dann mache ich die EM28 und wenn nicht, dann müssen sie es mir sagen.
1: Jetzt werden viele mit dem Kopf schütteln. DFB-Sportdirektor Rudi Völler sagte dazu, dass er findet, dass Nagelsmann ein absoluter Top-Trainer und er wahrscheinlich der Richtige sei, um weiterzumachen. Bis 2028 hat er ja einen Vertrag. Mhm. Allerdings entscheidet Völler das ja nicht alleine und aus DFB-Kreisen heißt es, dass es in den nächsten Tagen eine Sitzung dazu geben wird.
0: Tja, und Fabi, wie sieht's denn mit den Spielern aus? Der Trainer, der ist ja auch nicht allein dafür verantwortlich, ne?
1: Ja, noch gibt's keine Statements dazu. Alle sind gestern nach dem Spiel ziemlich bedröppelt wieder nach North Carolina geflogen, mit den Familien an Bord. Dort sind sie mitten in der Nacht gelandet und ich wette, dass die Spieler eine schlaflose Nacht hatten. Viele Experten gehen davon aus, dass es Rücktritte geben wird, zum Beispiel auch Weltmeister Mats Hummels. Er sagte nach dem Spiel bei Magenta.
3: Und dann glaube ich aber auch, muss es Entscheidungen geben, dass auch Spieler, die jetzt vielleicht erst Anfang 30 sind, die jetzt aber doch schon 4, 5, 6 Turniere ihre Chance hatten für Deutschland, dass man da auch vielleicht dran muss.
1: Ja, damit könnte er wohl auch Kapitän Joshua Kimmich meinen und ganz ehrlich, von dem war ich gar nicht überzeugt bei diesem Turnier und einer tut mir besonders leid, Olli Baumann. Spielt eine super WM-Quali für uns und musste jetzt Manuel Neuer den Vortritt lassen, der in der Statistik übrigens auf Platz 46 der 48 Torhüter des Turniers gelandet ist. Das ist bitter.
0: Das definitiv. Danke dir, Fabian. Ja, aber Manuel Neuer, der hat ja auch schon gesagt auf die Frage, ob das sein letztes Länderspiel war. Ja. Also, den werden wir nicht nochmal sehen. Wahrscheinlich, man weiß ja nie, aber ich denke, jetzt ist es endgültig durch. Deutschland ist damit raus aus dem Turnier. Paraguay dagegen spielt am Samstag im Achtelfinale gegen Frankreich oder Schweden. Das Spiel ist dann heute Abend um 23 Uhr zu sehen. Vorher spielt die Elfenbeinküste gegen Norwegen. Ach Leute, schon schade mit Deutschland, ne? Aber jetzt können wir wenigstens früher ins Bett. Also, wenn es was Positives hat, dann das.

0: liebe Kinder, jetzt machen wir mal Schluss mit Mathe. Hauptsache, ihr könnt bis drei zählen, ja?
1: Drei Kugeln Eis, bitte.
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18: Erst gibt's Sonne ins Gesicht bei uns in Schleswig-Holstein, später ziehen von der Nordsee her dann aber immer mehr Wolken auf und am Abend kann's an der Westküste ein paar Regenschauer oder sogar auch Gewitter geben. Das Ganze bei 21 bis 26 Grad. Jetzt sind's bei euch in Wühl beim Sportzentrum 21, 20 in Schön oder im Schönhorster Gehege und bei euch in Avelack an der Gärtnerei 22 Grad. Der RSH 3 Tage Trend. Morgen wechseln sich Sonne und Wolken ab. Teilweise gibt's auch Regenschauer. 24 Grad gibt's in der Spitze. Ähnlich auch der Donnerstag. Freitag ist es dann etwas durchwachsener. Bei 19 bis 21 Grad.
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18: Schleswig-Holsteins bester Verkehrsservice. Achtung Autofahrer. Nee, gar nicht Achtung Autofahrer. Das ist einfach nur ein Stau. Das ist hier falsch einsortiert. Es staut sich auf der A1 Lübeck Richtung Bremen zwischen Morfleet und der Norderelbbrücke 3 Kilometer. Ebenfalls Stau auf der A7 Flensburg Richtung Hamburg zwischen Stelling und Volkspark 2 Kilometer. Dann auf der A7 Flensburg Richtung Hamburg ist die Abfahrt Flensburg-Harreslee wegen einer Baustelle bis heute Nachmittag gesperrt. Auf der A24 Schwerin Richtung Hamburg zwischen Galien und Gudow ist die Fahrbahn wegen Markierungsarbeiten auf eine Spur verengt. Und dann noch Neumünster mit dabei, Neumünster-Wittow. Da werdet ihr aufgrund eines Brandes weiterhin gebeten, die Fenster und Türen geschlossen zu halten. Geduld braucht ihr an der Elbfähre Glückstadt-Beschafen. Eine Stunde dauert es länger. Und im Kreis Dithmarschen ist die Kanalfähre Kuhnsee wegen Wartungsarbeiten außer Betrieb. 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Groß-Sold, neue Straße beidseitig 70 erlaubt. Kummerfeld, Bundesstraße beidseitig in der 30er. Nordhastedt, Osterwold, statt einwärts 80 dürft ihr hier fahren. Großenwir, alte Bredstedter Straße, statt auswärts 50. B203 Kapp in Richtung Rendsburg zwischen Damendorf und Bistensee. 70 dürft ihr hier fahren. Und Sven, wo hast du noch einen?
20: In Dönitz, L309 in der 50er-Zone. Das ist Richtung Leuchtstadt.
18: Ist notiert. Danke dir, Sven. Und danke auch an unsere Stau- und Blitzermelder Torben, Martin, Silvia und Sabine. Wenn ihr auch noch was habt, ruft gerne durch. Staus und Blitzer meldet ihr uns ja immer kostenlos unter der 08000-774-774. Gut, fahrt euch!
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0: 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RSH hier mit Mike Schüler. Moin zusammen. Die siebten Klassen vom Gymnasium in Marne können dank euch die Klassenfahrt in Holzminden genießen. Bei ihnen kam der Bus gestern Morgen ja nicht. Ihr habt ausgeholfen und es hat sich ein neues Busunternehmen für die Schüler und Lehrer gefunden. Zusammen sind wir Schleswig-Holstein. Und während sie also jetzt ihre Klassenfahrt in vollen Zügen genießen, wollen wir heute von euch wissen, wohin es für euch zur Klassenfahrt ging damals. Friederike aus Hennstedt-Ulzburg. Wo warst du denn überall?
1: Also in der vierten Klasse sind wir nach Sylt gefahren, da ging es nach Hörnum in das Fünfstädterheim.
0: Ja, okay.
1: Da waren wir mit einer Parallelklasse zusammengefahren und haben da, was weiß ich, Wattwanderung gemacht. Wir hatten auch gerade in der Schule im Heimat- und Sachunterricht Nordfriesland allgemein durchgenommen.
0: Okay, dann passt das ja.
1: Genau. Und dann bin ich in der fünften Klasse nach Schönberg bei Kiel gefahren. Da sind wir nach Laboe gegangen, im U-Boot konnte man noch rein.
0: Ja.
1: Wir haben uns alles angeguckt, waren am Strand, haben da so ein paar Aktivitäten gemacht. Und am besten fand ich die, die nach Sylt ging, weil, ja.
0: Ich habe da auch eine Klassenfahrt hingemacht. Das muss auch in der, ich weiß auch gar nicht mehr, wann es genau war, sechste Klasse oder so. Und da waren wir dann auch in dem Schullandheim in Rantum. Und da kann ich mich noch dran erinnern, hatten so einen ganzen Tag irgendwie Body-Percussion gemacht. Also mit dem Körper Musik. Das war sehr interessant. Ich kann die Abfolge auch heute noch. Aber ja, das sind so bleibende Erinnerungen. Ne? Wattwanderung haben wir auch gemacht. Das ist einfach herrlich gewesen. Da erinnert man sich gerne zurück.
1: Ja, haben wir noch so eine, in der vierten Klasse noch so eine Disco gehabt und dann war da so ein, ich weiß gar nicht, wovon der war, der hat uns vom Friesengeist erzählt, der auf Sylt wohnt und hat uns erzählt, wenn der letzte Friesengeist gestorben ist, dann geht Sylt unter. Dann hatten wir natürlich auch alle Angst, dass er jetzt gerade stirbt, wenn wir da sind.
0: Ja. Ja, Friederike, schöne Erinnerung an die Klassenfahrten bei uns in Schleswig-Holstein. Du hast ja dann hier auch einiges erlebt. Dann vielen Dank für deinen Anruf und dann wünsche ich dir noch weiterhin einen schönen Tag.
1: Ja, wünsche ich dir auch. Danke, bis dann.

0: Der Stachel sitzt tief, nachdem Deutschland bei der Fußball-WM heute Nacht gegen Paraguay im Elfmeterschießen ausgeschieden ist. Schluss im 16. Finale. Wie geht's jetzt mit dem DFB-Team weiter? Es gibt viele offene Fragen. Hört ihr alles gleich in RSH 5 vor 12, das Nachrichtenmagazin am Mittag.
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17: Einen schönen guten Tag. In Paraguay ist, kein Witz, heute spontan nationaler Feiertag. In Deutschland werden nach dem blamablen WM-Aus vergangene Nacht die Scherben aufgesammelt. Und wie es nun für den DFB weitergeht, jetzt hier im Top-Thema. Ja, die große Frage nach dem Aus im 16. Finale ist natürlich, macht Julian Nagelsmann als Bundestrainer weiter oder nicht? Er selbst würde gerne Philipp Nützig, oder?
18: Naja, zumindest hat er das nach dem Spiel so gesagt. Ich stehe bereit, wenn man das möchte. Und wenn man nicht möchte, dann muss man mir das sagen. Teamchef Völler hatte ihm daraufhin auch nochmal den Rücken gestärkt, sagte gleichzeitig aber auch, er hat die Entscheidung nicht selbst in der Hand. Währenddessen fordert unter anderem Weltmeister Mats Hummels bei Magenta tiefgreifende Veränderungen. Nicht nur der Trainer, auch einige Spieler sollten sich Gedanken machen, die Akte DFB vielleicht zu schließen.
17: Ja, und da ist Mats Hummels ja nicht alleine, oder?
18: Nee, die Liste ist lang. Ex-Bundestrainer Jürgen Klinsmann ist als Experte beim amerikanischen Fernsehen und auch er sagt, alles von oben bis unten muss nun hinterfragt und diskutiert werden. Bundeskanzler Friedrich Merz versuchte es auf X eher mit einer Mutmachnachricht und lobte den Einsatz und Teamgeist der Deutschen. In Anbetracht der DFB-Leistung aber eher ein irritierender Post des Kanzlers. Partystimmung dagegen in Paraguay. Dort hat der Präsident den heutigen Tag mal ganz spontan zum Nationalfeiertag erklärt.
17: Dankeschön, Philipp. Auch wenn sich viele vielleicht eher etwas Abstand von der WM wünschen, heute Abend gehen die nächsten Sechzehntelfinals weiter. Unter anderem trifft die Elfenbeinküste auf Norwegen und Frankreich auf Schweden. Und wir machen jetzt weiter mit Dirk Justus aus unserem Nachrichtencenter.
5: Morgen endet der Tankrabatt, doch die Autofahrer müssen bereits heute damit rechnen, dass die Spritpreise deutlich nach oben gehen. Davon geht Menno Gebhardt vom ADAC Hansa aus. Er sagte uns:
19: Mit der 12-Uhr-Regelung haben wir ja das Problem, dass die Tankstellen wirklich nur noch mittags erhöhen dürfen. Und wir gehen davon aus, dass sie sich heute schon nochmal einen Puffer verschaffen werden, also sprich die Preise nochmal ordentlich anziehen werden, weil sie ja eben nicht heute Nacht, also am 1. Juli, die Preise direkt erhöhen können, sondern wieder bis Mittag warten müssen.
5: Ein Feuer in Neumünster-Wittorf sorgt seit dem Morgen für einen Großeinsatz der Feuerwehr. In einer Lagerhalle sind unter anderem Akkus in Brand geraten. Die Flammen griffen auf eine zweite Halle über. Zahlreiche Kräfte sind mit den Löscharbeiten beschäftigt. Auch die angrenzende Bahnstrecke ist gesperrt. Laut Deutscher Bahn wurde ein Ersatzverkehr mit Bussen eingerichtet. Nach den tödlichen Schüssen in Stade ist die Bestürzung groß. Niedersachsens Innenministerin Behrens ist sich sicher, dass die schreckliche Tat Stade noch lange beschäftigen wird. Wohl wegen eines Sorgerechtsstreits soll ein Mann gestern 6 Mitarbeiter von Jugendhilfe und Jugendamt erschossen haben.
17: Dankeschön, Dirk. Und zum Schluss noch diese gute Nachricht aus Hasenmoor. Die namensgebende Moorfläche der Gemeinde bei Bad Bramstedt wird zum Naturschutzgebiet. Das plant die Landesregierung. Es geht um eine Fläche, ja, Pi mal Daumen, so groß wie 500 Fußballfelder. Da leben seltene Arten wie Kreuzotter, Moorfrosch und Fischotter. Und die sollen künftig noch besser geschützt werden.
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20: Noch lächelt uns hier bei uns in Schleswig-Holstein die Sonne an. Im Tagesverlauf bewölkt es sich dann aber immer mehr von der Westküste her. Da sind dann auch mal einzelne Regenschauer dabei. An der Ostsee bleibt es dagegen länger freundlich bei 21 bis 26 Grad. Jetzt bei euch in Jannebü am Reitstall 21, 22 sind es in Plön am Schwansee und bei euch in Hennstedt-Ulzburg an der Reitanlage 23 Grad. Der RSH hat 3-Tage-Trend. Bis Freitag wechseln sich Sonne und Wolken ab. Einzelne Regenschauer sind auch mal mit dabei und es wird etwas kühler. Morgen noch gibt es bis zu 24 Grad, Freitag dann maximal 21.
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20: Schleswig-Holsteins bester Verkehrsservice ist das. Er staut sich auf der A1 Lübeck Richtung Bremen zwischen dem Kreuz Ost und der Norderelbbrücke 6 Kilometer 20 Minuten plus. A7 Flensburg Richtung Hamburg zwischen Stelling und Volkspark 2 Kilometer Stau. Dann die B75 Travemünde Hamburg ist zwischen Bargfeld-Stegen und Elersberg wegen Baumfällarbeiten in beiden Richtungen gesperrt. Und dann in Neumünster-Wittorf, da werdet ihr weiterhin gebeten, wegen eines Brandes die Fenster und Türen geschlossen zu halten. Geduld braucht ihr an der Elbfähre Glückstadt-Beschafen. Es dauert eine Stunde länger und die meisten Blitzer nur hier bei RSH. Pönitz, Lübecker Straße statt auswärts 50 dürft ihr fahren. Willingrade, Petersburger Straße beidseitig ebenfalls 50. Dann in Flensburg, Richard-Wagner Straße statt auswärts in der 30er. Und Damian, wo hast du noch einen?
22: Und zwar auf der B202. Und dann Ausgang Richtung Stapel, da ist 50.
20: Perfekt, vielen Dank und gute Fahrt euch.
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20: Moin ihr Lieben, schönen Dienstag euch. Morgen endet der Tankrabatt. Ab dem 1. Juli gilt dann wieder die höhere Steuer und an der Tanke wird es dann wieder teurer. Ihr habt es ja eben auch schon bei uns in den RSH-Nachrichten gehört. Bestehen bleibt hingegen die Regelung, dass der Preis an der Zapfsäule nur einmal am Tag um 12 Uhr erhöht werden darf. Morgen in jetzt genau 24 Stunden wird es dann aber ja trotzdem teurer sein als heute. Viele tanken deswegen heute bestimmt nochmal voll, oder? Gibt's da jetzt schon Gezanke an der Tanke? Wir schalten gleich rüber zur Villa-Tankstelle nach Kiel.
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0: Genießt eure Mittagspause. Hier ist RSH und ich habe hier schon was Süßes zum Nachtisch für euch. So neu und so gut. Mr. Know-It-All von Teddy Swims bekommt ihr gleich in voller Länge. Das sind alle frischen Hits in Schleswig-Holsteins beste Mix. Nach 2 Monaten läuft heute Nacht der Tankrabatt aus. Also die 17 Cent günstigere Steuer wird aufgehoben. Das macht sich dann natürlich auch an den Tankstellen bei uns in Schleswig-Holstein bemerkbar. Und die Regel, dass die Tankstellen die Preise nur einmal am Tag um 12 Uhr mittags anheben dürfen, bleibt jedoch bestehen. Deswegen wird der große Preissprung an den meisten Tankstellen voraussichtlich morgen Mittag kommen. Aber es kann auch schon heute soweit sein. RSH Schleswig-Holstein Reporter Leon Thomsen steht jetzt an der Villa-Tankstelle in Kiel in der Gutenbergstraße. Wie sieht es denn preislich bei dir aus, Leon?
1: Jetzt ist er umgesprungen und er ist rübergegangen über die 2-Euro-Grenze beim Diesel. Heidewitzka, okay. Bei mir ist der Lennart Dierks von Villa. Moin.
2: Genau, moin, hallo.
1: Lennart, kannst du das für uns einmal ein bisschen einordnen?
2: Ja, also jetzt erstmal ist der Sprung noch normal, sage ich jetzt einfach mal. Erstmal gehen die Preise sowieso immer ein Stück weiter, damit man ja dann gleich auch wieder korrigieren kann im Zweifelsfall. Das heißt, wir können auch in den nächsten Minuten schon wieder die erste Senkung wahrscheinlich beobachten.
1: Ja, aber hattet ihr das sonst die letzten Wochen auch, dass es so radikal war mit 30 Cent hoch?
2: 30 Cent tatsächlich noch nicht, nee. Also da war es normal so bei 20 Cent eher erstmal.
1: Okay, das heißt, du bist jetzt auch richtig überrascht.
2: Ich bin überrascht, ja. Ich bin ja, gerade wir kriegen ja auch davon eher gar nichts ab, dass es jetzt so hochgegangen ist. Das sind ja tatsächlich leider eher so die Raffinerien, die da jetzt sich da in die Taschen gewirtschaftet haben. Und in dem Sinne, wir kriegen eher leider den Stunk ab.
1: Aber meinst du, morgen wird es auch noch mal krasser?
2: Ich kann mir vorstellen, dass man jetzt schon mal den ersten Schritt gegangen ist, damit man schon mal die Leute so ein bisschen drauf vorbereitet. Insofern denke ich leider ja.
0: Tja, schwieriges Thema. Danke dir, Leon. Heute Nacht endet der Tankrabatt bei uns in Schleswig-Holstein. Und dann wird's leider wieder teurer für uns an der Zapfsäule. Also ich werde heute auch nochmal voll tanken, wie viele andere Schleswig-Holsteiner auch. Schaffen wir, auch wenn das hart ist für den Geldbeutel. Zusammen sind wir Schleswig-Holstein.

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9: Ist heute so ein bisschen wie die deutsche Mannschaft bei der WM am Anfang. Da ist noch alles ganz gut, ne? Erstes Gruppenspiel gegen Curaçao, 7:1, aber dann geht ihr spürbar die Puste aus. Das haben wir dann gestern festgestellt. Erst scheint noch die Sonne bei uns in Schleswig-Holstein, dann ziehen von der Nordsee her Wolken auf und die bringen an der Westküste vereinzelt Schauer oder Gewitter bei euch an der Ostsee. Da habt ihr allerdings noch ein bisschen länger was von der Sonne. Da geht die WM also noch weiter für Deutschland. Dazu gibt's 26 Grad in der Spitze. Jetzt haben wir bei euch in Kropp am Freibad 21 Grad. In der Münster im Rengspark sind es 20 und 22 bei euch in Oersdorf an der Freiwilligen Feuerwehr. Der RSH 3-Tage-Trend. Es gibt einen meist freundlichen Mix aus Sonne und Wolken bis einschließlich Freitag. Immer wieder sind aber auch mal einzelne Regenschauer dabei und es wird etwas kühler.
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9: Schleswig-Holsteins bester Verkehrsservice. Achtung Autofahrer, fahrt vorsichtig auf der A1 Bremen Richtung Hamburg in Höhe der Einfahrt Harburg. Da liegen Reifenteile auf der Straße. Außerdem staut es sich auf der A1 Lübeck Richtung Bremen zwischen dem Kreuz Ost und der Norderelbbrücke 6 Kilometer. Stau auch auf der A7 Flensburg Richtung Hamburg zwischen Stelling und Volkspark 2 Kilometer. In der Gegenrichtung A7 Hannover Richtung Hamburg ist die Einfahrt Marmsdorf wegen Reparaturarbeiten dann noch gesperrt. Auf der A7 Flensburg Richtung Hamburg, da ist die Abfahrt Flensburg-Harreslee wegen einer Baustelle bis heute Nachmittag noch dicht. Und in Neumünster-Wittorf werdet ihr weiterhin gebeten, aufgrund eines Brandes die Fenster und Türen geschlossen zu halten. Dort qualmt es ordentlich, hat uns Steffi auch eben gerade nochmal bestätigt. An der Elbfähre Glückstadt-Beschafen, da braucht ihr Geduld. 1,5 Stunden dauert es mittlerweile hier länger. Und die meisten Blitzer nur hier bei RSH. Bad Segeberg, B206, Bramstedter Landstraße zwischen am Wasserpark und am Landratspark. 50 dürft ihr fahren. Lensahn, Lübecker Straße stadteinwärts. Kiel, Nienbrücker Weg, beidseitig in der 30er. Pönitz, Lübecker Straße stadtauswärts, 50 dürfte hier fahren. Willingrade, Petersburger Straße beidseitig auch 50 erlaubt. Und Jürgen, wo hast du noch einen?
10: Seht, von Erfte kommt. 50 erlaubt, ist direkt an der Hauptstraße da.
9: Danke dir und danke auch an unsere Stau- und Blitzermelder Martin, Silvia, Jan-Ole, Edgar und Anna. Gute Fahrt euch!
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0: Zusammen sind wir Schleswig-Holstein. Dank eurer Hilfe konnten die siebten Klassen des Gymnasiums in Mahne noch auf Klassenfahrt fahren. RSH hier mit Mike Schüler. Bei denen kam der Bus ja einfach nicht. Aber dank eurer Hilfe konnten wir einen Ersatz organisieren. Super also, dass die Klassenfahrt nach Holzminden in Niedersachsen stattfinden kann. Da passieren ja dann auch immer die besten Geschichten, ne? Anja aus Haseldorf, du warst auch schon fleißig unterwegs. Wo warst du denn schon mit der Klasse überall?
1: Auf Hoge, Malente, im Zeltlager.
0: Ja.
1: Ich bin der Meinung, es war Brunsbüttel irgendwo im Wald, aber das kriege ich in der 6. Klasse nicht mehr so ganz zusammen. Und dann irgendwo in Bayern, das war ganz spannend.
0: Okay, ich fand Brunsbüttel ehrlich gesagt jetzt schon spannend. Irgendwo im Wald, also habt ihr da auch gezeltet dann, oder?
1: Nee, da gab es eine Jugendherberge.
0: Okay.
1: Wenn sich jemand erinnert.
0: Bitte mal bei Anja melden, ja.
1: Genau.
0: Was sind da so für Erinnerungen hängen geblieben? Weil auf Klassenfahrten, da passieren ja auch so die ein oder anderen Geschichten, die die Eltern nicht unbedingt wissen.
1: Ich glaube nicht, dass meine Eltern wissen, dass ich meinen ersten Kuss auf der Klassenreise bekommen habe. Das stimmt schon.
0: Ja, guck mal an, Anja.
1: Das bezweifle ich mal, dass ich das erzählt habe. Aber ja doch, wir sind tatsächlich in Bayern aus dem Hofbräuhaus rausgeflogen.
0: Was habt ihr da angestellt?
1: Wir haben die Schleswig-Holstein-Hymne gesungen morgens um 11.
0: Das kommt in Bayern, glaube ich, nicht so gut an. Ja.
1: Nee, war nicht so.
0: Ja,
1: also ich habe da jetzt tatsächlich lebenslanges Hausverbot, aber
0: ja,
1: hört mich jetzt nicht so.
0: Bayern und Schleswig-Holstein, ich sag mal, da ist ja auch auf politischer Ebene so ein bisschen was im
1: Ist Argen. Anders.
0: Ist anders, sag ich mal, ja. So lassen wir das auch einfach mal stehen, Anja. Aber danke für deine tollen Erinnerungen an die Klassenfahrten und die Klassenfahrtsorte. Ist ja immer schön, wenn man noch mal so ein bisschen in den vergangenen Zeiten schwelgen kann.
1: Ja, doch, war wirklich schön.
0: Vielen Dank dir.
1: Gerne.

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10: 5:01. Ich bin Imme Kasten. Guten Tag. Wie weiter nach dem WM-Aus gegen Paraguay? Tja, das fragt sich ganz Fußball-Deutschland. Alles dazu gleich in den RSH-WM-News. Nach 2 Monaten ist Schluss mit dem Tankrabatt. Die umstrittene Entlastung endet um Mitternacht. Für Mai und Juni hatte die Bundesregierung die Spritsteuer gesenkt. Die Mineralölkonzerne haben aber längst nicht die kompletten 17 Cent weitergegeben. Einen Ersatz für den Tankrabatt gibt es bislang noch nicht. Menno Gebhardt vom ADAC sagt uns.
11: Wir fordern natürlich eine Entlastung auch weiterhin für die Verbraucher. Und wenn das eben nicht über einen Tankrabatt möglich ist, muss die Regierung auf jeden Fall schauen, dass die Energiepreise gesenkt werden, um hier zumindest eine Entlastung für den Verbraucher zu gewährleisten.
10: Die Zahl der Arbeitslosen in Schleswig-Holstein ist im Juni leicht zurückgegangen. Die Quote liegt aktuell bei 5,7%. RSH Schleswig-Holstein-Reporter Andreas Otto.
12: 93.300 Menschen werden aktuell als arbeitslos geführt. Das sind 1.100 weniger als im Mai bzw. 200 weniger als im Juni vergangenen Jahres. Arbeitsagenturchef Bircher spricht von einem saisonüblichen Rückgang und einer stabilen Lage. Mit 4,2% Arbeitslosigkeit hat der Kreis Plön die niedrigste Quote, die Stadt Neumünster mit 8,4% die höchste.
10: In Neumünster-Wittorf ist am Morgen ein Feuer in einer Lagerhalle ausgebrochen. Unter anderem Akkus waren in Brand geraten. Die Flammen griffen dann auf eine weitere Lagerhalle über. Und über dem Gelände bildete sich dann eine riesige Rauchsäule. Auch die angrenzende Bahnstrecke wurde gesperrt. Die Bahn richtete einen Ersatzverkehr mit Bussen zwischen Neumünster und Elmshorn ein.
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10: Enttäuschend, dramatisch, fassungslos. Das sind nur ein paar Reaktionen auf das frühe Aus der deutschen Nationalmannschaft bei der Fußball-WM. Und Fabian Hoffmann, jetzt geht's natürlich um die Aufarbeitung, oder?
13: Ja, und nach dem 16-Finalaus gegen Paraguay wird Bundestrainer Nagelsmann jetzt logischerweise im Fokus stehen. Er hat einen Rücktritt erstmal ausgeschlossen und auch DFB-Sportdirektor Völler hat ihm den Rücken gestärkt. Ob Nagelsmann aber noch genug Argumente hat, sei es sportlich oder etwa auch kommunikativ, fraglich. Übrigens, während die DFB-Elf auch von Bundeskanzler Merz getröstet wird, herrscht in Paraguay nicht nur Partystimmung, da ist heute sogar spontan nationaler Feiertag. Staatspräsident Peña schreibt in Großbuchstaben bei X, Paraguay gibt niemals auf. Feiertag, verdammt nochmal.
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14: So langsam ziehen immer mehr Wolken von der Nordsee zu uns ins Land. Und am Abend kann es bei uns in Schleswig-Holstein an der Westküste dann auch ein paar Regenschauer oder sogar auch Gewitter geben. Das Ganze bei 21 bis 26 Grad. In Goldelund an der Tankstelle sind es jetzt 22, 21 bei euch in Puls am Sportverein und 22 Grad in Lütjensee an der Apotheke. Der RSH 3 Tage Trend. Morgen wechseln sich Sonne und Wolken ab. Teilweise gibt es auch Regenschauer. 24 Grad gibt es in der Spitze. Ähnlich auch der Donnerstag. Freitag ist es dann etwas durchwachsener bei 19 bis 21 Grad.
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14: Schleswig-Holsteins bester Verkehrsservice. Es staut sich auf der A1 Lübeck Richtung Bremen zwischen dem Kreuz Ost und der Norder-Elbbrücke 6 Kilometer, 20 Minuten plus. Eine halbe Stunde steht ihr auf der A7 Flensburg Richtung Hamburg zwischen Stelling und dem Volkspark 4 Kilometer. Die B206 Itzehoe-Bad Segeberg ist in Höhe Lehenfehde in beiden Richtungen nach einem Unfall gesperrt. Und in Neumünster-Wittorf, werdet ihr aufgrund eines Brandes gebeten, die Fenster und Türen weiter geschlossen zu halten. An der Elbfähre Glückstadt Bischhafen braucht ihr Geduld. Eineinhalb Stunden dauert es länger und die meisten Blitzer nur hier bei RSH. A21 Kiel Richtung Magdeheide in Höhe Lezen, 80 dürft ihr fahren. B203 Rendsburg Richtung Kappeln in Höhe Holzdorf, 80er Zone auch hier. Seht, Hauptstraße stadtauswärts. Flensburg, Richard-Wagner-Straße stadtauswärts in der 30er. Und Markus, wo hast du ein?
15: Kurz hinter Nellensee Richtung Bordesholm in der 70er Zone.
14: Ist notiert. Danke dir und danke auch an unsere Stau- und Blitzermelder Silvia, Jan-Ole, Andi und Thomas. Alle Staus und Blitzer findet ihr auch bei uns in der RSH-App. Gute Fahrt euch!
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14: Auch der Schultag heute ist schon fast wieder rum. Freitag wird auch nur noch rumgegammelt, wenn die Zeugnisse ausgeteilt werden. Und dann sind Sommerferien. 6 Wochen frei und das Leben genießen. 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Also bleibt dran.
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0: Freitag geht's endlich los. Sommerferien bei uns in Schleswig-Holstein.
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0: 6 Wochen ausschlafen, 6 Wochen jeden Tag mit Freunden treffen, 6 Wochen lang einfach das machen, worauf man Bock hat. Die Sommerferien, die sind einfach wunderschön und am Freitag ist bei uns in Schleswig-Holstein der letzte Schultag vor dieser langen freien Zeit. 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Sucht euch etwas aus und meldet euch einfach bei uns auf rsh.de an, so wie das auch Christine Radünz aus Lübeck gemacht hat. Christine, die Sommerferien, die stehen kurz bevor. Wie groß ist die Vorfreude?
2: Ja, momentan ist sehr entspannt, weil ich auf Mutter-Kind-Kur bin.
0: Ach, okay, ja. Aber du bist dann pünktlich zu den Sommerferien zurück oder wie muss man sich das vorstellen?
2: Ja, ich bin in Schleswig-Holstein geblieben. Ich bin oben nach Kelnhusen gefahren.
0: Ja.
2: Also, alles sehr gut.
0: Sehr schön. Und gibt es irgendwelche Pläne schon für die Sommerferien? 6 Wochen sind ja lang, die wollen gut gefüllt werden.
2: Richtig, noch nicht so ganz, nee.
0: Okay, deswegen sind wir ja da mit dem RSH Ferienspaß. Ja. Du hast dich ja auch angemeldet, ganz fleißig bei uns auf rsh.de. Du möchtest gern in Tierpark Gettorf mit deinen beiden Kindern, ja?
2: Ja, würde ich gerne.
0: Wart ihr schon mal da?
2: Nee, also mit den Kindern noch nie. Ich war mit meinem Partner damals schon mal vor, wie gesagt, 6 Jahren oder so da.
0: Ja.
2: Ja, aber da wird sich wahrscheinlich viel verändert haben.
0: Das glaube ich auch. Ist so ein toller Tierpark wirklich, ne? Super schön gemacht mit den Alpakas, die Esel, die Erdmännchen, die sind ja auch so super süß, finde ich immer.
2: Ja, cool.
0: Und da gibt es natürlich auch die Möglichkeit, in Streichelzoo zu gehen. Wie alt sind denn deine Kinder?
2: 2,5 und 5.
0: Guck mal, dann
2: perfektes Alter dafür.
0: Wollte ich gerade sagen. Echt ein perfektes Alter. Dann sag ich, liebe Christine, wir schenken euch einen tollen Erlebnistag im Tierpark Gettorf. Viel Spaß.
2: Ja, vielen Dank.
0: Dann habt eine tolle Zeit und genießt die Sommerferien.
2: Ja. Super, vielen Dank.
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10: In Schleswig-Holstein wird so langsam grau, also aus blau wurde grau. Es bewölkt sich mehr und mehr. Von der Westküste her ziehen die Wolken ins Land. Dann sind da auch mal einzelne Regenschauer dabei. An der Ostsee bleibt es dagegen etwas länger freundlich bei 21 bis 26 Grad. Jetzt bei euch in Lindau am Landarzthaus haben wir 21, 22 sind es. In Telling steht am Augenzentrum und bei euch in Wittenbergen an der Stör 23 Grad. Bis Freitag wechseln sich Sonne und Wolken ab. Der RSH 3-Tage-Trend. Einzelne Regenschauer sind auch mal mit dabei und es wird etwas kühler. Morgen gibt es noch bis zu 24 Grad, Freitag maximal 21.
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10: Schleswig-Holsteins bester Verkehrsservice. Achtung Autofahrer, fahrt vorsichtig auf der A23 Hamburg Richtung Heide. Zwischen Schenefeld und Hanerau-Hademarschen ist ein Auto liegen geblieben und es liegen Reifenteile auf der Straße. Er staut sich auf der A1 Lübeck Richtung Bremen zwischen dem Kreuz Ost und der Norderelbbrücke 6 Kilometer. A7 Flensburg Richtung Hamburg zwischen Stelling und Volkspark 4 Kilometer Stau. Dann solltet ihr auf dem Zettel haben die B206 Itzehoe-Bad-Segeberg. Die ist in Höhe Lehnfelde in beiden Richtungen nach einem Unfall gesperrt. Und in Neumünster-Wittorf, da brennt es weiterhin, deswegen haltet hier in dem Bereich bitte Fenster und Türen geschlossen. An der Elbfähre Glückstadt-Verschafen braucht ihr Geduld, 1,5 Stunden dauert es länger und die meisten Blitzer nur hier bei RSH. B203, Kappeln Richtung Rendsburg zwischen Damendorf und Bistensee, 70 dürft ihr fahren. Nettelsee, Dosenbeker Straße, auch hier 70 erlaubt. A21, Kiel Richtung Magdeheide in Höhe Lezen, 80 sind hier drin. B203, Rendsburg Richtung Kappeln in Höhe Holzdorf, 80er. Dann in Kiel, Nienbrügger Weg, beidseitig in der 30er. Pönitz, Lübecker Straße statt auswärts, da dürft ihr nicht schneller als 50 fahren. Und Jan Ode, wo hast du noch einen?
11: Auf der Landstraße 316, Albersdorf Richtung Nordhastedt, Höhe Hohenhain auf dem Parkplatz in 80er, wird da gerade geblitzt von der Rennleitung.
10: Perfekt, danke dir und danke auch an unsere Stau- und Blitzermelder Matthias, Torben, Martin, Yvonne und Silvia. Wenn ihr auch noch was habt, ruft gerne durch. Staus und Blitzer meldet ihr uns immer kostenlos unter der 08000 774 774. Gute Fahrt euch!
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0: Schönen Dienstag euch. Hier ist RSH mit Mike Schüler und ich habe neue Musik für euch. Die kommt von Bebe Rexha zusammen mit Faithless. Der hat richtig Schwung, macht Power, motiviert euch zum Start in den Dienstagnachmittag. Gibt's gleich in voller Länge für euch alle frischen Hits in Schleswig-Holsteins beste Mix. Und die RSH Nachmittagsshow steht in den Startlöchern mit voller Mitmann. Und ich guck auch in ein, ja, schockiertes, frustriertes Gesicht, so kann man es glaube ich sagen.
1: Wo du gerade Bebe Rexha hattest, sowas sollte man vielleicht mal vom Elfmeterschießen hören, um in die richtige Stimmung zu kommen.
0: Zur Motivation, ja.
1: Meine Güte, nee. Es gibt so viel dazu eigentlich zu sagen, aber ich habe wirklich das Gefühl, dass das epochal war gestern, dieses Fußballspiel, weil ich glaube, dass wir damit endgültig erstmal wieder in der Mittelmäßigkeit des internationalen Fußballs verschwunden sind. Mega enttäuscht und ich weiß auch gar nicht so richtig, wie ich damit umgehen soll. Wie siehst du es?
0: Bin super traurig. Ich war da gestern schockiert vom Fernseher, weil ich es einfach nicht glauben konnte. Das sind solche tollen Jungs, die da auf dem Platz stehen. Die haben das Herz am rechten Fleck und die kriegen es einfach nicht auf den Platz. Ich glaube, die wollen, aber denen fehlt irgendwie was. Und das ist einfach schade.
1: Würde gerne mal wissen, schaut ihr denn jetzt noch weiter Fußball oder hat sich damit die WM für euch erledigt? War es eh nur so ein Ding, die deutschen Spiele zu gucken oder seid ihr weiter drin und fiebert heute Abend dann mit Norwegen oder Frankreich oder den Außenseitern mit? Erzählt doch mal. Kiel 0431 98 6 98 3 mal die 0. Schaut ihr noch weiter die Fußball-WM?

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8: 5 vor 2. Ich bin Holger Dilk. Guten Tag. In Neumünster-Wittorf ist am Morgen ein Feuer in einer Lagerhalle ausgebrochen. Unter anderem Akkus waren in Brand geraten. Die Flammen griffen auf eine weitere Lagerhalle über. Über dem Gelände in der Wrangelstraße bildete sich eine riesige Rauchsäule. Alle Viren aus Neumünster rückten an. Auch Kräfte aus umliegenden Kreisen wurden zur Unterstützung alarmiert. Auch die angrenzende Bahnstrecke ist gesperrt. Laut Deutscher Bahn wurde ein Ersatzverkehr mit Bussen eingerichtet. Einen Tag vor dem Ende des Tankrabatts haben die Spritpreise heute Mittag bereits spürbar angezogen. Die Tankstellen wollen sich damit einen Puffer verschaffen, heißt es beim ADAC. Mit dem Blick auf die kommenden Tage sagt uns Menno Gebhardt vom ADAC Hansa.
9: Dass wir direkt einen Anstieg auf über 2 Euro sehen wir tatsächlich aktuell noch nicht. Also gerade beim Diesel ist es gut möglich, dass der unter 2 Euro bleibt. Beim Benzin muss man ein bisschen schauen, aber er sollte entweder kurz unterhalb der 2-Euro-Grenze kratzen, aber nicht deutlich drüber gehen.
8: Rechtsextremismus bleibt in Deutschland die größte Gefahr für unsere Demokratie. Das zeigt der neue Verfassungsschutzbericht. Vergangenes Jahr wurden knapp 60.000 extremistisch motivierte Straftaten gezählt. Rund 2 Drittel kamen dabei von rechts. Auch die Bedrohung durch Spionage, Sabotage und Co. durch ausländische Nachrichtendienste bleibt hoch. Bundesinnenminister Alexander Dobrindt.
10: Deutschland steht unter Druck. Die Gegner unserer freiheitlich-demokratischen Grundordnung, sie kommen von außen und von innen. Sie agieren analog und digital. Sie handeln sichtbar und verborgen. Wir stehen im Fadenkreis hybrider Bedrohungen.
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8: Nach der WM-Blamage diskutiert Deutschland, wie es nun weitergeht. Im Fokus steht logischerweise Bundestrainer Julian Nagelsmann. Einzelheiten von Fabian Hoffmann.
11: Der Coach selbst sagt nach dem Elfmeter aus im 16-Finale gegen Paraguay: Ich stehe bereit, wenn man das möchte, und wenn man mich nicht möchte, muss man mir das sagen. Nagelsmanns Vertrag läuft eigentlich noch bis 2028, aber der DFB wird sich sicherlich genau überlegen, ob das alles noch so passt. Übrigens ist man im Rest der Welt genauso schockiert über das Aus wie wir hier. In England heißt es der größte Schock dieser WM bisher. In Spanien wird getitelt: Von Deutschland ist nichts mehr übrig, nicht einmal im Elfmeterschießen. Und die Amerikaner meinen, Deutschland ist keine Supermacht im Fußball mehr.
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12: Nö, das stimmt wohl. Heute Nachmittag neben Sonnenschein immer mehr Wolken von der Elbe und der Westküste herstellenweise Schauer, vereinzelt Gewitter, maximal 21 bis 26 Grad. Auf Nordstrandisch Moor 21 aktuell, in Flemhude am Pastorat 22 Grad und 24 Grad in Besental. Der RSH 3 Tage Trend, morgen sowie heute. Donnerstag, Freitag auch Sommertage mit Sonne, Wolken oder einzelnen Schauern bei 20 bis 24 Grad. Freitag nochmal deutlich kühler, dann wohl nur bis 21.
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12: Schleswig-Holsteins bester Verkehrsservice. A1 Lübeck Richtung Bremen zwischen Kreuz Ost und Norderelbbrücke 5 Kilometer Stau, da verliert ihr 20 Minuten. A7 Flensburg Richtung Hamburg zwischen Stellingen Volkspark 8 Kilometer, eine halbe Stunde Zeitverlust. Auf der A7 Flensburg Richtung Hamburg ist die Abfahrt Flensburg-Harrislee übrigens wegen einer Baustelle bis heute Nachmittag gesperrt. Auf der A23 Hamburg Richtung Heide ist zwischen Schenefeld und Hanerau-Hademarschen die rechte Spur auch für Bergungsarbeiten dicht. Und wer ist da jetzt? Da muss ich nochmal gucken, ob sie in der Leitung ist. Das war nämlich die Ronny, glaube ich, ne? Wer ist da jetzt? Hallo?
13: Hallo, hier ist Ronny. Habt ihr schon gehört? In Wittenborn ist die 206 Richtung Segeberg gesperrt. Die müssen alle über Wahlstedt fahren.
12: Okay, gut, dass du Bescheid sagst, Ronny. Bleib bitte mal dran. Ich habe gleich nochmal eine Frage an dich. Dann in Neumünster-Wittorf. Wegen eines Brandes, Feuer und Türen geschlossen halten, bitte, da könnte der Qualm reinziehen, in Neumünster-Wittorf also. Und an der Elbfähre Glückstadt-Wischhafen Wartezeiten von 2,5 Stunden. 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Seht Hauptstraße in Richtung St. Peter-Ording ist ein 50er-Bereich. B203 Kappeln Richtung Rendsburg zwischen Damendorf und Bistensee, 70er. Zone Nettelsee-Dusenbecker Straße, A21 Kiel Richtung Bargteheide-Höhe Letzen oder B203 Rendsburg Richtung Kappeln. Höhe Holzdorf, fahrt bitte nicht schneller als 80.
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12: Tja, Ronny, ich habe jetzt gefragt, mal, hast du gestern Fußball geguckt und wirst du weiterhin gucken?
13: Ja, leider.
12: Ja, was sagst du?
13: Ich hatte Frühschicht und musste um 4 aufstehen. Flammabel.
12: Hast du nur 2 Stunden geschlafen?
13: Ja. Aber nützt ja nichts.
12: Und willst du jetzt weiter Fußball gucken, auch andere Spiele zum Beispiel heute Abend?
13: Ja, aber nicht mehr so spät. Okay. Nur noch die frühen Spiele. Ich muss aber früh raus.
12: Alles klar. Ronny, vielen Dank. Okay. Schönen Tag noch. Und wie sieht das bei euch aus? Schaut ihr jetzt noch weiter die Fußball-WM oder nicht? 0431 98 6 98 3 in die 0. Könnt auch gerne Sprachnachricht schicken.
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0: Heute Abend Elfenbeinküste gegen Norwegen um 19 Uhr und Frankreich gegen Schweden um 23 Uhr. Ich sag die Zeiten extra mal, weil Ronny gesagt hat, sie wird auch weiterhin die Fußball-WM gucken, allerdings nur die frühen Spiele, die anderen sind jetzt zu spät wegen der Frühschicht. Oder interessiert euch das jetzt gar nicht mehr? Die RSA-Nachmittagsshow mit voller Mitmann, komplett desillusioniert und unentschlossen. Und ihr, guckt ihr die WM noch weiter oder seid ihr jetzt durch? Wie ist die Stimmung? Ihr schickt uns unter anderem Sprachnachrichten 0431 98 698 3x die 0 oder wir können auch direkt schnacken, kein Problem.
1: Hallo, hier ist Karin aus Neumünster. Ihr habt vorhin gesagt, es sind tolle Jungs gewesen auf dem Spielfeld, das muss ich auch sagen. Und dass es irgendwas fehlt. Und ich bin der Meinung, da fehlt der Geist von Malente. Das ganz normale Leben, kein Luxus, abends durch Malente schlendern. Sowas fehlt den Jungs, bin ich der Meinung.
0: Okay.
1: Vielleicht sind da welche der gleichen Meinung.
0: Karin, vielen Dank für diese Nachricht und diese Anregung. Fehlt der Geist von Malente? Früher war halt die deutsche Fußballnationalmannschaft in Vorbereitung auf solch große Turniere in Malente an der Sport- bzw. Fußballschule zu Gast. Das ist aber mittlerweile auch viele, viele Jahrzehnte her. Ich weiß, dass ich zu meiner Anfangszeit von RSH, ich glaube 1992 vor dieser WM, die auch in den USA stattgefunden hat, dort noch. Und es ging darum, wer steht im Tor? Bodo Ilgner oder Andreas Köpke aus Kiel? Wie ist eure Meinung zur WM und guckt ihr weiter? Gerne weiter anrufen. 0431 98 698 und dreimal die 0.

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16: Oh Mann, ich habe richtig Katerstimmung und irgendwie das Wetter bei uns in Schleswig-Holstein auch. Heute Nachmittag neben Sonnenschein immer mehr Wolken und von der Elbe und der Westküste her stellenweise Schauer, vereinzelt Gewitter, maximal 21 bis 26 Grad. 21 haben wir in Norstedt, Nordfriesland, 22 Grad an der alten Schleuse Strohbrück und 24 Grad am Prüßsee. Und der RSH-3-Tage-Trend morgen, so wie heute, Donnerstag, Freitag auch, Sommertage mit Sonne, Wolken oder einzelnen Schauern bei 20 bis 24 Grad. Nur am Freitag wird es auch wohl deutlich kühler nochmal.
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16: Schleswig-Holsteins bester Verkehrsservice. Achtung, Autofahrer A23 Hamburg-Heide, Vorsicht in beiden Richtungen. Zwischen Schenefeld und Hanerau-Hademarschen stehen Rehe auf oder an der Autobahn. A1 Lübeck Richtung Bremen zwischen Kreuz Ost und Norderelbrücke 4 Kilometer, 15 Minuten länger. A7 Flensburg Richtung Hamburg zwischen Stelling und Volkspark 8 Kilometer, eine halbe Stunde. Die B206 Itzehoe-Bad Segeberg ist zwischen Bad Segeberg Nord und Rotenhahn in beiden Richtungen nach Unfall gesperrt. Und dann haben wir dieses Feuer in Neumünster-Wittorf. Und da habe ich gerade eine private Sprachnachricht von Matze Schmark aus der RSH Moin Show bekommen. Und ich spiele die euch trotzdem einfach einmal vor, damit ihr das hört. Der fährt da nämlich gerade lang.
17: Das Feuer sieht man weit über den Standort hinaus. Also ich bin jetzt auf der A7, wo das schon mal Dreieck gewesen. Da siehst du diese Rauchsäule noch immer. Also es ist ja ein Feuer von heute Morgen. Schon crazy, schon echt groß. Also man kann eindeutig diesen schwarzen Rauch erkennen. Das ist, wenn du vom Norden kommst, hinter Edeka, von Süden logischerweise vor Edeka, weißt du, auf Neumünsteraner Seite. Liebe Grüße.
16: Danke, Matze.
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0: Woche noch in den Knochen auch so viele Bekannte getroffen von da, wo man früher mal gewohnt hat oder im Verein gekickt hat, ehemalige Nachbarn oder Arbeitskollegen, alle die trifft man auf der Kieler Woche wieder, wie auf so einem generationsübergreifenden Klassentreffen. Die RSA-Nachmittagsshow mit voller Mitmann, für mich war das früher vor allem so, dass ich immer ganz viele alte Polizeikollegen von damals auf der Kieler Woche wieder getroffen habe, nur ich war privat und die halt noch im Dienst. Das fand unser Matze Schmark aus der RSH Moin Show so faszinierend, dass er gesagt hat, ich möchte so eine Streife auf der Kieler Woche mal begleiten und ist losgezogen mit Polizeikommissar Alexander Haas. Treffpunkt am mobilen Stützpunkt, da wo eigentlich alle ankommen am Kieler Hauptbahnhof.
1: Ja, so ein Rahmen unserer Tätigkeit hier bei der mobilen Wache schauen wir natürlich immer mal. Wir haben das Atlantik-Hotel noch direkt gegenüber. Wir haben den Bahnhof, wie du schon richtig angesprochen hast, mit sehr hohem, ich sag mal, Personenaufkommen, die sich auch hier vom Bahnhof aufhalten. Und man lässt seinen Blick einfach mal schweifen. Schaut, wie verhalten sich die Personen, wie ist die Stimmung, ist sie ausgelassen, ist sie angespannt, müsste man vielleicht mal sich in Bewegung setzen, ein bisschen patrouillieren sozusagen in der Menge. Mhm. Und dafür ist es eben ein sehr guter Standort.
0: Und dann geht's raus, zu Fuß mit der Polizei Kiel auf Streife bei der Kieler Woche. 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
20: 5 vor 3. Ich bin Holger Dilk. Guten Tag. Im Landeshaushalt für das kommende Jahr muss eine Lücke von fast 1 Milliarde Euro gestopft werden. In den Planungen sind unter anderem neue Schulden in Höhe von 784 Millionen Euro vorgesehen. Außerdem sollen die Ministerien jeweils 5% Personal und 15% Sachkosten einsparen. Finanzministerin Schneider sagte uns:
21: Wir haben eine große Lücke im Haushalt, weil die Einnahmen sich durch die schlechte wirtschaftliche Lage bundesweit erheblich reduziert haben und wir auch zusätzliche Ausgaben haben. Die Sozialkosten steigen enorm an und wir müssen durch eine Entscheidung des Bundesverfassungsgerichts auch noch unsere Besoldung und Versorgung anpassen. Daher ist die Lücke riesig groß, die Herausforderung für den Haushalt auch.
20: In Neumünster-Wittorf ist erneut eine Lagerhalle abgebrannt. Nur 2 Wochen nach einem Feuer in der Gardelander Straße stand nun eine Halle in der Wrangelstraße in Vollbrand. Sönke Röhling, und wieder waren darin Akkus von E-Scootern gelagert.
22: Ja, und dementsprechend schwer war es auch, das Feuer zu löschen. Alle Feuerwehren der Region sind vor Ort. In der Spitze waren rund 300 Einsatzkräfte beteiligt. Sie konnten die Halle aber nicht mehr retten. Und der Einsatz ist auch noch nicht durch. 4 Menschen kamen mit Rauchgasvergiftung ins Krankenhaus. Und weil der Rauch asbesthaltig ist, sollen Anwohner bis nach Aukrug, Wasbek, Padenstedt, Ehndorf und Absdorf Fenster und Türen geschlossen halten und Lüftung und Klimaanlagen ausschalten. Auch die angrenzende Bahnstrecke ist gesperrt. Zwischen Neumünster und Elmshorn fährt ein Ersatzverkehr mit Bussen.
0: Polizeitaucher haben am Morgen eine Leiche in der Kieler Förde gefunden. Es handelt sich offenbar um einen vermissten 24-Jährigen, der in der Nacht zu Sonntag an der Badestelle Bellevue ins Wasser gegangen und seitdem verschwunden war. Nach derzeitigem Stand gehen die Ermittler von einem Badeunfall aus.
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0: Wie geht's weiter bei der deutschen Fußballnationalmannschaft? Vor allem die Diskussion um den Bundestrainer geht nach dem frühen WM-Aus jetzt richtig los. Julian Nagelsmann hat einen Rücktritt erst einmal ausgeschlossen. Viele Fans wünschen sich aber einen Wechsel und nennen Jürgen Klopp als Wunschnachfolger. Der ist bei der WM gerade als Experte für Magenta TV im Einsatz und will erstmal etwas Fahrt aus der Debatte nehmen.
1: Ich verstehe das, dass wenn über einen Bundestrainer gesprochen wird, dass dann in irgendeiner Form mein Name genannt wird. Aber es ist nicht der Moment, um darüber wirklich zu sprechen. Und es geht nicht immer nur darum, wer könnte das dann leiten, sondern es müssen so viele Dinge, glaube ich, angeschoben werden.
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2: Ja, es gibt viel zu bereden die nächsten Tage. Beim Wetter bei uns in Schleswig-Holstein bleibt es aber gleich. Heute Nachmittag neben Sonnenschein immer mehr Wolken und von der Elbe und der Westküste her stellenweise Schauer. Vereinzelt Gewitter, maximal 21 bis 26 Grad. 21 in Ochslund-Großenwiehr, 22 Grad an der Lindauer Mühlenau und 24 Grad am Islandpferdehof Sophiental in Kersengudow. So, der RSH 3-Tage-Trend. Morgen, so wie heute, Donnerstag, Freitag auch. Sommertage mit Sonne, Wolken oder einzelnen Schauern bei 20 bis 24 Grad. Freitag nochmal deutlich kühler. Dann haben wir so um die 21.
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2: Nicht beschweren. Wir haben uns auch über die Hitze beschwert. Jetzt ist es halt mal ein bisschen kühler. Schleswig-Holsteins bester Verkehrsservice. A1 in Lübeck Richtung Bremen zwischen Kreuz Ost und Norderelbbrücke 4 Kilometer. Braucht ihr 15 Minuten länger. A7 Flensburg Richtung Hamburg zwischen Stellingen und Volkspark 4 Kilometer. 20 Minuten plus. Und wer ist da?
23: Moin Voller, hier ist Andreas aus Neumünster. Ich wollte einen Stau melden.
2: Gerne, Andreas.
23: Und zwar auf der B433, wenn du von der A7 runterkommst Richtung Flughafen Hamburg, sind drei Autos kurz hinter IKEA Schnelsen ineinander gekracht auf der linken Fahrspur, okay. Richtung Norderstedt.
2: Ja, vielen Dank, Andreas. Und Tina aus Lübeck hat auch noch was.
24: Stau auf der A20 Richtung Lübeck, kurz vorm Kreuz Lübeck. Da staut sich das.
2: Vielen Dank. Die B206 in Bad Segeberg ist zwischen Bad Segeberg Nord und Rotenhahn in beiden Richtungen nach Unfall gesperrt und 2,5 Stunden Wartezeit an der Fähre Glückstadt-Wischhafen. Es blitzt in Nordhastedt, Osterwohl stadteinwärts, Seethauptstraße, Kappeln Richtung Rendsburg zwischen Damendorf und Bistensee, Nettelsee, Dusenbecker Straße und A21. Fahrt vorsichtig, Kiel Richtung Bagdeheide, Höhe Lietzen.
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0: Stimmung, müde, das Leben geht aber weiter und die Fröhlichkeit erst recht. 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
0: 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Seit dieser Woche gibt es jeden Morgen um Punkt 8 Uhr einen Erlebnistag von uns geschenkt. Und dann geht's den ganzen lieben langen Tag so weiter. Und bei mir ist jetzt Nina Bielefeld aus Uetersen.
2: Oh, hallo.
0: Ja. Macht schon so ein bisschen klingelingeling.
2: Das macht aber sowas von klingelingeling.
0: Ja, ihr wollt doch ein bisschen schöne Sommerferien haben. Und
2: oh, voll gerne.
0: Wenn ihr euch doch ein bisschen gedulden könnt, am 24. Juli beginnt der Sommerdom in Hamburg. Und ich lade euch auf einen richtig schönen Tag dort ein.
2: Oh, das ist so schön. Mega, ich freue mich richtig doll. Dankeschön.
0: Der RSH-Ferienspaß. Wie viele Kinder hast du oder wie wollt ihr da hin?
2: Wir sind zu viert. Es sind nicht meine Kinder. Mein Freund hat aber 2 Kinder und die wohnen auch direkt beim Dom und die werden sich so doll darüber freuen. Also die sind da so gerne und ja, dann das erste Mal zu viert da. Ich finde es ganz, ganz toll.
0: Oh, wie schön. Herrlich. So kannst du allen anderen auch gehen. Macht euch eine schöne Zeit.
2: Perfekt.
0: Und seid ebenfalls mit dabei. Und Nina, liebe Grüße.
2: Super, danke.
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0: Heute Nachmittag neben Sonnenschein immer mehr Wolken. Von der Elbe, von der Westküste her stellenweise Schauer, vereinzelt Gewitter, maximal 21 bis 26 Grad. Hier an der Kieler Förde ist ganz schön grau, schon fast den ganzen Tag, aber es kann bei euch tatsächlich anders aussehen. 21 Grad haben wir an der Tennishalle in Großenwiehe, 22 Grad in Hegenholz bei Holzsee und 24 Grad in Basbüttel. Der RSH3-Tage-Trend morgen, so wie heute, Donnerstag, Freitag auch Sommertage mit Sonne, Wolken oder einzelnen Schauern bei 20 bis 24 Grad. Freitag nochmal deutlich kühler, dann so um die 21.
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0: Schleswig-Holsteins bester Verkehrsservice. Achtung Autofahrer, A20 Bad Segeberg Richtung Lübeck. Zwischen Geschendorf und Mönckhagen liegt eine Plane. A1 in Lübeck Richtung Bremen. Zwischen dem Kreuz Ost und Norderelbbrücke 3 Kilometer Stau. 10 Minuten länger für euch. Stau auch auf der A7 Flensburg Richtung Hamburg. Zwischen Stellingen und Volkspark 4 Kilometer. 20 Minuten. Und A20 Rostock Richtung Lübeck. Zwischen Lübeck-Genin und Lübeck 5 Kilometer. 25 Minuten. Elbphilharmonie Glückstadt Wischhafen. 2,5 Stunden Wartezeit. Und die meisten Blitzer nur bei RSA Seet, Hauptstraße in Richtung St. Peter-Ording, A21 Kiel Richtung Bargteheide, Höhe Lietzen, dann blitzt es noch bei euch in Lensahn, Lübecker Straße, Stadt einwärts, Flensburg-Richard-Wagner-Straße, Stadt auswärts und Jan Ohl hat auch noch einen Blitzer für uns.
2: Es geht nochmal um den Blitzer auf der L316, Albersdorf-Nord-Hasstedt, Höhe Hohenhain-Parkplatz, der blitzt beidseitig in der 80er. Schönen Nachmittag.
0: Danke, Jan Ohl.
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0: Bayern-Sat-Nachmittagsshow mit voller Mitmann, aber alles erstmal der Reihe nach. Normalerweise ist das der Sendeplatz um diese Uhrzeit für Sharon Heinz Wissen to go. Sharon aus der RSH-Moin-Show erklärt uns da so einiges Wissenswertes für unterwegs. Aber seit Beginn der Fußball-Weltmeisterschaft hat ja ihr Sohn Hanno diesen Sendeplatz übernommen und uns das Fußball-ABC beigebracht. Hannos kleines Fußball-ABC ist ja selber erst 6 Jahre alt, spielt in der G-Jugend bei sich zu Hause, aber hat richtig Ahnung und hat deswegen uns den Experten gemacht. Hanno ist jetzt bei mir und ich wollte mal fragen, Hanno, wie fühlst du dich denn nach der Niederlage?
1: Also ich bin schon ganz schön traurig. Mhm. 80% oder 90% traurig bin ich.
0: Okay, von 100% ist klar. Warum haben wir denn verloren, Hanno?
1: Ich glaube einfach nur, dass die andere Mannschaft besser war als Deutschland.
0: Okay.
1: Oder der Torwart war gerade nicht so gut in Form.
0: Manuel Neuer, der andere Torwart war richtig gut. Für wen bist du denn jetzt, wo Deutschland raus ist und warum?
1: Für Portugal.
0: Oh.
1: Portugal, weil da Ronaldo spielt.
0: Ah, weil Ronaldo da spielt. Warum Ronaldo?
1: Dem ist cool. Er hat ja ganz schön viele Pokale, aber Messi noch mehr, glaube ich. Oder das ist vielleicht auch nur so ein Lied. Es gibt ein Lied von Messi, glaube ich.
0: Okay, wie heißt das? Kannst du das singen vielleicht?
1: Weiß ich gerade nicht.
0: Okay. Meinst du könntest eigentlich auch schon Nationalmannschaft spielen? Du bist ja selber Fußballer, auch wenn du noch so ein bisschen klein bist.
1: Wenn ich kleiner bin als ihr, dann gibt es auch gute Tricks. Als kleinerer kann man bessere Gänge nutzen.
0: Ja.
1: Weil es gibt ja nur so kleine Lücken.
0: Ja.
1: Und da passe ich vielleicht durch.
0: Hanno, vielleicht wären wir mit dir dann gar nicht ausgeschieden. Vielen lieben Dank. Jetzt alle die allerletzte Frage. Und das ist mir am allerwichtigsten. Würdest du uns denn weiter dein Fußballwissen zur Verfügung stellen? Würdest du für uns als Fußballexperte weiterarbeiten, auch die nächsten Wochen bis zum Finale der Fußballweltmeisterschaft, bis das alles vorbei ist?
1: Ja, auf jeden Fall. Das macht mir auch ganz schön Spaß.
0: Oh, vielen Dank, Hanno. Also, wie schön, es geht weiter mit Hannos kleinem Fußball-ABC in der RSH Moin Show. Jeden Morgen um 5.45 Uhr und 7.45 Uhr und nachmittags hier bei mir.

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12: 5:05. Ich bin Holger Dilk. Guten Tag. Schleswig-Holstein muss im kommenden Jahr fast 1 Milliarde Euro einsparen. So groß ist die Lücke in der heute vorgelegten Haushaltsplanung für 2027. Es sollen neue Schulden in Höhe von 784 Millionen Euro aufgenommen werden. 109 Millionen Euro will die Landesregierung aus Rücklagen nehmen. Weiter sagt bei uns Finanzministerin Schneider.
13: Wir sparen bei den Personalausgaben 5%, reduzieren die Ressorts außer bei Polizei und Verfassungsschutz, bei den Lehrkräften, der Justiz und der Steuer. Wir reduzieren außerdem bei den sächlichen Verwaltungsausgaben, das ist sowas wie Dienstreisen, Fortbildungen und Büromaterial. Wir reduzieren auch Möglichkeiten, die wir durch Sondervermögen haben, Maßnahmen von KI und Breitband. Und wir werden unser Standortkonzept für die Flüchtlinge, die Erstaufnahmeeinrichtungen auch anpassen.
12: Polizeitaucher haben am Morgen eine Leiche in der Kieler Förde gefunden. Es handelt sich offenbar um einen seit Sonntag vermissten Studenten. Polizeisprecher Matthias Stöver.
14: Nach derzeitigem Stand der Ermittlungen gehen wir davon aus, dass es sich um den 24-jährigen Kieler handeln dürfte. Die Erkenntnisse deuten darauf hin, dass die Person durch einen Badeunfall verstorben sein dürfte. Eine rechtsmedizinische Untersuchung ist beauftragt.
12: Nach den tödlichen Schüssen in Stade ist die Bestürzung groß. Niedersachsens Innenministerin Behrens ist sich sicher, dass die schreckliche Tat Stade noch lange beschäftigen wird. Wohl wegen eines Sorgerechtsstreits soll ein Mann gestern 6 Mitarbeiter von Jugendhilfe und Jugendamt erschossen haben.
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12: Nach der WM-Blamage diskutiert Deutschland, wie es nun weitergeht. Im Fokus steht logischerweise Bundestrainer Julian Nagelsmann. Einzelheiten von Fabian Hoffmann.
15: Der Coach selbst sagt nach dem Elfmeter aus im 16. Finale gegen Paraguay: Ich stehe bereit, wenn man das möchte, und wenn man mich nicht möchte, muss man mir das sagen. Nagelsmanns Vertrag läuft eigentlich noch bis 2028, aber der DFB wird sich sicherlich genau überlegen, ob das alles noch so passt. Übrigens ist man im Rest der Welt genauso schockiert über das Aus wie wir hier. In England heißt es der größte Schock dieser WM bisher. In Spanien Spanien wird getitelt. Von Deutschland ist nichts mehr übrig, nicht einmal im Elfmeterschießen. Und die Amerikaner meinen, Deutschland ist keine Supermacht im Fußball mehr.
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16: Ja. Man muss sich ständig auf die Lippen beißen, nicht noch was dazu zu sagen. Irgendwie ist der Schmerz noch so frisch und die Müdigkeit in allen Knochen von der langen Fußballnacht. Heute Nachmittag neben Sonnenschein immer mehr Wolken und von der Elbe und der Westküste her stellenweise Schauer, vereinzelt Gewitter bei uns in Schleswig-Holstein. 21 bis 26 Grad. Wir schauen genau hin und sehen 21 Grad am Manfred-Werner-Stadion in Flensburg, 22 Grad an der Lindauer Mühlenau und 24 Grad am D-Danzepark in Ab. Der RSA 3-Tage-Trend morgen, so wie heute, Donnerstag, Freitag auch. Sommertage mit Sonne, Wolken oder einzelnen Schauern bei 20 bis 24 Grad. Freitag allerdings dann schon ein bisschen kühler.
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16: Schleswig-Holsteins bester Verkehrsservice, A1 Lübeck Richtung Bremen zwischen Kreuz Ost und der Norderelbbrücke. 3 Kilometer, braucht ihr 10 Minuten länger. A7 Flensburg Richtung Hamburg zwischen Stelling und Volkspark 4 Kilometer, sind 20 Minuten und rüber auf die A20 Rostock Richtung Lübeck zwischen Lübeck-Genin und Lübeck 5 Kilometer, braucht ihr 25 Minuten zusätzlich. Und denkt an die Baumfellarbeiten auf der B75 zwischen Bargfeld-Stegen und Elersberg. Elfer Glückstadt Wischhafen, Wartezeiten von 2,5 Stunden und die meisten Blitzer nur bei RSH Flensburg, Richard Wagner, Straße statt auswärts, Nordhastedt, Osterwohlt, A21 Kiel Richtung Bargteheide und Lensahn, Lübecker Straße, nicht zu schnell, statt einwärts.
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16: Wisst ihr, welche Schule in Schleswig-Holstein den Landesschulwaldpreis heute Mittag bekommen bzw. gewonnen hat und was das überhaupt für ein Preis ist? Schulleiterin Yvonne Thun-Andres, gleich hier bei mir.
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0: Live. War auch gestern im Stadion während einer Trinkpause zu hören. Bon Jovi, It's My Life aus dem Jahr 2000 und gleich ganz frisch hinterher Opalite von Taylor Swift. Das sind noch mehr von euren Lieblingshits in Schleswig-Holsteins Bestmix, die RSH-Nachmittagsshow mit voller Mitmann. Heute wurde der Landesschulwaldpreis an die Dörfergemeinschaftsschule Probstheuer Hagen verliehen. Heute Mittag und ich weiß gar nicht, ob sie schon fertig sind oder noch dabei. Bei mir ist jetzt auf jeden Fall die Schulleiterin Yvonne Thun Andres. Ja, wie sieht's aus? Seid ihr durch?
1: Also ich schließe jetzt gerade die Schule ab, tatsächlich. Okay. Wir haben alles jetzt aufgeräumt, wir sind durch, wir sind auch fix und fertig. Es war eine Riesenveranstaltung, hat aber alles super geklappt.
0: Dann erzähl, der Landesschulwaldpreis, was ist das?
1: Der Landesschulwaldpreis ist ein Preis, den wir bekommen haben, weil wir so einen tollen Schulwald haben. Diesen Schulwald haben wir schon ganz lange, aber so frei nach dem Motto, tue Gutes und sprich drüber. Mhm. Und wir haben drüber gesprochen und schon sind wir nominiert worden für den Landesschulwaldpreis von der Schutzgemeinschaft Deutscher Wald und den Landesforsten.
0: Das heißt, ihr habt an der Schule in Probstheuer Hagen einen riesigen Wald mit allen möglichen Bäumen, wo die Kinder so Lehrpfade irgendwie dann durchlaufen können.
1: Ja, oder? Ganz genau. So riesengroß ist der gar nicht. Also ich würde mal sagen, frag mich jetzt nicht nach Quadratmetern, vielleicht so ein halbes Fußballfeld und mit ganz vielen verschiedenen Mischwaldbäumen. Und ein, so ein Weg mit Rindenmulch und ja, so ein Lehrpfad, wie du schon sagst. Und ein grünes Klassenzimmer haben wir dort errichtet. Genau, das ist wirklich super toll. Zumal wir jetzt letzte Woche ja so heiße Temperaturen hatten, dass wir wirklich das grüne Klassenzimmer in unserem Schulwald schon ganz oft nutzen konnten.
0: Und jedem mit auf den Weg geben, dass der Wald so wichtig ist für das Klima und dafür, dass wir uns vielleicht auch in den nächsten Jahren noch wohlfühlen können draußen in der Natur.
1: Ganz genau. Und das war auch das Thema. Der Minister Goldschmidt war ja auch heute da zu Besuch und hat auch eine ganz nette Rede gehalten. Da ging es tatsächlich um Nachhaltigkeit und Klimaschutz.
0: Die Schulleiterin der Dörfergemeinschaftsschule in Probstheuer Hagen, Yvonne Thun Andres, vielen Dank und nochmal herzlichen Glückwunsch auch von RSH.
1: Ja, vielen Dank. Dankeschön.

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2: Heute Nachmittag neben Sonnenschein immer mehr Wolken. Von der Elbe und der Westküste her stellenweise Schauer, vereinzelt Gewitter. Maximal 21 bis 26 Grad. Wir gucken mal hin. 21 Grad an der Elfenwiese bei Glücksburg. 22 Grad in Hollingstedt an der Feuerwehr und 24 Grad an der Pferdeklinik in Seester. Der RSH 3-Tage-Trend. Morgen sowie heute, Donnerstag, Freitag auch Sommertage mit Sonne, Wolken oder einzelnen Schauern. Bei 20 bis 24 Grad. Freitag nochmal deutlich kühler.
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2: Schleswig-Holsteins bester Verkehrsservice. A25 Hamburg Richtung Geesthacht. Vorsicht in beiden Richtungen. In Höhe aller Möhe eine Entenfamilie auf der Straße. A1 Lübeck Richtung Bremen zwischen Kreuz Ost und Norderelbbrücke. 2 Kilometer Stau, braucht ihr 10 Minuten länger. A7 Flensburg Richtung Hamburg zwischen Dreieck Nordwest und Elbtunnel. 8 Kilometer. Hier sind es dann 35 Minuten plus für euch. Ich muss mal ganz kurz gucken, ob ich das finde. Stefanie hat nämlich geschrieben per WhatsApp die aktuelle Lage in Neumünster zum Feuer. Es brennt immer noch, es qualmt doll, dann wird es mal heller, dann wieder dunkler. Es ist extrem qualm zu sehen und teilweise wirklich weit über Neumünster-Wittorf hinaus. Also das ist noch lange nicht erledigt und das beeinflusst zum Teil auch den Straßenverkehr. A20 Rostock Richtung Lübeck zwischen Lübeck-Genin und Lübeck 5 Kilometer 20 Minuten. A25 Hamburg Richtung Geesthacht zwischen Dreieck Südost und Neu-Adamöhe West 4 Kilometer 15 Minuten. Und die meisten Blitzer nur bei RSH. B200 Husum Richtung Flensburg in Wannen. Drupp, Lensahn-Lübecker Straße stadteinwärts, Flensburg-Richard-Wagner-Straße, Nordhasstedt-Osterwohlt, A21 nach Bagdeheide-Höhe Lietzen und ein Dankeschön mal an alle Stau- und Blitzermelder wie Yvonne, Jan, Ole, Andi, Matthias und Elena. Staus und Blitzer meldet ihr uns immer kostenlos unter der 08000 774 774. Sag mal, guckt ihr denn jetzt noch die WM?
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0: Harter Verkehr. Achtung, Autofahrer, Conny ist bei uns, hat eine dringende Meldung. Was gibt's denn?
1: B76, Fahrt Richtung Kiel, Richtung Eggernförde. Im Bereich der Friesenbrücke ist ein aktueller Unfall mit dem Motorradfahrer. Der liegt da verletzt auf der Fahrbahn. Da ist noch nichts abgesperrt. Bitte vorsichtig ans Stauende ranfahren. Das entwickelt sich da gerade mächtig.
0: Vielen Dank fürs Bescheid geben, Conny. Gleich neu bei RSA DJ Kaigo mit Save My Love. Save my love for somebody else. Save My Love, Kaigo, das sind nochmal Hits. In Schleswig-Holsteins beste Mix, gleich neu und in voller Länge. Heute Abend Elfenbeinküste gegen

0: Das kann sie mit der Frühschicht nicht vereinbaren. Wie sieht's denn bei euch aus? Interessiert euch das jetzt nicht mehr, nachdem die deutsche Mannschaft gestern gegen Paraguay ausgeschieden ist? Oder guckt ihr weiter, vielleicht sogar ein Stück weit entspannter?
1: Moin, liebes RSH-Team. Hier ist der Hermann Michels aus Oldenburg in Holstein. Zum Thema Fußball-WM. Ich werde, so wie es aussieht, keine Fußball-WM mehr schauen. Ich denke, nach dem Ausscheiden der deutschen Nationalmannschaft muss ich nicht nachts um 22.30 Uhr noch irgendwelche anderen Spiele gucken. Und gestern hat es sich wieder gezeigt, dass wir keine Moral, kein Kampfgeist, keine 11 Freunde, wie Franz Beckenbauer gesagt hätte. Okay. Und deshalb bin ich der Meinung, sind wir absolut verdient rausgeflogen. Und deshalb werde ich, so wie es aussieht, kein Fußball mehr schauen, obwohl ich mir wünschen würde, dass ein Fußballzwerg wie Marokko oder Kap Verde Weltmeister werden würden. Das wäre die Krönung hoch 3.
0: Sehr interessant, Hans Hermann. Und wie sieht es mit euch aus? Schaut ihr noch weiter Fußball-WM oder hakt ihr das Thema jetzt ab? Bis in 4 Jahren oder 2 Jahren? Kiel 0431 98 6 98, dreimal die 0, schickt mir auch gerne Spaß.

0: 30. Juni 2026, die Arasan-Nachmittagsshow mit voller Mitmann. Wie sieht's aus? Habt ihr noch Geld auf dem Konto oder nicht? Kommt erst noch, ne? Oder habt ihr schon? Wie groß ist eure Haushaltslücke? Ihr könnt immer raten, wie groß die Haushaltslücke von ganz Schleswig-Holstein ist. Gleich in RSH 5 vor 5, das Nachrichtenmagazin am Abend.
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8: Schönen guten Abend. 1 Milliarde Euro. So groß ist die Lücke, die im schleswig-holsteinischen Haushalt für das kommende Jahr gestopft werden muss. Heute Vormittag hat das Kabinett den Etatentwurf verabschiedet. Wenig später stellte Finanzministerin Schneider das Zahlenwerk und die Konsequenzen vor. Und das ist jetzt mein Top-Thema. Der Gürtel muss deutlich enger geschnallt werden, das steht für die Ministerin fest. Für die verschiedenen Ministerien bedeutet das laut Entwurf jeweils 5% Personal und 15% Sachkosten einzusparen. Silke Schneider.
9: Es wird intern nicht einfach werden, mit dem geringeren Budget auszukommen. Da sind die Ressorts wirklich gefordert. Wir haben uns aber dazu entschieden, dass wir die Einsparungen ohne Härten für die Bürgerinnen und Bürger vornehmen und auch ohne Härten für die Kommunen. Keine Einsparung zulasten der Kommunen.
8: Der mit Abstand größere Teil soll über neue Schulden gedeckt werden. Geplant sind 784 Millionen Euro. Das ist das verfassungsrechtliche Maximum. Außerdem wird auf die Rücklagen zurückgegriffen. 109 Millionen Euro sollen entnommen werden. Ministerin Schneider sagte uns wiederum über die Schwerpunkte, die aus dem Sparprogramm rausfallen.
9: Wir verstärken die Staatsanwaltschaften, wir verstärken die Polizei, indem die zweite Hundertschaft jetzt vervollständigt wird. Wir werden im Kampf gegen die Cyberkriminalität weitere Analysten und Ermittler einstellen. Im Bereich der Bildung wird die Unterrichtsversorgung von 103% bei den weiterführenden Schulen gesichert. Wir werden bei den Grundschulen die basalen Kompetenzen, das ist Deutsch und Mathe, auch in der zweiten Klasse ab kommenden Jahr sicherstellen. Und der WIPO-Unterricht in der Sekundarstufe 1 wird mit 2 Stunden verstärkt.
8: Ja, und die Opposition reagierte heute auf den Etatentwurf mit Worten wie verheerend, dünne Luft oder Augenwischerei. Weitere Meldungen aus unserem Nachrichtencenter mit Colin Mock.
10: Nach dem sexuellen Missbrauch zweier Mädchen am Samstagabend in Heist sitzt der Tatverdächtige in Untersuchungshaft. Der 35-Jährige soll die 9- und 10-Jährigen in Uetersen in sein Auto gelockt und dann in Heist aufgefordert haben, sich auszuziehen. Die Mädchen konnten zum Glück flüchten und die Polizei alarmieren. Nach den tödlichen Schüssen im niedersächsischen Stade laufen die Ermittlungen weiter auf Hochtouren. Die Polizei sucht nach Fotos und Videos von der Tat. Ein 45-Jähriger soll gestern in einer Jugendhilfeeinrichtung 6 Menschen erschossen haben. Hintergrund ist vermutlich ein Sorgerechtsstreit. Rechtsextremismus bleibt in Deutschland die größte Gefahr für die Demokratie. Das zeigt der neue Verfassungsschutzbericht. Letztes Jahr wurden knapp 60.000 extremistisch motivierte Straftaten gezählt. Rund 2 Drittel kamen dabei von rechts.
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8: Wie geht's weiter bei der deutschen Fußballnationalmannschaft? Vor allem die Diskussion um den Bundestrainer geht nach dem frühen WM-Aus jetzt richtig los. Julian Nagelsmann hat einen Rücktritt erst einmal ausgeschlossen. Viele Fans wünschen sich aber einen Wechsel und nennen Jürgen Klopp als Wunschnachfolger. Der ist bei der WM gerade als Experte für Magenta TV im Einsatz und will erst mal etwas Fahrt aus der Debatte nehmen.
11: Ich verstehe das, dass wenn über einen Bundestrainer gesprochen wird, dass dann in irgendeiner Form mein Name genannt wird. Aber es ist nicht der Moment, um darüber wirklich zu sprechen. Und es geht nicht immer nur darum, wer könnte das dann leiten, sondern es müssen so viele Dinge müssen, glaube ich, angeschoben werden.
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12: Heute Nachmittag neben Sonnenschein immer mehr Wolken und von der Elbe und der Westküste auch stellenweise Schauer bei uns in Schleswig-Holstein. Vereinzelt sogar Gewitter. Maximal 21 bis 26 Grad. 21 am Pugumer See. Dann haben wir 22 Grad im Prinzenmoor an der Eider und 24 Grad an der Pferdeklinik in Seester. Der RSA 3-Tage-Trend morgen sowie heute Donnerstag, Freitag auch. Sommertage mit Sonne, Wolken oder einzelnen Schauern bei 20 bis 24 Grad. Freitag nochmal deutlich kühler, geht es also auf 21 Grad runter, aber hey, ist doch gut.
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12: Schleswig-Holsteins bester Verkehrsservice. Achtung, Autofahrer. Kiel, Garden Süd, Theodor-Heuss-Ring, stadteinwärts, also Richtung Eckernförde, zwischen dem Ostring und Barkower Kreuz. Eine Unfallstelle mit Motorrad. Corny hatte das ja eben schon hier berichtet. Da war auch noch gar nichts abgesichert und so. Fahrt da vorsichtig ran. Mittlerweile müsst ihr Hilfe hoffentlich vor Ort sein. A1 in Lübeck Richtung Bremen zwischen dem Kreuz Ost und Norderelbbrücke. 4 Kilometer Stau, braucht ihr 15 Minuten länger. A7 Flensburg Richtung Hamburg zwischen dem Dreieck Nordwest und Elbtunnel. 8 Kilometer, 40 Minuten plus für euch. A20 Rostock Richtung Lübeck zwischen Lübeck-Genin und Lübeck 5 Kilometer 20 Minuten und A25 Hamburg Richtung Geesthacht zwischen Dreieck Südost und Neu-Allermühe-West 4 Kilometer 15 Minuten. B75 Vollsperrung zwischen Kreihude und Bargfeld-Stegen wegen der Unwetterschäden. Wir sagen das einfach nochmal. Das ist ja wohl auch bis Donnerstag verlängert worden mit dieser Sperrung. Andreas hatte sich gerade nochmal gemeldet, ist extra mit seinem Chef die Strecke nochmal gefahren, ist tatsächlich noch gesperrt und die meisten Blitzer nur bei RSA. B200 Husum Richtung Flensburg in Wanderup, Lensahn-Lübecker Straße, Flensburg-Richard-Wagner Straße. Fahrt vorsichtig in Lezen im 80er Bereich Richtung Bargteheide und Jan Ole noch.
13: Hier nochmal um den Blitzer auf der L316, Albersdorf-Nord-Hasstedt, Höhe Hohenhain-Parkplatz. Der blitzt beidseitig in der 80er. Schönen Nachmittag.
12: Danke.
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12: So. Julian Nagelsmann ist noch Trainer beim DFB, der deutschen Fußballnationalmannschaft. Jürgen Klopp will nicht extra Öl ins Feuer gießen. Wie sieht's denn jetzt bei euch aus? Guckt ihr noch weiter WM oder sagt ihr, jetzt habe ich auch kein Interesse mehr? Jetzt habe ich die Schnauze voll, das hat mir gestern den Rest gegeben. Bin gespannt, ruf mich gerne an. Kiel 0431 98 6 98 und dreimal die 0.
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0: Die RSH-Nachmittagsshow mit voller Mitmann. Mal alles der Reihe nach. Bobby hat sich bei uns gemeldet und gesagt, der Unfall auf der Friesenbrücke in Kiel mit Motorradfahrer ist mittlerweile abgesichert. Polizei ist vor Ort und Helfer auch. Dann meldet sich Steffi zu dem Brand in Neumünster. Sie ist da in unmittelbarer Nähe.
1: Das Feuer ist ganz doll außer Kontrolle anscheinend. Das sind ganz schwere, dicke, schwarze Rauchwolken, die hier hochziehen.
0: Und das seit heute Morgen schon. Das hört gar nicht auf, ne?
1: Nee, das ist ganz schlimm. Jetzt eben dachten wir, es ist durch, weil der Rauch war weiß und wurde schon etwas weniger. Mhm. Und jetzt ist es alles schwarz und es qualmt da wie bekloppt, als ob das nochmal frischen Zunder gekriegt hat.
0: Oh Gott, ja. Da brennt eine Fabrik für Batterien, E-Scooter und Akkus und das ist offensichtlich schwer unter Kontrolle zu kriegen. Wir geben das natürlich auch an die Nachrichten weiter, beziehungsweise die behalten das auch im Auge. Aber schön, dass du dich gemeldet hast, Steffi, mit deinem Augenzeugenbericht.
1: Mach ich den ganzen Tag, aber ich kann euch auch Videos schicken, wenn ihr wollt. Ich kann noch mal eins filmen.
0: Sehr, sehr gerne. Immer her damit. Zusammen sind wir Schleswig-Holstein.
1: Gut, danke dir. Ciao, ciao.
0: Die nächsten Nachrichten bei uns um 6:05. Und dann frage ich ja auch noch, guckt ihr jetzt auf Fußball, nachdem wir gestern ausgeschieden sind? Und da habe ich eine Sprachnachricht bekommen.
2: Moin, mein lieber Voller, hier der Kai aus der Bulli-Werkstatt in Meldorf. Logisch gucken wir natürlich noch weiter die Fußball-WM, weil vielleicht kriegen wir dann ja nochmal ordentlichen und richtigen Fußball zu sehen. In dem Sinne, viel Spaß noch!

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14: Ja, kommt gerade so eine Starkregenzelle über dem Osten von Hamburg rein zu uns nach Schleswig-Holstein. Eben neben Sonnenschein auch immer mehr Wolken und von der Elbe oder der Westküste her stellenweise Schauer, vereinzelt Gewitter. 21 bis 26 Grad, 21 haben wir in Unnewatt Langballig, 22 am Sühnestein Pferdekrug und 24 Grad in Neundorf bei Elmshorn. Der RSH 3 Tage Trend, morgen sowie heute, Donnerstag, Freitag auch. Sommertage mit Sonne, Wolken oder einzelnen Schauern bei 20 bis 24 Grad. Freitag aber nochmal deutlich kühler.
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14: Mich gerade an so einer Haferflocke verschluckt, ganz schlimm. A25 Gießhach Richtung Hamburg. Zwischen Kurslack und Bergedorf liegen Gegenstände. A1 Lübeck Richtung Bremen. Zwischen Kreuz Ost und Norderelbbrücke 4 Kilometer 10 Minuten länger. A7 Flensburg Richtung Hamburg. Zwischen Dreieck Nordwest und Elbtunnel 7 Kilometer 40 Minuten. A20 Rostock Richtung Lübeck. Zwischen Genin und Lübeck 3 Kilometer 10 Minuten. Dann immer noch die Sperrung auf der B75 zwischen Bargfeld-Stegen und Kaihude für die Aufräumarbeiten nach dem Tornado. Und Kiel B76, Theodor-Heusring Richtung Eckernförde zwischen Welsi und Barkower Kreuz, 2 Kilometer nach Motorradunfall. Entschuldigung, da hatte sich die Bobby gemeldet.
15: Moin Moin, ich wollte eine kleine Update über die Unfälle auf B76 Richtung Eckernförde. Es ist gerade Polizei vor Ort und Unfall ist gesichert.
14: Alles klar.
15: Die Krankenwagen ist auch jetzt auf dem Weg, habe ich getroffen.
14: Alles klar, danke, wissen wir Bescheid. Ja. Vielen lieben Dank.
15: Gerne, schönen Feierabend später.
14: Danke. Und dann hatte ich eben auch schon mit dem Ewald telefoniert.
16: Moin Poller, Ewald schon wieder. Ich hatte gestern mich schon gemeldet. Diesmal ist das die andere Richtung. Aus Beechendorf kommt Richtung Lensahn. Wird wieder geblitzt.
14: Ich habe leider Mund voll. Danke, Ewald.
16: Ja, dann guten Appetit. Schönen Abend noch.
14: Genau, und danach hatte ich mich dann verschluckt.
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0: 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Machen Bustüren eigentlich noch dieses Pressluftzischen? Die RSH-Nachmittagsshow mit voller Mitmann. Und damit herzlich willkommen im Freibad.
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2: Lektion 1. Atme tief ein. Es gibt keinen besseren Geruch als Pommes mit Chlor und Sonnencreme. Lektion 2. Reserviere dein Revier. Dafür brauchst du immer Handtuch, Kühltasche und Badelatschen. Und Lektion 3. Trainiere deine Füße auf Schmerzresistenz. Der Weg zum Beckenrand besteht aus 3 Temperaturzonen. Angenehm warm, Backofen und Lava! Und Lektion 4. Lerne korrekte Freibadgrammatik. Wenn dich der Schwimmmeister auffordert, am oder im Becken nichts zu essen, dann sagt er immer, unabhängig von deinem Geschlecht und deinem Essen, komm mal mit die Pommes von Beckenrand weg, aber zackig, mein Freund.
3: Komm mal mit die Pommes von Beckenrand weg, aber zackig, mein Freund.
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25: 5:06. Ich bin Holger Dilk. Guten Abend. Im Landeshaushalt für das kommende Jahr muss eine Lücke von fast 1 Milliarde Euro gestopft werden. In den Planungen sind unter anderem neue Schulden in Höhe von 784 Millionen Euro vorgesehen. Außerdem sollen die Ministerien jeweils 5% Personal und 15% Sachkosten einsparen. Finanzministerin Schneider sagte uns:
26: Wir haben eine große Lücke im Haushalt, weil die Einnahmen sich durch die schlechte wirtschaftliche Lage bundesweit erheblich reduziert haben und wir auch zusätzliche Ausgaben haben. Die Sozialkosten steigen enorm an und wir müssen durch eine Entscheidung des Bundesverfassungsgerichts auch noch unsere Besoldung und Versorgung anpassen. Daher ist die Lücke riesig groß, die Herausforderung für den Haushalt auch.
25: Nach dem sexuellen Missbrauch zweier Mädchen am Wochenende in Heist sitzt der Tatverdächtige in Untersuchungshaft. Eine Ermittlungsrichterin am Amtsgericht Itzehoe erließ Haftbefehl wegen akuter Wiederholungsgefahr. Einzelheiten von Sönke Röding.
27: Der 35-Jährige soll die 9- und 10-jährigen Mädchen am Samstagabend in Uetersen in sein Auto gelockt und dann in Heist aufgefordert haben, sich auszuziehen. Die Mädchen konnten zum Glück flüchten und die Polizei alarmieren. Weil die Mädchen den Mann genau beschreiben konnten, kam die Polizei schnell auf die Spur des 35-Jährigen und konnte ihn noch am selben Tag in Morege festnehmen. Er sitzt jetzt in der JVA.
25: Deutschland steht unter Druck durch Angriffe von innen und außen. Das hat Bundesinnenminister Dobrindt gesagt, als er den neuen Verfassungsschutzbericht vorgestellt hat. Mehr von Tom Husse.
0: Bei Angriffen von außen geht die größte Bedrohung aktuell von Russland aus, so Dobrindt. Da geht es vor allem um Sabotage und Spionage. Von innen bleibt der Rechtsextremismus die größte Gefahr für unsere Demokratie. Aus dem Bereich kamen erneut die meisten politisch motivierten Straftaten. Außerdem zeigt der Verfassungsschutzbericht, dass sich immer mehr junge Menschen radikalisieren. Da spielen das Internet und soziale Medien eine große Rolle.
25: Nach den tödlichen Schüssen in Stade laufen die Ermittlungen weiter auf Hochtouren. Die Polizei sucht auch Fotos und Videos von der Tat. Ein 45-Jähriger soll gestern in einer Jugendhilfeeinrichtung 6 Menschen erschossen haben. Hintergrund ist vermutlich ein Sorgerechtsstreit.
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25: Wie weiter nach dem WM aus gegen Paraguay, das fragt sich ganz Fußball-Deutschland. Bundestrainer Nagelsmann hat einen Rücktritt erstmal ausgeschlossen und auch DFB-Sportdirektor Völler hat ihm den Rücken gestärkt. Ob Nagelsmann aber noch genug Argumente hat, ist durchaus fraglich.
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2: Sonne und Wolken wechseln sich ab heute Abend bei uns in Schleswig-Holstein. Und ab und zu kommt auch mal ein Schauer runter. Vereinzelt ist sogar ein Gewitter drin. Zum Beispiel zwischen der Elbmarsch und der Schleswiger Ostseeküste. In der Nacht bleiben viele Wolken. Und es geht runter auf rund 15 Grad. Der RSH-3-Tage-Trend. Morgen startet es erst mit wolkigem, teils gewittrigem Regen. Später wird es eher schauerig bei maximal 22 Grad. Am Donnerstag kommt später wieder Regen rein. Am Freitag bleibt es wechselnd wolkig mit ein paar Schauern.
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2: Schleswig-Holsteins bester Verkehrsservice mit KI-Unterstützung. Auf der A25 Geesthacht Richtung Hamburg. Achtung, zwischen Kurslack und Bergedorf liegen Gegenstände auf der Straße. Auf der A1 Lübeck Richtung Bremen staut es sich zwischen dem Kreuz Ost und der Norderelbbrücke auf 4 Kilometern. 10 Kilometer Stau sind es auf der A7 Flensburg Richtung Hamburg zwischen dem Tunnel Schnelsen und dem Elbtunnel. 3 Kilometer Stop and Go auf der A20 Rostock Richtung Lübeck zwischen Lübeck-Genin und Lübeck. Die B75 Travemünde-Hamburg ist zwischen Backfeldstegen und Kaihude für die Aufräumarbeiten von Sturmschäden und mehrerer entwurzelter Bäume noch bis Freitag in beiden Richtungen voll gesperrt. Eine örtliche Umleitung ist ausgeschildert. An der Elbfähre Glückstadt Richtung Wischhafen kommt es zu langen Wartezeiten von mindestens 2 Stunden. Und in Neumünster gibt es im Bereich der Wrangelstraße wegen des Brandes einer Lagerhalle starke Rauchentwicklung. Anwohner und Autofahrer werden dringend gebeten, Fenster und Türen geschlossen zu halten sowie Klimaanlagen abzuschalten. Der Zugverkehr auf der Strecke Neumünster. Hamburg fällt wegen des abziehenden Rauchs auf die Gleise derzeit vollständig aus. Ein Schienenersatzverkehr ist eingerichtet. 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In Flensburg auf der Richard-Wagner-Straße stadtauswärts, auf der A21 Kiel Richtung Bagdeheide, in Höhe Lezen steht ein Blitzer und in Nordhaschstedt in Osterwohlt stadteinwärts. Staus und Blitzer meldet ihr uns kostenlos unter 08000 774 774.
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3: Heute um Mitternacht endet er, der Tankrabatt. Ab morgen gilt dann wieder die höhere Steuer. Pro Liter macht das dann wieder ein Plus von rund 17 Cent je Liter. Viele von euch haben deshalb heute nochmal voll getankt. Pünktlich zum täglichen Preissprung um 12 Uhr Mittag waren wir mit unseren RSH Schleswig-Holstein-Reportern dabei. Und selbst die Tankstellenmitarbeiter in Kiel waren überrascht, wie krass der Preissprung dann heute bereits ausfiel, obwohl ja erst morgen die 17 Cent obendrauf gerechnet werden. Woran das liegt? Die Antwort hört ihr gleich hier bei mir.
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0: Moin zusammen, gemeinsam geht's durch euren Dienstagabend mit richtig guter Musik von Bebe Rexha, neu bei RSH, New Religion. Feier ich total das Ding, Mega-Nummer von Bebe Rexha. New Religion hört ihr gleich im Anschluss in voller Länge. Das sind alle frischen Hits in Schleswig-Holsteins beste Mix. Und pünktlich heute um 12 Uhr Mittag gingen die Spritpreise an den Zapfsäulen nochmal kräftig nach oben. Mehr als 20 Cent teilweise. Und das, obwohl der Tankrabatt ja erst ab morgen wieder wegfällt und die 17 Cent obendrauf kommen. RSH Schleswig-Holstein-Reporter Leon Thomsen war für euch heute Mittag live dabei bei der Kieler Tankstelle BFT Villa an der Gutenbergstraße.
1: Jetzt ist er umgesprungen und er ist rübergegangen über die 2-Euro-Grenze beim Diesel. Heidewitzka, okay. Bei mir ist der Lennart Dierks von Villa. Moin.
2: Genau, moin, hallo.
1: Lennart, kannst du das für uns einmal ein bisschen einordnen?
2: Ja, also jetzt erstmal ist der Sprung noch normal, sage ich jetzt einfach mal. Erstmal gehen die Preise sowieso immer ein Stück weiter, damit man ja dann gleich auch wieder korrigieren kann im Zweifelsfall. Das heißt, wir können auch in den nächsten Minuten schon wieder die erste Senkung wahrscheinlich beobachten.
1: Okay, aber hattet ihr das sonst die letzten Wochen auch, dass es so radikal war mit 30 Cent hoch?
2: 30 Cent tatsächlich noch nicht, nee. Also da war es normal so bei 20 Cent eher erstmal.
1: Okay, das heißt, du bist jetzt auch richtig überrascht.
2: Ich bin überrascht, ja. Ich bin ja, gerade wir kriegen ja auch davon eher gar nichts ab, dass es jetzt so hoch gegangen ist. Das sind ja tatsächlich leider eher so die Raffinerien, die da jetzt sich da in die Taschen gewirtschaftet haben. Und in dem Sinne, wir kriegen eher leider den Stunk ab.
1: Aber meinst du, morgen wird es auch noch mal krasser?
2: Ich kann mir vorstellen, dass man jetzt schon mal den ersten Schritt gegangen ist, damit man schon mal die Leute so ein bisschen drauf vorbereitet. Insofern denke ich leider ja.
0: Das könnte also eine Erklärung sein, warum heute schon die Spritpreise kräftig nach oben gingen. Wie das morgen dann mit dem eigentlichen Wegfall des Tankrabatts in Höhe von 17 Cent am Ende aussieht auf der Tankrechnung, das behalten wir natürlich für euch im Auge hier bei RSH.

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13: Mit Holger Dilk, einen schönen guten Abend. Schleswig-Holstein muss im kommenden Jahr fast 1 Milliarde Euro einsparen. So groß ist die Lücke in der heute vorgelegten Haushaltsplanung für 2027. Es sollen neue Schulden in Höhe von 784 Millionen Euro aufgenommen werden. 109 Millionen Euro will die Landesregierung aus Rücklagen nehmen. Weiter sagte uns Finanzministerin Schneider.
14: Wir sparen bei den Personalausgaben 5%, reduzieren die Ressorts außer bei Polizei und Verfassungsschutz, bei den Lehrkräften, der Justiz und der Steuer. Wir reduzieren außerdem bei den sächlichen Verwaltungsausgaben, das ist sowas wie Dienstreisen, Fortbildungen und Büromaterial. Wir reduzieren auch Möglichkeiten, die wir durch Sondervermögen haben, Maßnahmen von KI und Breitband. Und wir werden unser Standortkonzept für die Flüchtlinge, die Erstaufnahmeeinrichtungen auch anpassen.
13: Nach dem sexuellen Missbrauch zweier Mädchen Samstagabend in Heist sitzt der Tatverdächtige in Untersuchungshaft. Der 35-Jährige soll die 9- und 10-jährigen Mädchen in Uetersen in sein Auto gelockt und dann in Heist aufgefordert haben, sich auszuziehen. Die Mädchen konnten zum Glück flüchten und die Polizei alarmieren. Seit dem Morgen brennt in Neumünster-Wittorf ein Lagerhallenkomplex. Unter anderem sind dort Akkus in Brand geraten. Die Flammen haben auf mehrere Lagerhallen übergegriffen. Über dem gesamten Gelände bildete sich eine riesige Rauchsäule. Auch die angrenzende Bahnstrecke wurde gesperrt. Die Bahn hat einen Ersatzverkehr mit Bussen zwischen Neumünster und Elmshorn eingerichtet.
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15: Sonne und Wolken wechseln sich ab heute Abend bei uns in Schleswig-Holstein und ab und zu kommt auch mal ein Schauer runter. Vereinzelt ist sogar ein Gewitter drin, zum Beispiel zwischen der Elbmarsch und der Schleswiger Ostseeküste. In der Nacht bleiben viele Wolken und es geht runter auf rund 15 Grad. Der RSH-3-Tage-Trend. Morgen startet es erst mit wolkigem, teils gewittrigem Regen, später wird es eher schauerig bei maximal 22 Grad. Am Donnerstag kommt später wieder Regen rein, am Freitag bleibt es wechselnd wolkig mit ein paar Schauern.
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15: Schleswig-Holsteins bester Verkehrsservice mit KI-Unterstützung. Auf der A7 Flensburg Richtung Hamburg, Achtung, zwischen Schleswig-Jagel und Ofschlag liegen Fahrzeugteile auf der Straße. Auf der A1 Lübeck Richtung Bremen staut es sich zwischen dem Kreuz Ost und der Norderelbbrücke auf 3 Kilometern. Es staut sich auf der A7 Flensburg Richtung Hamburg zwischen dem Tunnel Stellingen und dem Elbtunnel auf 7 Kilometern. 2 Kilometer Stop-and-Go auf der A20 Rostock Richtung Lübeck zwischen Lübeck-Genin und Lübeck. Die B75 Travemünde-Hamburg ist zwischen Backfeldstegen und Kaihude für die Aufräumarbeiten von Sturmschäden und mehrerer entwurzelter Bäume noch bis Freitag in beiden Richtungen gesperrt. Eine örtliche Umleitung ist ausgeschildert. An der Elbfähre Glückstadt Richtung Wischhafen kommt es zu langen Wartezeiten von bis zu 90 Minuten. Und in Neumünster gibt es im Bereich der Wrangelstraße wegen des Brandes einer Lagerhalle starke Rauchentwicklung. Anwohner und Autofahrer werden dringend gebeten, Fenster und Türen geschlossen zu halten sowie Klimaanlagen abzuschalten. Der Zugverkehr auf der Strecke Neumünster-Hamburg fällt wegen des abziehenden Rauchs auf die Gleise derzeit vollständig aus. Ein Schienenersatzverkehr ist eingerichtet. 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In Flensburg auf der Richard-Wagner-Straße stadtauswärts, auf der A21 Kiel Richtung Bagdeheide in Höhe Lezen und es blitzt auch in Nordhasstedt im Osterwohl stadteinwärts. Staus und Blitzer meldet ihr uns kostenlos unter 08000 774 774.
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0: Moin zusammen, RSH hier am Dienstagabend. Ja, und die Kieler Woche ist ja am Sonntag mit einem großen Knall zu Ende gegangen, mit dem traditionellen Feuerwerk. Und während so viele von euch kräftig gefeiert haben und einfach eine gute Zeit hatten, hatte unser Freund und Helfer, die Polizei, alle Hände voll zu tun. Sie sorgt für unsere Sicherheit auf der Kieler Woche. Aber welche Einsätze gibt es da eigentlich genau bei so einem Großevent? Und was macht man als Beamter? Wie geht man mit bestimmten Situationen um? Polizeikommissar Alexander Hass hat Matze Schmack aus der Erster Moin Show mal mitgenommen.
1: Ja, so im Rahmen unserer Tätigkeit hier bei der mobilen Wache schauen wir natürlich immer mal, wir haben das Atlantic Hotel noch direkt gegenüber. Wir haben den Bahnhof, wie du schon richtig angesprochen hast, mit sehr hohem, ich sag mal, Personenaufkommen, die sich auch hier vom Bahnhof aufhalten, und man lässt seinen Blick einfach mal schweifen. Schaut, wie verhalten sich die Personen, wie ist die Stimmung, ist sie ausgelassen, ist sie angespannt, müsste man vielleicht mal sich in Bewegung setzen, ein bisschen patrouillieren sozusagen in der Menge. Und dafür ist es eben ein sehr guter Standort.
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17: 5:07. Ich bin Holger Dilk. Guten Abend. Die Lücke im schleswig-holsteinischen Haushalt für das kommende Jahr liegt bei fast 1 Milliarde Euro. Das hat Finanzministerin Schneider heute mitgeteilt. Das Kabinett hatte am Vormittag den Etatentwurf verabschiedet. Der Spielraum für neue Schulden soll komplett ausgenutzt werden. Silke Schneider sagte uns:
18: Wir werden fast 800 Millionen Euro aufnehmen müssen. Das ist nicht anders möglich. Die Haushaltslage ist wirklich extrem schwierig. Das ist ein Betrag, den wir verfassungsrechtlich aufnehmen dürfen. Aber ich sage, jedes Jahr müssen wir neu gucken. Bei jedem Euro, den wir in die Hand nehmen, müssen wir später mit Zinsen zurückzahlen. Daher haben wir uns auch sehr genau überlegt, wofür wir Geld ausgeben, wo wir Schwerpunkte setzen, was den Menschen wichtig ist.
17: In Neumünster ist die Feuerwehr weiter wegen eines Hallenbrands im Großeinsatz. Inzwischen hat sich das Feuer weiter ausgeweitet. Alexander Benecke-Blüher von der Berufsfeuerwehr Neumünster sagte uns:
19: Wir haben jetzt 3 Hallen, die hier tatsächlich brennen. Ja, deswegen laufen natürlich jetzt hier noch massive Löschmaßnahmen. Wir sind jetzt hier gerade bei Stand 250 Einsatzkräften, mittlerweile 4 Hubrettern. Das sind also 4 Drehleitern, sag ich jetzt mal, die von außen die Brandbekämpfung durchführen. Wir haben kleine Wasserwerfer, wie wir aufgebaut haben, um den Ganzen irgendwie Herr zu werden. Aufgrund aber dieser Brandlast können wir keine Einsatzkräfte mehr in die Hallen mit reinbringen, weil einfach eine akute Einsturzgefahr besteht. Und das ist jetzt der aktuelle Stand.
17: Wegen der starken Rauchentwicklung ist die benachbarte Bahnstrecke gesperrt. Zwischen Neumünster und Elmshorn fahren Busse. Rechtsextremismus bleibt in Deutschland die größte Gefahr für unsere Demokratie. Das zeigt der neue Verfassungsschutzbericht. Vergangenes Jahr wurden knapp 60.000 extremistisch motivierte Straftaten gezählt. Rund 2 Drittel kamen dabei von rechts. Auch die Bedrohung durch Spionage, Sabotage und Co. durch ausländische Nachrichtendienste bleibt hoch. Bundesinnenminister Alexander Dobrindt.
20: Deutschland steht unter Druck. Die Gegner unserer freiheitlich-demokratischen Grundordnung, sie kommen von außen und von innen. Sie agieren analog und digital. Sie handeln sichtbar und verborgen. Wir stehen im Fadenkreis hybrider Bedrohungen.
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17: Über die Zukunft von Bundestrainer Julian Nagelsmann wird in den kommenden Tagen entschieden. DFB-Präsident Neuendorf hat eine gründliche Analyse angekündigt und das frühe WM aus einen Tiefschlag genannt. Die meisten Fans und Experten fordern einen Neustart ohne Nagelsmann.
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21: Sonne und Wolken wechseln sich ab heute Abend bei uns in Schleswig-Holstein und ab und zu kommt auch mal ein Schauer runter. Vereinzelt ist sogar ein Gewitter drin, zum Beispiel zwischen der Elbmarsch und der Schleswiger Ostseeküste. In der Nacht bleiben viele Wolken und es geht runter auf rund 15 Grad. Der RSH-3-Tage-Trend. Morgen startet's erst mit wolkigem, teils gewittrigem Regen, später wird's eher schauerig bei maximal 22 Grad. Am Donnerstag kommt später wieder Regen rein, am Freitag bleibt's wechselnd wolkig mit ein paar Schauern.
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21: Schleswig-Holsteins bester Verkehrsservice mit KI-Unterstützung. Auf der A7 Flensburg Richtung Hamburg, Achtung, zwischen Schleswig-Jagel und Ofschlag liegen Fahrzeugteile auf der Straße. Auf der A1 Lübeck Richtung Bremen staut es sich zwischen dem Kreuz Ost und der Norderelbbrücke auf 3 Kilometern. 7 Kilometer Stau sind es auf der A7 Flensburg Richtung Hamburg zwischen dem Tunnel Stellingen und dem Elbtunnel. Und auf der A20 Rostock Richtung Lübeck stockt es zwischen Lübeck-Genin und Lübeck auf 2 Kilometern. Die B75 Travemünde-Hamburg ist zwischen Backfeldstegen und Kaihude wegen Aufräumarbeiten von Sturmschäden und mehrerer entwurzelter Bäume noch bis Freitag in beiden Richtungen gesperrt. Eine örtliche Umleitung ist ausgeschildert. An der Elbfähre Glückstadt Richtung Wischhafen kommt es zu langen Wartezeiten von bis zu 90 Minuten. Und in Neumünster kommt es im Bereich der Wrangelstraße wegen des Brandes einer Lagerhalle zu starker Rauchentwicklung. Anwohner und Autofahrer werden dringend gebeten, Fenster und Türen geschlossen zu halten sowie Klimaanlagen abzuschalten. Der Zugverkehr auf der Strecke Neumünster-Hamburg fällt wegen des abziehenden Rauchs auf die Gleise derzeit vollständig aus. Ein Schienenersatzverkehr ist eingerichtet. Die meisten Blitzer nur bei RSH. In Flensburg auf der Richard-Wagner-Straße stadtauswärts. Es blitzt auch auf der A21 Kiel Richtung Bagdeheide in Höhe Lezen und auf der B200 Husum Richtung Flensburg in der Ortsdurchfahrt Wanderup in Höhe der Tankstelle. Staus und Blitzer meldet ihr uns kostenlos unter 08000 774 774.
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7: Mit Holger Dilk, einen schönen guten Abend. Im Landeshaushalt für das kommende Jahr muss eine Lücke von fast 1 Milliarde Euro gestopft werden. In den Planungen sind unter anderem neue Schulden in Höhe von 784 Millionen Euro vorgesehen. Außerdem sollen die Ministerien jeweils 5% Personal und 15% Sachkosten einsparen. Finanzministerin Schneider sagte uns:
8: Wir haben eine große Lücke im Haushalt, weil die Einnahmen sich durch die schlechte wirtschaftliche Lage bundesweit erheblich reduziert haben und wir auch zusätzliche Ausgaben haben. Die Sozialkosten steigen enorm an und wir müssen durch eine Entscheidung des Bundesverfassungsgerichts auch noch unsere Besoldung und Versorgung anpassen. Daher ist die Lücke riesig groß, die Herausforderung für den Haushalt auch.
7: Das Großfeuer in Neumünster hat sich ausgeweitet. Inzwischen sind die Flammen im Stadtteil Witthof auf eine dritte Lagerhalle übergesprungen. Die Feuerwehr ist mit rund 250 Einsatzkräften mit den Löscharbeiten beschäftigt. Auch aus den Nachbarkreisen sind Feuerwehren zur Hilfe geeilt. Der Einsatz wird voraussichtlich bis weit in die Nacht dauern. Nach dem sexuellen Missbrauch zweier Mädchen am Wochenende in Heist sitzt der Tatverdächtige in Untersuchungshaft. Eine Ermittlungsrichterin am Amtsgericht Itzehoe erließ Haftbefehl wegen akuter Wiederholungsgefahr. Einzelheiten von Sönke Röhling.
9: Der 35-Jährige soll die 9- und 10-jährigen Mädchen am Samstagabend in Uetersen in sein Auto gelockt und dann in Heist aufgefordert haben, sich auszuziehen. Die Mädchen konnten zum Glück flüchten und die Polizei alarmieren. Weil die Mädchen den Mann genau beschreiben konnten, kam die Polizei schnell auf die Spur des 35-Jährigen und konnte ihn noch am selben Tag in Morege festnehmen. Er sitzt jetzt in der JVA.
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10: Sonne und Wolken wechseln sich ab heute Abend bei uns in Schleswig-Holstein und ab und zu kommt auch mal ein Schauer runter. Vereinzelt ist sogar ein Gewitter drin, zum Beispiel zwischen der Elbmarsch und der Schleswiger Ostseeküste. In der Nacht bleiben viele Wolken und es geht runter auf rund 15 Grad. Der RSH-3-Tage-Trend. Morgen startet's erst mit wolkigem, teils gewittrigem Regen, später wird's eher schauerig bei maximal 22 Grad. Am Donnerstag kommt später wieder Regen rein, am Freitag bleibt's wechselnd wolkig mit ein paar Schauern.
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10: Schleswig-Holsteins bester Verkehrsservice mit KI-Unterstützung. Auf der A1 Hamburg Richtung Lübeck, Vorsicht, zwischen Moorfleet und Billstedt liegen Gegenstände auf der Straße. Auf der A7 Hamburg Richtung Flensburg steht zwischen Bahrenfeld und Volkspark ein Liegenbleiber. Auf der A7 Flensburg Richtung Hamburg staut es sich zwischen dem Dreieck Nordwest und dem Elbtunnel auf 4 Kilometern. Die B75 Travemünde-Hamburg ist zwischen Backfeldstegen und Kaihude wegen Aufräumarbeiten von Sturmschäden und mehreren entwurzelten Bäumen noch bis Freitag in beiden Richtungen gesperrt. Eine örtliche Umleitung ist ausgeschildert. An der Elbfähre Glückstadt Richtung Wischhafen gibt es lange Wartezeiten von bis zu 90 Minuten. Und in Neumünster kommt es im Bereich der Wrangelstraße wegen des Brandes einer Lagerhalle zu starker Rauchentwicklung. Anwohner und Autofahrer werden dringend gebeten, Fenster und Türen geschlossen zu halten sowie Klimaanlagen abzuschalten. Der Zugverkehr auf der Strecke Neumünster-Hamburg fällt wegen des abziehenden Rauchs auf die Gleise derzeit vollständig aus. Ein Schienenersatzverkehr ist eingerichtet. Die meisten Blitzer nur bei RSH. In Flensburg auf der Richard-Wagner-Straße stadtauswärts und es blitzt auch auf der B200 Husum Richtung Flensburg in der Ortsdurchfahrt Wanderup in Höhe der Tankstelle. Staus und Blitzer meldet ihr uns kostenlos unter 08000 774 774.
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Moin zusammen, RSH hier, alle frischen Hits in Schleswig-Holsteins beste Mix und passend zum Sommeranfang und der ein oder anderen Festivalnacht liefert Chris de Serendi pünktlich wie bestellt die perfekte Nummer, die das Gefühl während eines Sonnenuntergangs und einer lauen Sommernacht total gut aufgreift, wie ich finde, ganz entspannt und doch voller Energie. Hier ist Chris de Serendi für euch mit und die Nummer ist neu bei RSH, Good Old Day.

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7: 5 vor 8. Ich bin Holger Dilk. Guten Abend. Schleswig-Holstein muss im kommenden Jahr fast 1 Milliarde Euro einsparen. So groß ist die Lücke in der heute vorgelegten Haushaltsplanung für 2027. Es sollen neue Schulden in Höhe von 784 Millionen Euro aufgenommen werden. 109 Millionen Euro will die Landesregierung aus Rücklagen nehmen. Weiter sagt bei uns Finanzministerin Schneider.
8: Wir sparen bei den Personalausgaben 5%, reduzieren die Ressorts außer bei Polizei und Verfassungsschutz, bei den Lehrkräften, der Justiz und der Steuer. Wir reduzieren außerdem bei den sächlichen Verwaltungsausgaben, das ist sowas wie Dienstreisen, Fortbildungen und Büromaterial. Wir reduzieren auch Möglichkeiten, die wir durch Sondervermögen haben, Maßnahmen von KI und Breitband. Und wir werden unser Standortkonzept für die Flüchtlinge, die Erstaufnahmeeinrichtungen auch anpassen.
7: Der Hallenbrand in Neumünster hat sich ausgeweitet. Inzwischen sind 3 Gebäude in Flammen aufgegangen. Zunächst war am Morgen eine Halle mit Akkus in Brand geraten. Zum aktuellen Einsatz sagt Alexander Benecke-Blüher von der Berufsfeuerwehr Neumünster.
9: Also es wird auf jeden Fall noch bis in die späten Abendstunden, vielleicht sogar Nachtstunden gehen und mit Pech noch weiter hinaus. Also wir können es gerade nicht einschätzen. Wir können von draußen logischerweise gerade nicht reingucken. Wir haben eine Drohne im Einsatz, die uns die Wärmesignaturen zeigt, aber keine Röntgendrohne leider. Das heißt, wir können nicht in die Halle reingucken, um das einschätzen zu können, wie weit jetzt dieser Brand wirklich durchgezogen ist. Also da sind wir noch am Eruieren, aber weiterhin natürlich die ganze Zeit am Löschen.
7: Wegen der starken Rauchentwicklung ist die benachbarte Bahnstrecke gesperrt. Zwischen Neumünster und Elmshorn fahren Busse. Vor allem niedrigere Energiepreise lassen die Inflation weiter sinken. Im Juni lag die Rate laut Statistischem Bundesamt voraussichtlich bei 2,3%. Im April waren es noch 2,9%.
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7: Erst Heimreise, dann Trainerentscheidung. Diesen Fahrplan hat der DFB nach dem frühen WM-Aus angekündigt. DFB-Präsident Bernd Neuendorf will die deutsche Leistung in den kommenden Tagen mit der DFB-Spitze gründlich analysieren.
10: Wir werden gemeinsam darüber sprechen, warum es uns nicht gelungen ist, unser Potenzial abzurufen, was durchaus vorhanden ist, warum wir den Erwartungen nicht gerecht geworden sind, die Fußball-Deutschland an uns hat, die wir an uns selber haben. Und ich glaube, wir können nach so einem Turnier nicht einfach zu Tagesordnung übergehen.
7: Bundestrainer Julian Nagelsmann schließt einen Rücktritt bisher aus.
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11: Sonne und Wolken wechseln sich ab heute Abend bei uns in Schleswig-Holstein und ab und zu kommt auch mal ein Schauer runter. Vereinzelt ist sogar ein Gewitter drin, zum Beispiel zwischen der Elbmarsch und der Schleswiger Ostseeküste. In der Nacht bleiben viele Wolken und es geht runter auf rund 15 Grad. Der RSH-3-Tage-Trend. Morgen startet es erst mit wolkigem, teils gewittrigem Regen, später wird es eher schauerig bei maximal 22 Grad. Am Donnerstag kommt später wieder Regen rein, am Freitag bleibt es wechselnd wolkig mit ein paar Schauern.
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11: Schleswig-Holsteins bester Verkehrsservice mit KI-Unterstützung. Auf der A21 Kiel Richtung Bargteheide, Achtung, zwischen Bad Segeberg Nord und Bad Segeberg Süd steht ein kaputtes Auto. Auf der A23 zwischen Hamburg und Heide laufen in beiden Richtungen Rehe auf der Straße. Auf der A210 zwischen Kiel und Rendsburg laufen in beiden Richtungen ebenfalls Rehe auf der Straße. Die A1 Hamburg Richtung Lübeck ist in Höhe vom Kreuzback der Heide nach einem Unfall gesperrt. Die B75 zwischen Travemünde und Hamburg ist zwischen Backfeldstegen und Kaihude wegen der Aufräumarbeiten von Sturmschäden und mehreren entwurzelten Bäumen noch bis Freitag in beiden Richtungen gesperrt. Eine örtliche Umleitung ist ausgeschildert. Und in Neumünster kommt es im Bereich der Wrangelstraße wegen des Brandes einer Lagerhalle zu starker Rauchentwicklung. Anwohner und Autofahrer werden dringend gebeten, Fenster und Türen geschlossen zu halten sowie Klimaanlagen abzuschalten. Der Zugverkehr auf der Strecke Neumünster-Hamburg fällt wegen des abziehenden Rauchs auf die Gleise derzeit vollständig aus. Ein Schienenersatzverkehr ist eingerichtet. Die meisten Blitzer nur bei RSH. Auf der B200 Husum Richtung Flensburg in der Ortsdurchfahrt Wanderup in Höhe der Tankstelle. Staus und Blitzer meldet ihr uns kostenlos unter 08000 774 774.
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12: Die Klassenfahrt der 7. Klassen des Gymnasiums in Mahne ist dank eurer Hilfe gerettet. Lehrer Jens hatte ja RSH um Hilfe gebeten. Deren bestellter Bus zur Klassenfahrt kam einfach nicht. Also haben wir innerhalb von 2 Stunden für Ersatz gesorgt und einen neuen Bus organisiert. Damit ging es dann für die Lütten dann doch nach Holzminden, nach Niedersachsen auf Klassenfahrt. Zusammen sind wir eben Schleswig-Holstein. Wisst ihr aber noch, wo ihr damals mit eurer Klasse hingefahren seid? Eine gute Zeit hattet? Da schnacken wir doch gleich mal drüber.
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0: Dinge. Das sind alle frischen Hits in Schleswig-Holsteins beste Mix. Und da stehst du als Lehrer mit deinen Schülern wie vereinbart am Busbahnhof und willst mit dem bestellten Reisebus auf Klassenfahrt. Der Bus aber kommt nicht. Gar nicht. Super ärgerlich. Genau das ist leider den 7. Klassen des Gymnasiums Mahne passiert. Lehrer Jens bat uns um Hilfe. Zusammen mit euch konnten wir am Ende dann doch noch einen Bus organisieren. Die Klassenfahrt nach Holzminden, nach Niedersachsen war damit gerettet. Zusammen sind wir eben Schleswig-Holstein. Aber wie ist das bei euch? Wisst ihr noch, wo ihr so überall auf Klassenfahrt wart?
1: Auf Hoge, Malente, im Zeltlager. Ich bin der Meinung, es war Brunsbüttel irgendwo im Wald. Aber das kriege ich in der 6. Klasse nicht mehr so ganz zusammen. Und dann irgendwo in Bayern, das war ganz spannend.
2: Unsere war tatsächlich nach Italien. Cesenatico, Adriaküste, 300 Meter vom Strand entfernt. War eine sehr schöne Fahrt. Außer, dass wir einen Linienbus hatten. Die 26-Stunden-Fahrt war nicht so ganz bequem. Aber war sonst sehr schön. Tagesausflüge nach Venedig natürlich und Rimini.
3: Also in der 4. Klasse sind wir nach Sylt gefahren, da ging es nach Hörnum in das Fünfstädterheim.
4: Ja, okay.
3: Da waren wir mit einer Parallelklasse zusammengefahren und haben da, was weiß ich, Wattwanderung gemacht. Wir hatten auch gerade in der Schule im Heimat- und Sachunterricht Nordfriesland allgemein durchgenommen. Und dann bin ich in der 5. Klasse nach Schönberg bei Kiel gefahren, da sind wir nach Laboe gegangen, im U-Boot konnte man noch rein.
4: Ja.
3: Haben uns alles angeguckt, waren am Strand, haben da so ein paar Aktivitäten gemacht.
0: Och schön. Von Sylt bis Italien, da war also schon einiges dabei. Ich persönlich habe eigentlich immer die Zeit mit meinen Schulkameraden genossen, egal wo. Hauptsache Flaschen drehen und heimlich das Nachbarzimmer besuchen.

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3: Mit Holger Dilk, einen schönen guten Abend. Die Lücke im schleswig-holsteinischen Haushalt für das kommende Jahr liegt bei fast 1 Milliarde Euro. Das hat Finanzministerin Schneider heute mitgeteilt. Das Kabinett hatte am Vormittag den Etatentwurf verabschiedet. Der Spielraum für neue Schulden soll komplett ausgenutzt werden. Silke Schneider sagte uns:
4: Wir werden fast 800 Millionen Euro aufnehmen müssen. Das ist nicht anders möglich. Die Haushaltslage ist wirklich extrem schwierig. Das ist ein Betrag, den wir verfassungsrechtlich aufnehmen dürfen. Aber ich sage, jedes Jahr müssen wir neu gucken, weil jeden Euro, den wir in die Hand nehmen, müssen wir später mit Zinsen zurückzahlen. Daher haben wir uns auch sehr genau überlegt, wofür wir Geld ausgeben, wo wir Schwerpunkte setzen, was den Menschen wichtig ist.
3: Das Großfeuer in Neumünster hat sich ausgeweitet. Inzwischen sind die Flammen im Stadtteil Witthof auf eine dritte Lagerhalle übergesprungen. Die Feuerwehr ist mit rund 250 Einsatzkräften mit den Löscharbeiten beschäftigt. Auch aus den Nachbarkreisen sind Feuerwehren zur Hilfe geeilt. Der Einsatz wird voraussichtlich bis weit in die Nacht dauern. Nach dem sexuellen Missbrauch zweier Mädchen am Wochenende in Heist sitzt der Tatverdächtige in Untersuchungshaft. Eine Ermittlungsrichterin am Amtsgericht Itzehoe erließ Haftbefehl wegen akuter Wiederholungsgefahr. Einzelheiten von Sönke Röhling.
5: Der 35-Jährige soll die 9- und 10-jährigen Mädchen am Samstagabend in Uetersen in sein Auto gelockt und dann in Heist aufgefordert haben, sich auszuziehen. Die Mädchen konnten zum Glück flüchten und die Polizei alarmieren. Weil die Mädchen den Mann genau beschreiben konnten, kam die Polizei schnell auf die Spur des 35-Jährigen und konnte ihn noch am selben Tag in Morege festnehmen. Er sitzt jetzt in der JVA.
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6: Sonne und Wolken wechseln sich ab heute Abend bei uns in Schleswig-Holstein. Und ab und zu kommt auch mal ein Schauer runter. Vereinzelt ist sogar ein Gewitter drin. Zum Beispiel zwischen der Elbmarsch und der Schleswiger Ostseeküste. In der Nacht bleiben viele Wolken. Und es geht runter auf rund 15 Grad. Der RSH-3-Tage-Trend. Morgen startet's erst mit wolkigem, teils gewittrigem Regen. Später wird's eher schauerig bei maximal 22 Grad. Am Donnerstag kommt später wieder Regen rein. Am Freitag bleibt's wechselnd wolkig mit ein paar Schauern.
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6: Schleswig-Holsteins bester Verkehrsservice mit KI-Unterstützung. Auf der A25 Hamburg Richtung Geesthacht, Vorsicht, zwischen Nettelnburg und Bergedorf liegen Gegenstände auf der Autobahn. Auf der A21 Kiel Richtung Bargteheide steht zwischen Bad Segeberg Nord und Bad Segeberg Süd ein kaputtes Auto. Auf der A210 zwischen Kiel und Rendsburg laufen in beiden Richtungen zwischen dem Kreuz Kiel West und Melsdorf Rehe auf der Straße. Auf der B5 zwischen Itzehoe und Heide liegt zwischen Heiligenstädten und Wilster eine Schaufel auf der Straße. Die A1 Hamburg Richtung Lübeck ist in Höhe des Kreuzes Bargteheide nach einem Unfall gesperrt. Die B75 zwischen Travemünde und Hamburg ist zwischen Bagfeldstegen und Kaihude wegen der Aufräumarbeiten von Sturmschäden und mehrerer entwurzelter Bäume noch bis Freitag in beiden Richtungen gesperrt. Eine örtliche Umleitung ist ausgeschildert. Und in Neumünster gibt es im Bereich der Wrangelstraße wegen des Brandes einer Lagerhalle starke Rauchentwicklung. Anwohner und Autofahrer werden dringend gebeten, Fenster und Türen geschlossen zu halten sowie Klimaanlagen abzuschalten. Der Zugverkehr auf der Strecke Neumünster-Hamburg fällt wegen des abziehenden Rauchs auf die Gleise derzeit vollständig aus. Ein Schienenersatzverkehr ist eingerichtet. 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Auf der B200 Husum Richtung Flensburg in der Ortsdurchfahrt Wanderup in Höhe der Tankstelle. Staus und Blitzer meldet ihr uns kostenlos unter 08000 774 774.
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0: Gängeliger EU-Prüfer beim Metro-Marktleiter Jens Engel in Kiel sich gemeldet. Der gilt normalerweise als die Ruhe selbst, aber dieses Mal, naja, hört selbst.
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3: Engel, guten Tag.
4: Moin, Engel, Leitfeder vom Wirtschaftsinstitut Kiel. Ich grüße Sie. Moin.
3: Moin. Na, wie kann ich helfen?
4: Es geht um die EU-Verordnung 2026-471. Da müssen Sie in die Umsetzung gehen. Haben Sie es gemacht?
3: Also da bin ich gerade komplett überfordert. Ich weiß überhaupt nicht, wovon Sie reden.
4: Ja, das merke ich. Sie verkaufen mir Großpackungen an Gastronomen, an Restaurants und zum Beispiel Reis. Wenn Sie da jetzt Reis verkaufen, dann müssen Sie dokumentieren, ob der Reis danach wie verarbeitet wird, ob der gekocht wird, gedämpft oder so aufs Buffet kommt.
3: Also das mache ich definitiv nicht und das muss ich tatsächlich von unserer Zentrale prüfen lassen.
4: Müssen Sie gar nicht, das ist ja jetzt Pflicht, das müssen Sie schon dokumentieren.
3: Also Sie wissen aber, dass wir ein Großhandel sind und dass wir die Ware verkaufen und dass die Gastronomen entscheiden, was sie mit der Ware dann machen, ne?
4: Genau.
3: Ob
4: aber,
3: sie dämpfen, kochen und so weiter. Ne?
4: Richtig, und das müssen Sie dokumentieren nach der neuen EU-Verordnung.
3: So, sagen Sie mir nochmal bitte die Nummer der EU-Verordnung.
4: Ja, wenn Sie das jetzt nicht gemacht haben, dann mache ich Ihnen zwei Kassen dicht.
3: Ja, zwei Kassen zumachen müssen Sie dann. Was hat das mit den Kassen zu tun?
4: Na, das ist ja die Fallstelle. Da weigern Sie sich ja im Prinzip, unsere EU-Verordnung umzusetzen. Und deswegen machen wir die dicht.
3: So, zwei Kassen zu. Seit wann ist die in Kraft?
4: Seit einem halben Jahr. Das wollte Ihnen doch René Hoppe auch mitteilen.
3: René Hoppe sagt mir jetzt auch nicht.
4: Ja, der René Hoppe ist Ihr Mitarbeiter als Minijobber und der lässt Sie lieb grüßen. Das Team wollte Sie mal reinlegen. Moin, hier ist Frank Bremser von der RSH. Hallo.
3: Ach, René Hoppe, unser Papst da, ja.
4: Ja, okay. Genau.
3: Ja, das ist cool.

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3: 5:09. Ich bin Holger Dilk. Guten Abend. Im Landeshaushalt für das kommende Jahr muss eine Lücke von fast 1 Milliarde Euro gestopft werden. In den Planungen sind unter anderem neue Schulden in Höhe von 784 Millionen Euro vorgesehen. Außerdem sollen die Ministerien jeweils 5% Personal und 15% Sachkosten einsparen. Finanzministerin Schneider sagte uns:
4: Wir haben eine große Lücke im Haushalt, weil die Einnahmen sich durch die schlechte wirtschaftliche Lage bundesweit erheblich reduziert haben und wir auch zusätzliche Ausgaben haben. Die Sozialkosten steigen enorm an und wir müssen durch eine Entscheidung des Bundesverfassungsgerichts auch noch unsere Besoldung und Versorgung anpassen. Daher ist die Lücke riesig groß, die Herausforderung für den Haushalt auch.
3: In Neumünster ist die Feuerwehr weiter wegen eines Hallenbrands im Großeinsatz. Inzwischen hat sich das Feuer weiter ausgeweitet. Alexander Benecke-Blüher von der Berufsfeuerwehr Neumünster sagte uns:
5: Wir haben jetzt 3 Hallen, die hier tatsächlich brennen. Ja, deswegen laufen natürlich jetzt hier noch massive Löschmaßnahmen. Wir sind jetzt hier gerade bei Stand 250 Einsatzkräften, mittlerweile 4 Hubrettern. Das sind also 4 Drehleitern, sag ich jetzt mal, die von außen die Brandbekämpfung durchführen. Wir haben kleine Wasserwerfer, die wir aufgebaut haben, um den Ganzen irgendwie Herr zu werden. Aufgrund aber dieser Brandlast können wir keine Einsatzkräfte mehr in die Hallen mit reinbringen, weil einfach eine akute Einsturzgefahr besteht. Und das ist jetzt der aktuelle Stand.
3: Wegen der starken Rauchentwicklung ist die benachbarte Bahnstrecke gesperrt. Zwischen Neumünster und Elmshorn fahren Busse. Nach dem sexuellen Missbrauch zweier Mädchen Samstagabend in Heist sitzt der Tatverdächtige in Untersuchungshaft. Der 35-Jährige soll die 9- und 10-jährigen Mädchen in Uetersen in sein Auto gelockt und dann in Heist aufgefordert haben, sich auszuziehen. Die Mädchen konnten zum Glück flüchten und die Polizei alarmieren.
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3: Katerstimmung in Fußball-Deutschland und nach dem frühen und enttäuschenden WM-Aus nimmt die Trainerdiskussion Fahrt auf. Julian Nagelsmann schließt einen Rücktritt bisher aus. Und was sagt der DFB, Jana Klonikowski?
6: Tja, da will sich noch Zeit lassen. DFB-Präsident Bernd Neuendorf kündigt in einem schriftlichen Statement eine umfassende Analyse in den nächsten Tagen an. Er spricht auch von einem Tiefschlag, nach dem man nicht zur Tagesordnung übergehen kann. Als möglicher Nagelsmann-Nachfolger wird ja immer wieder Jürgen Klopp genannt. Der hält sich da aber erstmal noch bedeckt. Die Heimreise tritt das DFB-Team übrigens nicht gemeinsam, sondern in kleineren Gruppen an.
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7: Viele Wolken hängen bei uns in Schleswig-Holstein am Himmel und dazu kann es in der Nacht immer mal wieder nass werden. Vereinzelt ist auch ein Gewitter drin, bei Tiefstwerten um 15 Grad. Der RSH 3-Tage-Trend. Morgen geht's wechselhaft weiter mit Sonne und Wolken, immer wieder Schauern und auch Gewittern bei maximal 22 Grad. Am Donnerstag kommt später mehr Regen auf, am Freitag bleibt's ähnlich unbeständig mit einzelnen Schauern.
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7: Schleswig-Holsteins bester Verkehrsservice mit KI-Unterstützung. Auf der A210 Kiel-Rendsburg, Achtung, zwischen dem Kreuz Kiel-West und Melsdorf laufen in beiden Richtungen Rehe auf der Straße. Die A1 Hamburg Richtung Lübeck ist in Höhe des Kreuzes Bagdeheide nach einem Unfall gesperrt. Die B75 Travemünde Hamburg ist zwischen Bagfeldstegen und Kaihude wegen Aufräumarbeiten von Sturmschäden und mehrerer entwurzelter Bäume noch bis Freitag in beiden Richtungen gesperrt. Eine örtliche Umleitung ist ausgeschildert. Und in Neumünster gibt es im Bereich der Wrangelstraße wegen des Brandes einer Lagerhalle starke Rauchentwicklung. Anwohner und Autofahrer werden dringend gebeten, Fenster und Türen geschlossen zu halten sowie Klimaanlagen abzuschalten. Außerdem fällt der Zugverkehr auf der Strecke Neumünster. Hamburg wegen des abziehenden Rauchs auf die Gleise derzeit vollständig aus und ein Schienenersatzverkehr ist eingerichtet. Die meisten Blitzer nur bei RSH. Auf der B202 Kiel Richtung Rendsburg in Höhe des Tunnels Rendsburg. Staus und Blitzer meldet ihr uns kostenlos unter 08000 774 774.
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6: Viele Wolken hängen bei uns in Schleswig-Holstein am Himmel und dazu kann es in der Nacht immer mal wieder nass werden. Vereinzelt ist auch ein Gewitter drin, bei Tiefstwerten um 15 Grad. Der RSH-3-Tage-Trend. Morgen geht's wechselhaft weiter mit Sonne und Wolken, immer wieder Schauern und auch Gewittern bei maximal 22 Grad. Am Donnerstag kommt später mehr Regen auf, am Freitag bleibt's ähnlich unbeständig mit einzelnen Schauern.
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6: Schleswig-Holsteins bester Verkehrsservice mit KI-Unterstützung. Auf der B75 Travemünde Richtung Hamburg gibt es zwischen Backfeldstegen und Kaihude wegen Aufräumarbeiten von Sturmschäden und mehreren entwurzelten Bäumen noch bis Freitag in beiden Richtungen eine Sperrung. Eine örtliche Umleitung ist ausgeschildert. In Neumünster gibt es im Bereich der Wrangelstraße wegen des Brandes einer Lagerhalle starke Rauchentwicklung. Anwohner und Autofahrer werden dringend gebeten, Fenster und Türen geschlossen zu halten sowie Klimaanlagen abzuschalten. Außerdem fällt der Zugverkehr auf der Strecke Neumünster-Hamburg wegen des abziehenden Rauchs auf die Gleise derzeit vollständig aus und ein Schienenersatzverkehr ist eingerichtet. Die meisten Blitzer nur bei RSH. In Itzehoe auf der oberen Dorfstraße beidseitig und es blitzt auf der B202 Kiel Richtung Rendsburg in Höhe des Tunnels Rendsburg. Staus und Blitzer meldet ihr uns kostenlos unter 08000 774 774.
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3: 5:10. Ich bin Gisa Weber. Guten Abend. Im Landeshaushalt für das kommende Jahr muss eine Lücke von fast 1 Milliarde Euro gestopft werden. In den Planungen sind unter anderem neue Schulden in Höhe von 784 Millionen Euro vorgesehen. Außerdem sollen die Ministerien jeweils 5% Personal und 15% Sachkosten einsparen. Finanzministerin Schneider sagte uns:
4: Wir haben eine große Lücke im Haushalt, weil die Einnahmen sich durch die schlechte wirtschaftliche Lage bundesweit erheblich reduziert haben und wir auch zusätzliche Ausgaben haben. Die Sozialkosten steigen enorm an und wir müssen durch eine Entscheidung des Bundesverfassungsgerichts auch noch unsere Besoldung und Versorgung anpassen. Daher ist die Lücke riesig groß, die Herausforderung für den Haushalt auch.
3: Schon am letzten Tag des Tankrabatts haben die Preise an den Tankstellen deutlich angezogen. Laut ADAC sind die Spritpreise am Mittag im Schnitt um 20 bis 24 Cent nach oben gegangen. Vor 12 hatte es zum Teil an den Tankstellen lange Schlangen gegeben. Morgen fällt der Tankrabatt dann weg. Die Preise dürfen dann wieder um 12 erhöht werden. Menno Gebhardt vom ADAC sagte uns:
5: Wir fordern natürlich eine Entlastung auch weiterhin für die Verbraucher. Und wenn das eben nicht über einen Tankrabatt möglich ist, muss die Regierung auf jeden Fall schauen, dass die Energiepreise gesenkt werden, um hier zumindest eine Entlastung für den Verbraucher zu gewährleisten.
3: Rechtsextremismus bleibt in Deutschland die größte Gefahr für unsere Demokratie. Das zeigt jetzt auch der neue Verfassungsschutzbericht. Letztes Jahr wurden knapp 60.000 extremistisch motivierte Straftaten gezählt. Rund 2/3 kamen dabei von rechts. Aber auch die Bedrohung durch Spionage, Sabotage und Co. durch ausländische Nachrichtendienste bleibt hoch. Bundesinnenminister Alexander Dobrindt sagt:
6: Deutschland steht unter Druck. Die Gegner unserer freiheitlich-demokratischen Grundordnung, sie kommen von außen und von innen. Sie agieren analog und digital. Sie handeln sichtbar und verborgen. Wir stehen im Fadenkreis hybrider Bedrohungen.
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3: Über die Zukunft von Bundestrainer Julian Nagelsmann wird in den kommenden Tagen entschieden. DFB-Präsident Bernd Neuendorf hat eine gründliche Analyse angekündigt und das frühe WM-Aus einen Tiefschlag genannt, nachdem man nicht einfach zur Tagesordnung übergehen könne. Die meisten Fans und Experten fordern einen Neustart ohne Nagelsmann. Als möglicher Nachfolger wird ja schon länger immer wieder Jürgen Klopp ins Spiel gebracht. Währenddessen läuft die WM unbehelligt weiter. Norwegen hat sich im 16-Finale gegen die Elfenbeinküste durchgesetzt.
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7: Viele Wolken hängen bei uns in Schleswig-Holstein am Himmel und dazu kann es in der Nacht immer mal wieder nass werden. Vereinzelt ist auch ein Gewitter drin, bei Tiefstwerten um 15 Grad. Der RSH 3-Tage-Trend. Morgen geht's wechselhaft weiter mit Sonne und Wolken, immer wieder Schauern und auch Gewittern bei maximal 22 Grad. Am Donnerstag kommt später mehr Regen auf, am Freitag bleibt's ähnlich unbeständig mit einzelnen Schauern.
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7: Schleswig-Holsteins bester Verkehrsservice mit KI-Unterstützung. Auf der A1 Hamburg Richtung Bremen, Vorsicht, zwischen Harburg und dem Maschener Kreuz hat es einen Unfall gegeben. Auf der A7 Flensburg Richtung Hamburg ist zwischen Tarp und Schleswig-Schubi nach einem Unfall gesperrt. Die B75 Travemünde-Hamburg ist zwischen Backfeldstegen und Kaihude für die Aufräumarbeiten von Sturmschäden und mehrerer entwurzelter Bäume noch bis Freitag in beiden Richtungen gesperrt. Eine örtliche Umleitung ist ausgeschildert. Und in Neumünster kommt es im Bereich der Wrangelstraße wegen des Brandes einer Lagerhalle zu starker Rauchentwicklung. Anwohner und Autofahrer werden dringend gebeten, Fenster und Türen geschlossen zu halten sowie Klimaanlagen abzuschalten. Der Zugverkehr auf der Strecke Neumünster-Hamburg fällt wegen des abziehenden Rauchs auf die Gleise derzeit vollständig aus. Ein Schienenersatzverkehr ist eingerichtet. Die meisten Blitzer nur bei RSH. In Itzehoe auf der oberen Dorfstraße beidseitig und es blitzt auf der B202 Kiel Richtung Rendsburg in Höhe des Tunnels Rendsburg. Staus und Blitzer meldet ihr uns kostenlos unter 08000 774 774.
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3: Viele Wolken hängen bei uns in Schleswig-Holstein am Himmel und dazu kann es in der Nacht immer mal wieder nass werden. Vereinzelt ist auch ein Gewitter drin, bei Tiefstwerten um 15 Grad. Der RSH-3-Tage-Trend. Morgen geht's wechselhaft weiter mit Sonne und Wolken, immer wieder Schauern und auch Gewittern bei maximal 22 Grad. Am Donnerstag kommt später mehr Regen auf, am Freitag bleibt's ähnlich unbeständig mit einzelnen Schauern.
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3: Schleswig-Holsteins bester Verkehrsservice mit KI-Unterstützung. Auf der A7 Flensburg Richtung Hamburg, Achtung, zwischen Tarp und Schleswig-Schubi gibt es nach einem Unfall eine Sperrung. Auf der A1 Hamburg Richtung Bremen hat es zwischen Harburg und dem Maschener Kreuz einen Unfall gegeben. Auf der A7 zwischen Schleswig-Jagel und Schleswig-Schubi sind in beiden Richtungen Rehe auf der Fahrbahn. Auf der A24 Hamburg Richtung Schwerin liegen zwischen Witzhafe und Schwarzenbeek-Grande Reifenteile auf der Fahrbahn. Die B75 Travemünde-Hamburg ist zwischen Backfeldstegen und Kaihude für die Aufräumarbeiten von Sturmschäden und mehrerer entwurzelter Bäume noch bis Freitag in beiden Richtungen gesperrt. Eine örtliche Umleitung ist ausgeschildert. Und in Neumünster gibt es im Bereich der Wrangelstraße wegen des Brandes einer Lagerhalle starke Rauchentwicklung. Anwohner und Autofahrer werden dringend gebeten, Fenster und Türen geschlossen zu halten sowie Klimaanlagen abzuschalten. Der Zugverkehr auf der Strecke Neumünster-Hamburg fällt wegen des abziehenden Rauchs auf die Gleise derzeit vollständig aus. Ein Schienenersatzverkehr ist eingerichtet. Die meisten Blitzer nur bei RSH. In Itzehoe auf der oberen Dorfstraße beidseitig und ein Blitzer steht auch auf der B202 Kiel Richtung Rendsburg in Höhe des Tunnels Rendsburg. Staus und Blitzer meldet ihr uns kostenlos unter 08000 774 774.
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1: 5:05. Ich bin Gisa Weber, guten Abend. Schleswig-Holstein muss im kommenden Jahr fast 1 Milliarde Euro einsparen. So groß ist die Lücke in der jetzt vorgelegten Haushaltsplanung für 2027. Es sollen neue Schulden in Höhe von 784 Millionen Euro aufgenommen werden. 109 Millionen Euro will die Landesregierung aus Rücklagen nehmen. Weiter sagte uns Finanzministerin Schneider.
2: Wir sparen bei den Personalausgaben 5%, reduzieren die Ressorts, außer bei Polizei und Verfassungsschutz, bei den Lehrkräften, der Justiz und der Steuer. Wir reduzieren außerdem bei den sächlichen Verwaltungsausgaben, das ist sowas wie Dienstreisen, Fortbildungen und Büromaterial. Wir reduzieren auch Möglichkeiten, die wir durch Sondervermögen haben, Maßnahmen von KI und Breitband. Und wir werden unser Standortkonzept für die Flüchtlinge, die Erstaufnahmeeinrichtungen auch anpassen.
1: In Neumünster ist die Feuerwehr weiter im Großeinsatz. Im Stadtteil Wittorf hat sich ein Brand auf 3 Lagerhallen ausgebreitet. Da darin auch Akkus gelagert sind, gestalten sich die Löscharbeiten schwierig. Wegen der Rauchentwicklung bleiben am Morgen auch einige Schulen und Kitas geschlossen. Darunter die Gesamtschule Falderam, die Grundschule an der Schwale sowie die Fröbelschule. In Deutschland wächst die Gefahr durch Extremisten. Der Rechtsextremismus bleibt dabei das größte Problem, das zeigt der neue Verfassungsschutzbericht. In dem Bereich geht der Trend weiter, dass die Akteure immer jünger werden, teils noch minderjährig sind. Außerdem sind sie häufig sehr gewaltbereit. Bei Angriffen von außen ist Russland aktuell die größte Bedrohung, so Bundesinnenminister Dobrindt. Da geht es etwa um Sabotage, Cyberangriffe oder Desinformationskampagnen. Der mutmaßliche Täter von Stade ist jetzt in Untersuchungshaft. Gegen ihn ist laut Staatsanwaltschaft Haftbefehl wegen 6-fachen Mordes erlassen worden. Der 45-Jährige soll in einer Jugendhilfeeinrichtung geschossen haben. Hintergrund ist wohl ein Sorgerechtsstreit. Eine Mordkommission ermittelt in dem Fall.
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1: Erst Heimreise, dann Trainerentscheidung. Diesen Fahrplan hat der DFB nach dem frühen WM-Aus angekündigt. Präsident Bernd Neuendorf will die deutsche Leistung in den kommenden Tagen mit der DFB-Spitze gründlich analysieren.
3: Wir werden gemeinsam darüber sprechen, warum es uns nicht gelungen ist, unser Potenzial abzurufen, was durchaus vorhanden ist, warum wir den Erwartungen nicht gerecht geworden sind, die Fußball-Deutschland an uns hat, die wir an uns selber haben. Und ich glaube, wir können nach so einem Turnier nicht einfach zur Tagesordnung übergehen.
1: Auch ohne Deutschland geht es bei der WM natürlich weiter. Norwegen steht nach einem 2:1-Sieg gegen die Elfenbeinküste im Achtelfinale.
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4: Viele Wolken hängen bei uns in Schleswig-Holstein am Himmel und dazu kann es in der Nacht immer mal wieder nass werden. Vereinzelt ist auch ein Gewitter drin, bei Tiefstwerten um 15 Grad. Der RSH-3-Tage-Trend. Morgen geht's wechselhaft weiter mit Sonne und Wolken, immer wieder Schauern und auch Gewittern bei maximal 22 Grad. Am Donnerstag kommt später mehr Regen auf, am Freitag bleibt's ähnlich unbeständig mit einzelnen Schauern.
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4: Schleswig-Holsteins bester Verkehrsservice mit KI-Unterstützung. Auf der A24 Hamburg Richtung Schwerin, Achtung, zwischen Witzhafe und Schwarzenbeek-Grande liegen Reifenteile auf der Fahrbahn. Auf der A7 zwischen Hamburg Richtung Flensburg und Flensburg Richtung Hamburg ist die Autobahn zwischen Ofschlag und Schleswig-Jagel und außerdem zwischen Tarp und Schleswig-Schubi nach einem Unfall gesperrt. Die B75 Travemünde-Hamburg ist zwischen Backfeldstegen und Kaihude wegen der Aufräumarbeiten von Sturmschäden und mehrerer entwurzelter Bäume noch bis Freitag in beiden Richtungen gesperrt. Eine örtliche Umleitung ist ausgeschildert. Und in Neumünster kommt es im Bereich der Wrangelstraße wegen des Brandes einer Lagerhalle zu starker Rauchentwicklung. Anwohner und Autofahrer werden dringend gebeten, Fenster und Türen geschlossen zu halten sowie Klimaanlagen abzuschalten. Der Zugverkehr auf der Strecke Neumünster. Hamburg fällt wegen des abziehenden Rauchs auf die Gleise derzeit vollständig aus. Ein Schienenersatzverkehr ist eingerichtet. Die meisten Blitzer nur bei RSH. In Itzehoe, in der oberen Dorfstraße beidseitig und auf der B202 Kiel Richtung Rendsburg in Höhe des Tunnels Rendsburg, ein Blitzer steht auch dort. Staus und Blitzer meldet ihr uns kostenlos unter 08000 774 774.
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6: Viele Wolken hängen bei uns in Schleswig-Holstein am Himmel und dazu kann es in der Nacht immer mal wieder nass werden. Vereinzelt ist auch ein Gewitter drin, bei Tiefstwerten um 15 Grad. Der RSH-3-Tage-Trend. Morgen geht's wechselhaft weiter mit Sonne und Wolken, immer wieder Schauern und auch Gewittern bei maximal 22 Grad. Am Donnerstag kommt später mehr Regen auf, am Freitag bleibt's ähnlich unbeständig mit einzelnen Schauern.
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6: Schleswig-Holsteins bester Verkehrsservice mit KI-Unterstützung. Auf der A24 Hamburg Richtung Schwerin, Achtung, zwischen Witzhafe und Schwarzenbeek-Grande liegen Reifenteile auf der Autobahn. Auf der A7 zwischen Ofschlag und Schleswig-Jagel ist nach einem Unfall die Autobahn dicht und in der Gegenrichtung zwischen Tarp und Schleswig-Schubi ebenfalls nach einem Unfall. Die B75 Travemünde-Hamburg ist zwischen Backfeldstegen und Kaihude für die Aufräumarbeiten von Sturmschäden und mehrerer entwurzelter Bäume noch bis Freitag in beiden Richtungen gesperrt. Eine örtliche Umleitung ist ausgeschildert. Und in Neumünster kommt es im Bereich der Wrangelstraße wegen des Brandes einer Lagerhalle zu starker Rauchentwicklung. Anwohner und Autofahrer werden dringend gebeten, Fenster und Türen geschlossen zu halten sowie Klimaanlagen abzuschalten. Der Zugverkehr auf der Strecke Neumünster-Hamburg fällt wegen des abziehenden Rauchs auf die Gleise derzeit vollständig aus. Ein Schienenersatzverkehr ist eingerichtet. Die meisten Blitzer nur bei RSH. In Itzehoe auf der oberen Dorfstraße beidseitig und es blitzt auf der B202 Kiel Richtung Rendsburg in Höhe des Tunnels Rendsburg. Staus und Blitzer meldet ihr uns kostenlos unter 08000 774 774.
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6: 11:55. Ich bin Gisa Weber. Guten Abend. Die Lücke im schleswig-holsteinischen Haushalt für das kommende Jahr liegt bei fast 1 Milliarde Euro. Das hat Finanzministerin Schneider jetzt mitgeteilt. Das Kabinett hat am Vormittag den Etatentwurf verabschiedet. Der Spielraum für neue Schulden soll komplett ausgenutzt werden. Silke Schneider sagte uns.
7: Wir werden fast 800 Millionen Euro aufnehmen müssen. Das ist nicht anders möglich. Die Haushaltslage ist wirklich extrem schwierig. Das ist ein Betrag, den wir verfassungsrechtlich aufnehmen dürfen. Aber ich sage, jedes Jahr müssen wir neu gucken, weil jeden Euro, den wir in die Hand nehmen, müssen wir später mit Zinsen zurückzahlen. Daher haben wir uns auch sehr genau überlegt, wofür wir Geld ausgeben, wo wir Schwerpunkte setzen, was den Menschen wichtig ist.
6: In Neumünster ist die Feuerwehr weiter im Großeinsatz. Im Stadtteil Wittorf hat sich ein Brand auf 3 Lagerhallen ausgebreitet. Da darin auch Akkus gelagert sind, gestalten sich die Löscharbeiten schwierig. Wegen der Rauchentwicklung bleiben am Morgen auch einige Schulen und Kitas geschlossen. Darunter die Gesamtschule Falderer, die Grundschule an der Schwale sowie die Fröbelschule. In Deutschland wächst die Gefahr durch Extremisten. Der Rechtsextremismus bleibt dabei das größte Problem, das zeigt der neue Verfassungsschutzbericht. Bei Angriffen von außen ist Russland aktuell die größte Bedrohung, so Bundesinnenminister Dobrindt. Da geht es etwa um Cyberangriffe. Schon am letzten Tag des Tankrabatts haben die Preise an den Tankstellen deutlich angezogen. Laut ADAC sind die Spritpreise am Mittag im Schnitt um 20 bis 24 Cent nach oben gegangen. Morgen fällt der Tankrabatt dann weg. Die Preise dürfen dann wieder um 12 Uhr erhöht werden.
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6: Über die Zukunft von Bundestrainer Julian Nagelsmann wird in den kommenden Tagen entschieden. DFB-Präsident Bernd Neuendorf hat eine gründliche Analyse angekündigt und das frühe WM-Aus einen Tiefschlag genannt. Die meisten Fans und Experten fordern einen Neustart ohne Nagelsmann. Als möglicher Nachfolger wird immer wieder Jürgen Klopp ins Spiel gebracht. Der hält sich da noch ziemlich bedeckt. Bei Magenta TV sagt er.
8: Ich verstehe das, dass wenn über einen Bundestrainer gesprochen wird, dass dann in irgendeiner Form mein Name genannt wird. Aber es ist nicht der Moment, um darüber wirklich zu sprechen. Und es geht nicht immer nur darum, wer könnte das dann leiten. Sondern es müssen so viele Dinge, glaube ich, angeschoben werden.
6: Währenddessen läuft die WM natürlich auch ohne Deutschland weiter. Norwegen hat sich im 16. Finale gegen die Elfenbeinküste durchgesetzt.
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9: Viele Wolken hängen bei uns in Schleswig-Holstein am Himmel und dazu kann es in der Nacht immer mal wieder nass werden. Vereinzelt ist auch ein Gewitter drin, bei Tiefstwerten um 15 Grad. Der RSH-3-Tage-Trend. Morgen geht's wechselhaft weiter mit Sonne und Wolken, immer wieder Schauern und auch Gewittern bei maximal 22 Grad. Am Donnerstag kommt später mehr Regen auf, am Freitag bleibt's ähnlich unbeständig mit einzelnen Schauern.
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9: Schleswig-Holsteins bester Verkehrsservice mit KI-Unterstützung. Auf der A7 Flensburg Richtung Hannover, Vorsicht, zwischen Othmarschen und Waltershof läuft jemand auf der Straße rum. Auf der A24 Hamburg Richtung Schwerin liegen zwischen Witzhafe und Schwarzenbeek-Grande Reifenteile auf der Autobahn. Auf der A7 zwischen Tarp und Schleswig-Schubi Richtung Hamburg und in der Gegenrichtung zwischen Ofschlag und Schleswig-Jagel Richtung Flensburg ist nach einem Unfall die Strecke dicht. Auf der B75 Travemünde-Hamburg gibt es zwischen Backfeldstegen und Kaihude in beiden Richtungen wegen Aufräumarbeiten nach Sturmschäden und mehreren entwurzelten Bäumen noch bis Freitag eine Sperrung. Eine örtliche Umleitung ist ausgeschildert. Und in Neumünster gibt es im Bereich der Wrangelstraße wegen des Brandes einer Lagerhalle starke Rauchentwicklung. Fenster und Türen sollen geschlossen bleiben und Klimaanlagen aus. Außerdem fällt der Zugverkehr auf der Strecke Neumünster. Hamburg aktuell komplett aus und es gibt Schienenersatzverkehr. Die meisten Blitzer nur bei RSH. In Itzehoe auf der oberen Dorfstraße beidseitig und ein Blitzer steht auch auf der B202 Kiel Richtung Rendsburg in Höhe des Tunnels Rendsburg. Staus und Blitzer meldet ihr uns kostenlos unter 08000 774 774.
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0: Viele Wolken sind gerade bei uns in Schleswig-Holstein am Start und ab und zu kommt auch mal ein Schauer runter, Richtung Lübeck eher zuerst. Später kann es auch mal weiter im Nordwesten nass werden. Dazu liegen die Temperaturen aktuell um 15 Grad. Der RSH-3-Tage-Trend. Heute bleibt's meist wolkig, immer mal wieder Schauer und vereinzelt ist auch ein Gewitter drin, maximal bis 22 Grad. Am Donnerstag weiter wechselhaft mit Schauern und Gewittern, am Freitag dann von Westen her öfter Regen und an der Küste auch mal Sturmböen.
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0: Schleswig-Holsteins bester Verkehrsservice mit KI-Unterstützung. Auf der A24 Hamburg Richtung Schwerin, Achtung, zwischen Witzhafe und Schwarzenbeck-Grande liegen Reifenteile auf der Autobahn. Die A7 Flensburg Richtung Hamburg ist zwischen Tarp und Schleswig-Schubi nach einem Unfall gesperrt. Die B75 zwischen Travemünde und Hamburg ist zwischen Backfeldstegen und Kaihude wegen der Aufräumarbeiten von Sturmschäden und mehrerer entwurzelter Bäume noch bis Freitag in beiden Richtungen dicht. Eine örtliche Umleitung ist ausgeschildert. Und in Neumünster gibt es im Bereich der Wrangelstraße wegen des Brandes einer Lagerhalle starke Rauchentwicklung. Anwohner und Autofahrer werden dringend gebeten, Fenster und Türen geschlossen zu halten sowie Klimaanlagen abzuschalten. Der Zugverkehr auf der Strecke Neumünster-Hamburg fällt wegen des abziehenden Rauchs auf die Gleise derzeit vollständig aus. Ein Schienenersatzverkehr ist eingerichtet. 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In Itzehoe auf der oberen Dorfstraße beidseitig und ein Blitzer steht auf der B202 Kiel Richtung Rendsburg in Höhe des Tunnels Rendsburg. Staus und Blitzer meldet ihr uns kostenlos unter 08000 774 774.
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3: 5:01. Ich bin Gisa Weber. Im Landeshaushalt für das kommende Jahr muss eine Lücke von fast 1 Milliarde Euro gestopft werden. In den Planungen sind unter anderem neue Schulden in Höhe von 784 Millionen Euro vorgesehen. Außerdem sollen die Ministerien jeweils 5% Personal und 15% Sachkosten einsparen. Polizeitaucher haben eine Leiche in der Kieler Förde gefunden. Es handelt sich offenbar um einen vermissten 24-Jährigen, der in der Nacht zu Sonntag an der Badestelle Bellevue ins Wasser gegangen und seitdem verschwunden war. Nach derzeitigem Stand gehen die Ermittler von einem Badeunfall aus. Das dürfte ein echter Kraftakt werden heute. Schwarz-Rot will große Reformen auf den Weg bringen. Und heute beim Koalitionsausschuss soll der große Durchbruch gelingen. Anne Brauer.
4: Ja, Stichwort Rentenreform. Da gibt's begründeten Optimismus, dass da jetzt richtig was geht. Da hat sich die Bundesregierung zuletzt auffallend entschlossen und einig präsentiert. Anders beim Thema Steuern. Da soll irgendwie das Kunststück gelingen, viele Menschen zu entlasten, ohne die Staatskasse zu sehr zu belasten. Und es steht auch noch genug weiteres auf der Tagesordnung. Arbeit, Soziales, Bürokratieabbau. Gut möglich, dass die Spitzen von Schwarz-Rot bei ihrem Treffen in die Verlängerung müssen. Und das dann hoffentlich mit besserem Ende als beim DFB-Team.
3: Der Tankrabatt ist jetzt Geschichte. Damit dürften die Spritpreise ab dem Mittag wieder hochgehen. Außerdem steigt jetzt im Juli die Rente. Und das Bürgergeld wird zur Grundsicherung. Damit müssen sich Empfänger bei der Jobvermittlung auf strengere Regeln einstellen.
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3: Erst Heimreise, dann Trainerentscheidung. Diesen Fahrplan hat der DFB nach dem frühen WM-Aus angekündigt. Präsident Bernd Neuendorf will die deutsche Leistung in den kommenden Tagen mit der DFB-Spitze gründlich analysieren.
5: Wir werden gemeinsam darüber sprechen, warum es uns nicht gelungen ist, unser Potenzial abzurufen, was durchaus vorhanden ist, warum wir den Erwartungen nicht gerecht geworden sind, die Fußball-Deutschland an uns hat, die wir an uns selber haben. Und ich glaube, wir können nach so einem Turnier nicht einfach zur Tagesordnung übergehen.
3: Auch ohne Deutschland geht es bei der WM natürlich weiter. Norwegen steht nach einem 2:1-Sieg gegen die Elfenbeinküste im Achtelfinale.
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6: Viele Wolken sind gerade bei uns in Schleswig-Holstein am Start. Und ab und zu kommt auch mal ein Schauer runter, Richtung Lübeck eher zuerst. Später kann es auch mal weiter im Nordwesten nass werden. Dazu liegen die Temperaturen aktuell um 15 Grad. Der RSH-3-Tage-Trend. Heute bleibt's meist wolkig, immer mal wieder Schauer und vereinzelt ist auch ein Gewitter drin, maximal bis 22 Grad. Am Donnerstag weiter wechselhaft mit Schauern und Gewittern, am Freitag dann von Westen her öfter Regen und an der Küste auch mal Sturmböen.
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6: Schleswig-Holsteins bester Verkehrsservice mit KI-Unterstützung. Auf der A24 Hamburg Richtung Schwerin, Vorsicht, zwischen Witzhafe und Schwarzenbeck-Grande liegen Reifenteile auf der Fahrbahn. Auf der A7 Flensburg Richtung Hamburg hat es zwischen Bad Bramstedt und Kaltenkirchen einen Unfall gegeben. Die A7 Flensburg Richtung Hamburg ist zwischen Tarp und Schleswig-Schubi nach einem Unfall gesperrt. Auf der B75 zwischen Travemünde und Hamburg ist die Straße zwischen Backfeldstegen und Kaihude für die Aufräumarbeiten von Sturmschäden und mehrerer entwurzelter Bäume noch bis Freitag in beiden Richtungen gesperrt. Eine örtliche Umleitung ist ausgeschildert. Und in Neumünster kommt es im Bereich der Wrangelstraße wegen des Brandes einer Lagerhalle zu starker Rauchentwicklung. Anwohner und Autofahrer werden dringend gebeten, Fenster und Türen geschlossen zu halten sowie Klimaanlagen abzuschalten. Der Zugverkehr auf der Strecke Neumünster-Hamburg fällt wegen des abziehenden Rauchs auf die Gleise derzeit vollständig aus. Ein Schienenersatzverkehr ist eingerichtet. 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In Itzehoe auf der oberen Dorfstraße beidseitig und ein Blitzer steht auf der B202 Kiel Richtung Rendsburg in Höhe des Tunnels Rendsburg. Staus und Blitzer meldet ihr uns kostenlos unter 08000 774 774.
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0: Viele Wolken sind gerade bei uns in Schleswig-Holstein am Start und ab und zu kommt auch mal ein Schauer runter, Richtung Lübeck eher zuerst. Später kann es auch mal weiter im Nordwesten nass werden. Dazu liegen die Temperaturen aktuell um 15 Grad. Der RSH-3-Tage-Trend. Heute bleibt's meist wolkig, immer mal wieder Schauer und vereinzelt ist auch ein Gewitter drin, maximal bis 22 Grad. Am Donnerstag weiter wechselhaft mit Schauern und Gewittern, am Freitag dann von Westen her öfter Regen und an der Küste auch mal Sturmböen.
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0: Schleswig-Holsteins bester Verkehrsservice mit KI-Unterstützung. Auf der A24 Hamburg Richtung Schwerin, Achtung, zwischen Witzhafe und Schwarzenbeck-Grande liegen Reifenteile auf der Autobahn. Auf der A7 Flensburg Richtung Hamburg hat es zwischen Bad Bramstedt und Kaltenkirchen einen Unfall gegeben. Die B75 Travemünde Hamburg ist zwischen Bagfeldstegen und Kaihude wegen der Aufräumarbeiten von Sturmschäden und mehrerer entwurzelter Bäume noch bis Freitag in beiden Richtungen gesperrt. Eine örtliche Umleitung ist ausgeschildert. Und in Neumünster kommt es im Bereich der Wrangelstraße wegen des Brandes einer Lagerhalle zu starker Rauchentwicklung. Anwohner und Autofahrer werden dringend gebeten, Fenster und Türen geschlossen zu halten sowie Klimaanlagen abzuschalten. Der Zugverkehr auf der Strecke Neumünster-Hamburg fällt wegen des abziehenden Rauchs auf die Gleise derzeit vollständig aus. Ein Schienenersatzverkehr ist eingerichtet. Staus und Blitzer meldet ihr uns kostenlos unter 08000 774 774.
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3: 2:05. Ich bin Gisa Weber. Schwarz-Rot will große Reformen auf den Weg bringen und heute beim Koalitionsausschuss soll der große Durchbruch gelingen. Unter anderem wollen die Parteispitzen die Weichen für eine Steuerreform stellen. Neuer Monat, neue Regeln. Mit dem Juli kann es beim Online-Shopping teurer werden. Das gilt für Waren aus Nicht-EU-Ländern. Bei Sendungen unter 150 Euro wird eine pauschale Zollgebühr von 3 Euro draufgeschlagen. Das soll die Paketflut von Temu, Shein und Co. eindämmen. Außerdem ist der Tankrabatt Geschichte. Und die Steuererklärung mit einem Klick kommt. Zunächst für ledige und kinderlose Arbeitnehmer sowie für Rentner. Und die Rente sowie die Mindestlöhne für Pfleger steigen. Im Landeshaushalt für das kommende Jahr muss eine Lücke von fast 1 Milliarde Euro gestopft werden. In den Planungen sind unter anderem neue Schulden in Höhe von 784 Millionen Euro vorgesehen. Außerdem sollen die Ministerien jeweils 5% Personal und 15% Sachkosten einsparen. In Neumünster ist die Feuerwehr weiter im Großeinsatz. Im Stadtteil Wittorf hat sich ein Brand auf 3 Lagerhallen ausgebreitet. Da darin auch Akkus gelagert sind, gestalten sich die Löscharbeiten schwierig. Wegen der Rauchentwicklung bleiben am Morgen auch einige Schulen und Kitas geschlossen. Darunter die Gesamtschule Falderam, die Grundschule an der Schwale sowie die Fröbelschule.
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3: Katerstimmung in Fußball-Deutschland. Und nach dem frühen und enttäuschenden WM-Aus nimmt die Trainerdiskussion Fahrt auf. Julian Nagelsmann schließt einen Rücktritt bisher aus. Und was sagt der DFB, Jana Klonikowski?
4: Tja, der will sich noch Zeit lassen. DFB-Präsident Bernd Neuendorf kündigt in einem schriftlichen Statement eine umfassende Analyse in den nächsten Tagen an. Er spricht auch von einem Tiefschlag, nach dem man nicht zur Tagesordnung übergehen kann. Als möglicher Nagelsmann-Nachfolger wird ja immer wieder Jürgen Klopp genannt. Der hält sich da aber erstmal noch bedeckt. Die Heimreise tritt das DFB-Team übrigens nicht gemeinsam, sondern in kleineren Gruppen an.
3: Und auch ohne Deutschland geht es bei der WM natürlich weiter. Norwegen steht nach einem 2:1-Sieg gegen die Elfenbeinküste im Achtelfinale, sowie Frankreich nach einem 3:0 gegen Schweden.
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5: Wolken sind gerade bei uns in Schleswig-Holstein am Start und ab und zu kommt auch mal ein Schauer runter, Richtung Lübeck eher zuerst. Später kann es auch mal weiter im Nordwesten nass werden. Dazu liegen die Temperaturen aktuell um 15 Grad. Der RSH-3-Tage-Trend. Heute bleibt es meist wolkig, immer mal wieder Schauer und vereinzelt ist auch ein Gewitter drin, maximal bis 22 Grad. Am Donnerstag weiter wechselhaft mit Schauern und Gewittern, am Freitag dann von Westen her öfter Regen und an der Küste auch mal Sturmböen.
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5: Schleswig-Holsteins bester Verkehrsservice mit KI-Unterstützung. Auf der A24 Hamburg Richtung Schwerin, Vorsicht, zwischen Witzhafe und Schwarzenbeck-Grande liegen Reifenteile auf der Fahrbahn. Auf der A7 Flensburg Richtung Hamburg hat es zwischen Bad Bramstedt und Kaltenkirchen einen Unfall gegeben. Die B75 Travemünde Hamburg ist zwischen Backfeldstegen und Kaihude für die Aufräumarbeiten von Sturmschäden und mehrerer entwurzelter Bäume noch bis Freitag in beiden Richtungen gesperrt. Eine örtliche Umleitung ist ausgeschildert. Und in Neumünster kommt es im Bereich der Wrangelstraße wegen des Brandes einer Lagerhalle zu starker Rauchentwicklung. Anwohner und Autofahrer werden dringend gebeten, Fenster und Türen geschlossen zu halten sowie Klimaanlagen abzuschalten. Der Zugverkehr auf der Strecke Neumünster-Hamburg fällt wegen des abziehenden Rauchs auf die Gleise derzeit vollständig aus. Ein Schienenersatzverkehr ist eingerichtet. Staus und Blitzer meldet ihr uns kostenlos unter 08000 774 774.
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